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0: Vielen Dank. Dankeschön. Herzlich willkommen, die Fantastischen Vier, Unplugged MTV-mäßig.
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6 Uhr, die Nachrichten. Zunächst die Übersicht. EU-Ratspräsident Costa hat seine Kontaktaufnahme zu Russland offenbar nicht abgesprochen. US-Vizepräsident Vance reist doch nicht zu weiteren Verhandlungen mit dem Iran in die Schweiz. In Großbritannien kann der Labour-Politiker Burnham Premierminister Starmer herausfordern. Die Meldungen im Einzelnen. Die diplomatische Kontaktaufnahme von EU-Ratspräsident Costa zu Russland hat offenbar Unstimmigkeiten ausgelöst. Berichten zufolge kritisierten mehrere EU-Staats- und Regierungschefs, dass sie erst nachträglich informiert worden seien. In deutschen Regierungskreisen war von einem Affront die Rede. Bundeskanzler Merz habe klargestellt, dass Costa Repräsentant der Europäischen Union sei, nicht Vermittler. Der Ukraine-Krieg war ein Thema beim ersten Tag des EU-Gipfeltreffens in Brüssel. Das Büro des EU-Ratspräsidenten hatte bestätigt, dass es in den vergangenen Wochen kurze Kontakte mit Russland gab. Dabei habe es keinen inhaltlichen Austausch gegeben. Es sei nur um die Öffnung von Kommunikationskanälen gegangen. Die EU erörtert derzeit, wie sie sich in mögliche Friedensverhandlungen zwischen der Ukraine und Russland einbringen kann. Eine offene Frage ist, wer eine Vermittlerrolle übernehmen könnte. Das Gipfeltreffen in Brüssel wird heute fortgesetzt. Weitere Themen sind die Handelsbeziehungen mit China und der künftige EU-Haushalt. Nach Abschluss des Rahmenabkommens zwischen den USA und Iran ist unklar, wann die weiterführenden Verhandlungen beginnen. US-Vizepräsident Vance wird nicht wie zunächst angekündigt in die Schweiz reisen. Dort sollten heute eigentlich die Delegationen beider Länder zusammentreffen. In einer Mitteilung des Weißen Hauses hieß es, die Reise von Vance wurde aus logistischen Gründen abgesagt. Man sei weiter an einem baldigen Start der Gespräche interessiert. In den USA regt sich weiter Widerstand gegen die in dem Rahmenabkommen vereinbarten Punkte. Mehrere republikanische Senatoren kritisierten, der Iran würde gestärkt, die Vereinigten Staaten geschwächt. In dem von Washington und Teheran unterzeichneten Papier wurden eine Beendigung der Kampfhandlungen und die Öffnung der Straße von Hormuz vereinbart. Beide Seiten verwiesen aber darauf, dass es sich nur um eine vorläufige Erklärung handele. Der UNO-Nothilfe-Koordinator Fletcher fordert wieder mehr Aufmerksamkeit für die Menschen im Gazastreifen. Das Gebiet werde zwar nicht mehr als von einer Hungersnot betroffen eingestuft, befinde sich aber weiter in einer schweren Krise, sagte Fletcher vor dem UNO-Sicherheitsrat in New York. 70% der Bevölkerung Gazas benötigten angemessene Unterkünfte. Außerdem sei kein einziges Krankenhaus vollständig funktionsfähig und sanitäre Anlagen in einem zunehmend schlechten Zustand. Fletcher rief den Sicherheitsrat auf, den Druck auf Israel zu erhöhen, um die Lieferung von Hilfsgütern zu erleichtern. Die israelische Armee hält weite Teile des Gazastreifens besetzt und kontrolliert die Grenzübergänge. Seit letztem Oktober gilt eine Waffenruhe zwischen der militant-islamistischen Hamas und Israel. Allerdings gibt es immer wieder gegenseitigen Beschuss. In Großbritannien kann der Labour-Politiker Burnham als parteiinterner Herausforderer von Premierminister Starmer antreten. Burnham gewann die Nachwahl in einem Wahlkreis nahe Manchester um einen Sitz im Parlament. Damit kann er für den Parteivorsitz kandidieren und so Starmer als Premier ablösen. Burnham ist derzeit Bürgermeister von Manchester und ein Kritiker Starmers. Der Premierminister steht vor allem seit der Niederlage seiner Partei bei den Kommunalwahlen im Mai unter zunehmendem Druck. Mehrere Minister traten bereits zurück. Eine Urabstimmung unter den Labour-Mitgliedern kann Wochen oder Monate dauern. Neben Burnham gilt auch der zurückgetretene Gesundheitsminister Streeting als möglicher Herausforderer Starmers. Gut einen Monat nach dem Ebola-Ausbruch in der Demokratischen Republik Kongo ist die Zahl der Todesopfer auf 232 gestiegen. Wie die Gesundheitsbehörde der Afrikanischen Union mitteilte, wurden mittlerweile 896 Infektionsfälle bestätigt. Demnach liegt die Sterblichkeit

0: Punkt sind Filialen der Möbelhauskette IKEA. Nach Angaben von Verdi werden Beschäftigte in mehr als der Hälfte der IKEA-Einrichtungshäuser in Deutschland in den Arbeitskampf treten. Laut der Gewerkschaft ist die Unternehmensführung von IKEA auf Seiten der Arbeitgeber an den Verhandlungen beteiligt. Verdi fordert für die mehr als 3 Millionen Beschäftigten im Einzelhandel 7% mehr Lohn, mindestens aber 225 Euro pro Monat. Die Linke kommt heute zu ihrem dreitägigen Bundesparteitag in Potsdam zusammen, bei dem auch eine neue Führung gewählt werden soll. In einer Generaldebatte geht es zunächst um inhaltliche Fragen. Die Delegierten sollen beispielsweise über den Widerstand gegen die von der Bundesregierung geplanten Sozialreformen und die Haltung der Linken zu den Konflikten im Nahen Osten und zu Israel diskutieren. Die Partei sieht sich immer wieder mit Antisemitismusvorwürfen konfrontiert. Zuletzt sorgten umstrittene Äußerungen aus den Reihen der Linksjugend Solid für Kritik. Die Vorstandswahlen sind für morgen vorgesehen. Die bisherige Parteichefin Schwertner kandidiert erneut. Der Co-Vorsitzende van Aken verzichtet dagegen aus gesundheitlichen Gründen auf sein Amt. Um seine Nachfolge bewirbt sich Bundestagsfraktionsvize Pantisano. Die Innenminister von Bund und Ländern beenden heute ihre dreitägigen Beratungen in Hamburg. Erwartet werden mehrere Beschlüsse, die für Verbesserungen beim Zivil- und Katastrophenschutz sorgen sollen. Hintergrund ist die Gefahr von Angriffen auf die sogenannte kritische Infrastruktur, wie etwa die Stromversorgung. Der Bund hat bereits angekündigt, in den kommenden Jahren 10 Milliarden Euro für einen besseren Bevölkerungsschutz bereitzustellen. Weiteres Thema ist die Asylpolitik. Bis zuletzt strittig waren Fragen, die den Umgang mit syrischen Geflüchteten betreffen. Einig sind sich die Innenminister darin, dass der Bund die Abschiebung von Straftätern und sogenannten Gefährdern aus dem islamistischen Spektrum nach Syrien vorantreiben sollte. Der jüdische Publizist Michel Friedmann soll nun doch bei den Bayreuther Festspielen auftreten. Nach einem Bericht der Süddeutschen Zeitung bat ihn die Leiterin Katharina Wagner um Entschuldigung, die er auch angenommen habe. Damit wird Friedmann bei den 150. Bayreuther Festspielen über Antisemitismus, den Komponisten Richard Wagner und den Umgang mit der Nazi-Vergangenheit sprechen. Die Veranstaltung sollte zunächst unter Verweis auf Sicherheitsbedenken auf unbestimmte Zeit verschoben werden, was zu scharfer Kritik geführt hatte. In Frankfurt am Main findet heute eine Gedenkfeier zu Ehren des Philosophen Jürgen Habermas statt. In der Paulskirche wird Bundespräsident Steinmeier eine Rede halten. Die Veranstaltung wird von der Stadt Frankfurt, der Goethe-Universität und dem Surkamp-Verlag organisiert. Am Abend findet außerdem ein internationales Symposium statt, bei dem über Habermas Denken und die Zukunft der von ihm mitgeprägten kritischen Theorie diskutiert werden soll. Habermas war im März im Alter von 96 Jahren gestorben. Er hatte lange in Frankfurt gelehrt und gewirkt. Bei der Fußball-Weltmeisterschaft in Nordamerika hat Mexiko als erste Mannschaft das 16. Finale erreicht. Die Mexikaner gewannen ihr zweites Gruppenspiel gegen Südkorea mit 1:0. Die weiteren Ergebnisse vom Abend und aus der Nacht: Kanada-Katar 6:0, Schweiz-Bosnien-Herzegowina 4:1 und Tschechien-Südafrika 1:1. Und hier noch einmal die Übersicht. EU-Ratspräsident Costa hat seine Kontaktaufnahme zu Russland offenbar nicht abgesprochen. US-Vizepräsident Vance reist doch nicht zu weiteren Verhandlungen mit dem Iran in die Schweiz. In Großbritannien kann der Labour-Politiker Burnham Premierminister Starmer herausfordern. Das Wetter. Im Westen und Nordwesten zunächst einzelne kräftige Gewitter, später auch im Norden und Nordosten. Vereinzelt Unwetter. Sonst heiter bis sonnig und schwülheiß bei 30 bis 38 Grad. Morgen teils Sonne, teils Quellwolken und örtlich kräftige Schauer und Gewitter mit Unwettergefahr bei 30 bis 38 Grad. Und die weiteren Aussichten: am Sonntag viel Sonne, im Tagesverlauf wieder mit Schauern und Gewittern bei 30 bis 39 Grad. Das waren die Nachrichten.
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2: Mit Bettina Klein im Studio. Einen schönen guten Morgen.
3: Die gesamte Ideologie der Islamischen Republik Iran baut darauf aus,

0: halt zu vernichten. Und dafür braucht es eben die Proxys. Und es ist eine Illusion anzunehmen, dass nur wegen eines Deals das Regime im Iran aufhören wird, die Hamas, die Hezbollah, die Houthis zu unterstützen.
1: Die Journalistin Daniela Seferi, gestern bei uns im Deutschlandfunk, zur Vereinbarung zwischen den USA und dem Iran, am Mittwochabend unterzeichnet von Präsident Trump in Versailles. Was folgt jetzt aus alledem? Ein Thema heute früh bei uns. Wir schauen auch auf diesen Aspekt mit dem CSU-Europapolitiker Manfred Weber um 6.50 Uhr, mit dem es aber auch um die Frage nach diplomatischen Kanälen der EU zum Kreml gehen soll. Nach 8 Uhr dann mehr zum Sieg des Labour-Politikers Burnham in einer Nachwahl für das Parlament. Damit wäre für ihn der Weg geebnet, Keir Starmer als Premierminister abzulösen.

0: 6:11 Uhr. Es gibt in Deutschland einen Ort, an dem man vermutlich besser über die Vorgänge in der Straße von Hormus informiert ist als an anderen. In einer Bundeswehrkaserne im Westen Hamburgs befindet sich die sogenannte Marineschifffahrtleitung der Bundeswehr, die eine entscheidende Rolle spielen könnte jetzt bei der geplanten Normalisierung des Verkehrs am Persischen Golf infolge der Vereinbarung zwischen den USA und dem Iran. Kai Küstner hat dieses Kommando besucht.
1: Wenn Fregattenkapitän Steffen Lange aus seinem Bürofenster blickt, schaut er auf Kasernenarchitektur und nicht auf die nahegelegene Elbe oder ein anderes Gewässer. Und dennoch dürfte es in Deutschland nur wenige Menschen geben, die besser im Bilde darüber sind, was auf den Weltmeeren gerade vor sich geht.
2: Ja, seit dem 28. Februar waren die Tage nicht langweilig.
1: Mit dem Tag des amerikanisch-israelischen Angriffs auf den Iran kam der Schiffsverkehr im Persischen Golf abrupt zum Erliegen. Anschließend betätigte sich das Regime in Teheran als eine Art Schleusenwärter am Golf. Was für den Leiter des Marinekommandos und sein Team bedeutete, sie rieten deutschen Reedereien dringend davon ab, eine Durchfahrt zu wagen.
2: Es war einfach die Gefahrensituation so groß, dass jedes Schiff, was die Fahrt zur Straße von Hormus aufgenommen hätte, war die Gefahr so groß, dass man von einer Beschädigung oder sogar eines Totalverlustes, inklusive leider auch, was in der Vergangenheit geschehen ist, vielleicht auch zu einem toten Besatzungsmitglied geführt hätte.
1: Die Folge: 57 Schiffe, die mit Deutschland in Verbindung stehen, also zum Beispiel unter deutscher Flagge fahren oder auch einem deutschen Reeder oder Management unterstehen, saßen von heute auf morgen fest. An diesem Donnerstag waren es noch immer 41. Nach anfänglichen Zweifeln weiß man heute auch, im Persischen Golf befinden sich Seeminen. Fregattenkapitän Lange berät von Hamburg aus als eine Art Schnittstelle zwischen militärischer und ziviler Flotte, eben auch Reedereien. Im Moment wimmelt es rund um die Straße von Hormus nur so von Handelsschiffen. Etwa 3000 seien es im Persischen Golf insgesamt, erklärt Marineexperte Lange. Und von denen wollen mindestens 700 bis 800 am liebsten sofort ins offene Meer hinaus. Was eine Herausforderung darstellt, wenn denn die Schleusen in Hormus im übertragenen Sinn denn auch wirklich wieder gänzlich offen stehen.
2: Und jetzt muss ich es vorstellen, Sie haben eine Sektflasche, die unter Druck steht und man öffnet den Korken. Da will natürlich der Sekt aus diesen engen Flaschenhals. Und so ungefähr muss man sich den Persischen Golf vorstellen mit der Anzahl an Schiffen. Und das muss koordiniert werden. Also wäre eine Aufgabe, die wir, wenn es dazu kommt, wahrnehmen könnten.
1: Stichwort Sektkorken. Gut möglich, dass selbige bei den Reedereien erst einmal knallen, wenn die Straße von Hormus wieder gänzlich risikolos befahrbar ist. Doch selbst dann könne es vom Moment der Öffnung an noch 3 Monate bis zu einem Jahr dauern, bis sich der Öl, der Flüssiggas und auch der Düngemittel Verkehr wieder auf Normalmaß bewegt, erläutert der Fregattenkapitän. Und dann ist da ja neben den vielen zivilen Fragen noch die militärische. Deutschland hatte angeboten, gemeinsam mit Großbritannien und Frankreich zu helfen, die Straße von Hormus zu sichern.
0: Der Bericht von Kai Küstner und mehr dazu auch in etwa einer halben Stunde mit unserem Korrespondenten im Hauptstadtstudio.

0: 6 Uhr und 15 gleich und wir schauen in den nächsten Minuten auf die Entwicklungen in der und rund um die Ukraine. Es gab einen Drohnenangriff auf Moskau, der sehr viel Aufmerksamkeit auf sich gezogen hat, denn inzwischen verteidigt sich die Ukraine auch mit solchen Gegenangriffen in Russland. Peter Sawicki beobachtet das für uns heute Morgen. Welche Folgen, welches Ausmaß hatte dieser jüngste Drohnenangriff?
1: Ja, wirklich ein enormes Ausmaß, muss man sagen, Frau Klein. Das sind dramatische Bilder, die da gestern entstanden sind. Es waren offensichtlich mehrere hundert ukrainische Drohnen, die da auf Moskau, auch auf die Region Moskau zugeflogen sind. Eine wichtige Ölraffinerie wurde getroffen und in der Folge daraus gab es riesige Rauchwolken über der russischen Hauptstadt. Der Flugverkehr war weitgehend unterbrochen und es hat sogar Öl geregnet innerhalb Moskaus. Nach russischen Angaben soll es auch 17 Verletzte in der Stadt gegeben haben. Die Financial Times spricht von einer Machtdemonstration der ukrainischen Drohnenfähigkeiten. Das sei die bisher größte Gegenattacke dieser Art der Ukraine auf Russland bisher. Und die ukrainische Regierung, der Präsident Volodymyr Zelensky, haben gestern unisono erklärt, dass das ein Schritt sein soll, ein weiterer Schritt, um den Krieg, wie es heißt, zurück nach Russland zu tragen, damit er auch sichtbar in Russland wird. Und das soll ein Druckmittel explizit gegenüber Wladimir Putin sein, damit der bei Verhandlungen bereit ist einzulenken.
0: Und können solche Angriffe Putin tatsächlich zum Einlenken bewegen?
1: Also man kann davon ausgehen, dass die Unzufriedenheit in Russland größer werden dürfte, je spürbarer der Krieg vor allem auch in den Großstädten wie eben Moskau wird. Auch in St. Petersburg hat es ja vor kurzem ukrainische Drohnenattacken gegeben. Und es ist auch so, dass solche Treffer gegen Raffinerien, gegen Ölanlagen die wirtschaftlichen, auch die militärischen Kapazitäten Russlands einschränken. Und dennoch muss man wohl sagen, dass es zweifelhaft ist, ob Putin nur aufgrund dieser Entwicklungen einlenken würde. Da gibt es bisher überhaupt keine Erkenntnisse. Die russische Führung hat gestern erklärt, man drohe mit einer Gegenreaktion, mit Vergeltung, wie es aus russischer Sicht heißt, auf diese ukrainischen Drohnenattacken. Und es ist aus ukrainischer Sicht vermutlich nach wie vor so, dass es ein Zusammenspiel geben müsse, um Putin da wirklich zum Einlenken zu bewegen. Also ein Zusammenspiel zwischen diesen ukrainischen Drohnenattacken, der militärischen Unterstützung des Westens, die es aus ukrainischer Sicht weiter brauche, und auch einer Ausweitung von Sanktionen. Und die waren ja zuletzt abgeschwächt worden im Zuge des Iran-Kriegs von Seiten der USA.
0: Mhm. Beim G7-Gipfel war ja wieder ein wenig Hoffnung entstanden bei den anderen G7-Partnern, weil man Donald Trump doch etwas mehr wieder auf der eigenen Seite zu haben meinte. Wo stehen die USA derzeit in Bezug auf die Ukraine?
1: Das muss sich vor allem an oberster Stelle im Weißen Haus, beim Präsidenten wahrscheinlich einmal mehr noch mal zeigen. Es ist sicherlich so, dass man beobachten konnte, dass Donald Trump, der US-Präsident, nach dem G7-Gipfel ja vielleicht etwas stärker auf Seiten der Ukraine steht, rhetorisch zumindest. Es hat auch ein Gespräch mit Volodymyr Zelensky vor Ort dort gegeben. Und gleichzeitig hatte Trump so eine Art ja Lob für Russland geäußert. Da hatte er sinngemäß gesagt, Russland habe sich im Iran-Krieg da noch zurückgehalten und die USA nicht so unter Druck gesetzt, wie sie es hätten tun können, also den Iran nicht so sehr unterstützt. Da muss man also abwarten, wie Trump wirklich seine Haltung jetzt zu Russland vielleicht neu definieren wird oder eben auch nicht, denn es ist insgesamt ein vielschichtiges Verhältnis zwischen Washington und der Ukraine, denn es gibt nach wie vor hinter den Kulissen Technologietransfers. Wichtige Komponenten für ukrainische Drohnen werden von den USA geliefert. Geheimdienstinformationen werden nach wie vor zur Verfügung gestellt. Und dennoch wartet man auf eine klare Haltung Trumps gegenüber Putin, zum Beispiel eben in Form einer Verschärfung der Sanktionen.
0: Vielleicht noch kurz, Peter Sawicki. Präsident Zelensky war gestern in Brüssel, sowohl beim EU-Gipfel als auch beim Treffen der sogenannten Ukraine-Kontaktgruppe, die sich im NATO-Hauptquartier traf. Wurden die Erwartungen der Ukraine erfüllt?
1: In Teilen sicherlich. Sorgen bereiten könnte der Ukraine die Tatsache, dass jetzt nach Ungarn ohne Viktor Orban jetzt in Form von Bulgarien möglicherweise ein neues Land gibt, das EU-Sanktionen künftig blockieren könnte. Teile eines neuen Sanktionspakets will Bulgarien offenbar blockieren. Militärisch gesehen, was die militärische Unterstützung angeht, da gibt es durchaus Erfolge. Da wurde vermeldet, dass die Ukraine 4 Milliarden Dollar von der Ukraine-Kontaktgruppe als ein neues Militärhilfspaket bekommen wird. Und es gibt die Erklärung, dass man zusammen mit Deutschland ein neues Abwehrsystem gegen ballistische Raketen entwickeln möchte.
0: Informationen und Einschätzungen von unserem Korrespondenten Peter Sawicki. Vielen Dank.

0: 6.21 Uhr gleich. Die Türkei ist in den vergangenen Jahren politisch wichtiger geworden. Auch wirtschaftlich wird sie für viele Unternehmen auch hierzulande immer interessanter. Bundeswirtschaftsministerin Katharina Reiche ist für 2 Tage im Land. Sie und ihre Mitreisenden erhoffen sich unter anderem wertvolle neue Kontakte. Aber es gibt auch deutliche Probleme. Jörg Münchenberg berichtet.
1: Es ist zwar nur eine Stippvisite, trotzdem will die Wirtschaftsministerin mit ihrem knapp 2-tägigen Besuch in Ankara ein Zeichen setzen. Schließlich ist die Türkei für Deutschland ein wichtiger Handelspartner. Platz 14 belegt das Land auf der Skala. Umgekehrt ist Deutschland sogar der wichtigste Handelspartner für das Land am Bosporus.
2: Wir leben in geopolitisch äußerst angespannten Zeiten. Und somit sind Partnerschaften, die stabil, die verlässlich und auf Wachstum orientiert sind, Conditio sine qua non, um uns als exportorientierte Wirtschaftsnation weiter zu stärken.
1: So Katharina Reiche, CDU, kurz vor dem Abflug nach Ankara. Rein formal ist die Ministerin wegen der Teilnahme an 2 Konferenzen in die Türkei gereist. Zum einen geht es um die Vertiefung der bilateralen wirtschaftlichen Beziehungen. Immerhin rund 8.200 deutsche Unternehmen sind in der Türkei aktiv und beschäftigen dort rund 120.000 Menschen. Angefangen vom Start-up über den Mittelständler bis hin zum Großkonzern. Daneben wird die Ministerin heute Nachmittag auch an einem Energieforum teilnehmen.
2: Die Türkei ist nicht nur ein verlässlicher Partner, sie ist im Bereich der Energie ganz klar auf Wachstum orientiert. Die Türkei plant bis 2035 rund 80 Milliarden Euro in neue Technologien, in den Ausbau erneuerbarer Energien, in Speicher, aber auch in Infrastruktur zu investieren.
1: Ein interessantes Geschäftsfeld gerade für deutsche Unternehmen, weshalb die Ministerin von einer großen Wirtschaftsdelegation begleitet wird. Mit einigen prominenten Namen, darunter wie Siemens Energy, der Windanlagenbauer Nordex oder der Energieversorger Uniper. Die Türkei könnte sogar zur Drehscheibe von Flüssiggas zwischen dem Nahen Osten und Europa werden, schwärmt die Ministerin. Doch bis dahin ist es noch ein weiter Weg, weil die Türkei weiterhin Gas aus Russland bezieht, die EU aber ab dem kommenden Jahr russische Gasimporte verbietet. Weil Ankara aber eine Ursprungszertifizierung ablehnt, könnten somit auch Gasimporte aus Russland über den Umweg Türkei in die EU gelangen. Doch es gibt auch noch andere Probleme, sagt Nicole Rennwert von der Deutschen Industrie- und Handelskammer.
3: Ein großes Thema sind natürlich, was sind die Rahmenbedingungen, was ist die Planungssicherheit. Es gibt unternehmerische Risiken, die vor allem die mittelständischen Unternehmen tragen müssen. Und da ist der türkische Markt nicht ganz einfach einzuschätzen. Also Wechselkursschwankungen spielen hier eine Rolle, aber auch die allgemeine wirtschaftspolitischen Rahmenbedingungen. Und man sagt, das ist auch der Haupthemmschuh, dass eben Planungssicherheit nicht unbedingt gegeben ist.
1: Auch wegen der fehlenden Rechtssicherheit. Und dann ist da noch die autoritäre Staatsführung, die die Opposition faktisch ins Gefängnis gesperrt hat. Auf die Frage, ob sie auch dieses Thema bei ihrem Ankara-Besuch ansprechen wird, bleibt die Wirtschaftsministerin zurückhaltend.
2: Wie mit vielen internationalen Handelspartnern gibt es neben erfolgreichen und schönen Themen auch komplizierte. Die werden wir besprechen, aber bestimmt nicht kurz vor Abflug und nicht ins Mikrofon.
0: Bundeswirtschaftsministerin Katharina Reiche reist heute in die Türkei. Das war ein Bericht von Jörg Münchenberg.

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1: Und alles Wichtige zu den Partien in der Nacht jetzt mit Christian von Stülpnagel.
2: Ja, und vor allem mit Gastgeber Mexiko darf sich bei dieser WM derzeit freuen. Am frühen Morgen unserer Zeit gab es einen 1:0-Sieg gegen Südkorea. Nach 2 Siegen und 0 Gegentoren steht Mexiko damit als erster Gruppensieger bei dieser WM fest. Und wir haben es vor einer knappen Dreiviertelstunde schon gehört. Auch Kanada steht vor dem Einzug in die K.O.-Runde. Zum ersten Mal überhaupt bei einer WM hat Kanada nämlich ein Spiel gewonnen. 6:0 gegen Katar. Frage an die ARD-Reporterin Tabea Kunze. Wie wichtig ist es denn, dass Mexiko und Kanada als Co-Gastgeber bei dieser WM wahrscheinlich noch ein bisschen dabei bleiben?
3: Das ist auf jeden Fall gut für dieses Turnier, denn in diesen beiden Ländern ist die Begeisterung für die Fußball-Weltmeisterschaft spürbar. Am meisten sicher in Mexiko, denn dort sind die Fans wirklich komplett euphorisiert. Am Spielort Guadalajara musste das Fanfest wegen Überfüllung geschlossen werden. Da waren 50.000 Menschen und haben dieses Spiel geschaut, zusätzlich zu denen, die eben im Stadion waren und dieses 1:0 gegen Südkorea bejubeln konnten. Und in Kanada sind die Zahlen jetzt nicht ganz so beeindruckend, aber trotzdem haben wir gehört von unseren Kollegen dort vor Ort, dass es viele Kneipen und Bars gibt, die die Spiele zeigen, dass viele Menschen im Trikot auf den Straßen unterwegs sind. Und dafür ist es natürlich gut, wenn auch die kanadische Mannschaft länger im Turnier bleibt.
2: Schauen wir noch voraus auf heute Abend. 21 Uhr unserer Zeit spielen die USA ja ihr zweites Gruppenspiel gegen Australien dieses Mal. Werden die US-Boys da auch schon in die K.O.-Runde einziehen oder wie sieht's aus?
3: Ich traue Ihnen das auf jeden Fall zu, nach diesem 4:1-Sieg zum Start gegen Paraguay. Das war wirklich ein überraschend starker Auftritt. Und auch hier muss man sagen, dass er zumindest eine gewisse Form der Euphorie auch bei den US-amerikanischen Sportfans ausgelöst hat. Denn die Kartenpreise für dieses Spiel gegen Australien sind massiv gestiegen. Man muss jetzt um die $2.000 pro Ticket für Restkarten bezahlen. Also unglaubliche Preise. Und das zeigt ja eben auch, dass die Nachfrage gestiegen ist. Die US-Fans hoffen, dass Christian Pulisic fit wird für das Spiel heute. Das ist der große Star dieser Mannschaft. Er hat einen Schlag auf die Wade bekommen und deswegen wackelt sein Einsatz. Aus deutscher Sicht ist das Spiel auch noch interessant, denn es wird heute das WM-Debüt von Schiedsrichter Felix Zweier, der Berliner, darf dieses Spiel der Gastgeber pfeifen.
2: Vielen Dank an Tabea Kunze für diese Einblicke aus den USA. In Winston-Salem, den Quartier der deutschen Nationalmannschaft in den USA. Keinen optimalen Start in diese WM, den hat die Schweiz erlebt. Zum Auftakt, da gab es für den Favoriten in der vermeintlich doch recht leichten Gruppe B nur ein ziemlich schwaches 1:1 gegen Katar. Aber nach dem 4:1 in der Nacht jetzt gegen Bosnien-Herzegowina, da haben die Eidgenossen jetzt doch wieder volle Chancen auf die K.O.-Runde. Überzeugend war der Sieg, den Martina Knief gesehen hat, aber über lange Zeit auch nicht.
4: Die Schweiz ist auf dem besten Weg Richtung K.O.-Runde. Nach einer torlosen ersten Halbzeit war die zweite torreich und hochinteressant. Rund 20 Minuten vor dem Ende wechselte der Schweizer Trainer Murat Yakin 3 neue Spieler ein und damit auch den Sieg. Johann Mansambi erzielte kurz nach seiner Einwechslung das 1:0. Die rote Karte gegen Tarek Muharemovic nach einer Notbremse öffnete den Schweizern die Räume. Ruben Vargas und noch einmal Johann Mansambi erhöhten auf 3:0. Ermin Mamet traf in der Nachspielzeit für Bosnien und den Schlusspunkt setzte Granit Xhaka, der einen Foul-Elfmeter zum 4:1 für die Schweiz verwandelte.
2: Und dann noch zum Abschluss ein Blick auf die deutsche Nationalmannschaft. Morgen Abend, da steht ja das zweite Gruppenspiel an. Es geht gegen die Elfenbeinküste. Es ist das Team, gegen das Manuel Neuer einst sein DFB-Debüt gegeben hat. 2009 war das, also vor 17 Jahren. Aber nach diesen 17 Jahren Nationalmannschaft soll jetzt bald dann aber wirklich Schluss sein für ihn im Nationaltor, wie der 40-Jährige jetzt gesagt hat.
5: Für mich steht es im Prinzip fest, dass das mein letztes Turnier ist. Ich habe jetzt nicht vor, irgendwie in 2 Jahren dann wieder bei einer Europameisterschaft zwischen den Pfosten zu stehen.
2: Aber auch das haben wir ja eigentlich schon einmal gehört nach der vergangenen EM. Und er hat ja auch gesagt, im Prinzip kann er sich nicht vorstellen, noch einmal in einem Tor zu stehen. Von daher werden wir sehen, ob das diesmal auch wirklich der Fall ist.
1: Christian von Stülpnagel aus unserer Sportredaktion, vielen Dank.

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1: 6.30 Uhr, die Nachrichten. Nach der Iran-Einigung zwischen Washington und Teheran hoffen die Länder der Europäischen Union auf Bewegung auch im Ukraine-Krieg. EU-Kommissionspräsidentin von der Leyen erklärte beim Gipfeltreffen der Staats- und Regierungschefs, sie habe den Eindruck, dass sich das Blatt wende. Die Ukraine halte ihre Stellung und erobere sogar teilweise Gebiete zurück. Kiew erhöhe zudem mit Drohnenangriffen den Druck auf Moskau, betonte von der Leyen. Überschattet wurden die Beratungen von der diplomatischen Kontaktaufnahme von EU-Ratspräsident Costa zu Russland. Berichten zufolge kritisierten mehrere Teilnehmer, dass sie erst nachträglich informiert worden seien. In deutschen Regierungskreisen war von einem Affront die Rede. Das Büro des Ratspräsidenten hatte bestätigt, dass es in den vergangenen Wochen kurze Kontakte mit Russland gab. Dabei habe es keinen inhaltlichen Austausch gegeben. Es sei nur um die Öffnung von Kommunikationskanälen gegangen. Das Gipfeltreffen in Brüssel wird heute fortgesetzt. Themen sind etwa die Handelsbeziehungen mit China und der künftige EU-Haushalt. Nach Abschluss des Rahmenabkommens zwischen den USA und Iran ist unklar, wann die weiterführenden Verhandlungen beginnen. US-Vizepräsident Vance wird nicht wie zunächst angekündigt in die Schweiz reisen. Dort sollten heute eigentlich die Delegationen beider Länder zusammentreffen. In einer Mitteilung des Weißen Hauses hieß es, die Reise von Vance wurde aus logistischen Gründen abgesagt. Man sei weiter an einem baldigen Start der Gespräche interessiert. In den USA regt sich weiter Widerstand gegen die in dem Rahmenabkommen vereinbarten Punkte. Mehrere republikanische Senatoren kritisierten, der Iran würde gestärkt, die Vereinigten Staaten geschwächt. In dem von Washington und Teheran unterzeichneten Papier wurden eine Beendigung der Kampfhandlungen und die Öffnung der Straße von Hormus vereinbart. Beide Seiten verwiesen aber darauf, dass es sich nur um eine vorläufige Erklärung handele. Die Innenminister von Bund und Ländern beenden heute ihre dreitägigen Beratungen in Hamburg. Erwartet werden mehrere Beschlüsse, die für Verbesserungen beim Zivil- und Katastrophenschutz sorgen sollen. Hintergrund ist die Gefahr von Angriffen auf die sogenannte kritische Infrastruktur, wie etwa die Stromversorgung. Der Bund hat bereits angekündigt, in den kommenden Jahren 10 Milliarden Euro für einen besseren Bevölkerungsschutz bereitzustellen. Weiteres Thema ist die Asylpolitik. Bis zuletzt strittig waren Fragen, die den Umgang mit syrischen Geflüchteten betreffen. Einig sind sich die Innenminister darin, dass der Bund die Abschiebung von Straftätern und sogenannten Gefährdern aus dem islamistischen Spektrum nach Syrien vorantreiben sollte. Die US-Regierung hat eine Untersuchung zu den Medikamentenpreisen in Deutschland eingeleitet. So solle geprüft werden, ob Deutschland für innovative Pharmaprodukte zu wenig bezahle und dies unangemessen oder diskriminierend sei, teilte der Handelsbeauftragte Greer in Washington mit. Es geht dabei um ein in den USA geltendes Handelsgesetz aus dem Jahr 1974, das dem Präsidenten die Möglichkeit gibt, auf ungerechte Handelspraktiken anderer Staaten zu reagieren. US-Präsident Trump will höhere Preise für Medikamente in Europa durchsetzen, damit die Preise in den Vereinigten Staaten sinken. Auch die Pharmabranche fordert bessere Bedingungen in Deutschland. Die Konzerne Lilly und Boehringer kürzten jeweils geplante Investitionen. Laut dem Spitzenverband der gesetzlichen Krankenkassen verdient die Pharmaindustrie in Deutschland allerdings bereits sehr gut. Bei der Fußball-Weltmeisterschaft in Nordamerika hat Mexiko als erste Mannschaft das 16. Finale erreicht. Die Mexikaner gewannen ihr zweites Gruppenspiel gegen Südkorea mit 1:0. Die weiteren Ergebnisse von gestern Abend und aus der vergangenen Nacht: Kanada, Katar 6:0, Schweiz, Bosnien-Herzegowina 4:1 und Tschechien, Südafrika 1:1. Das Wetter. Im Westen und Nordwesten zunächst einzelne kräftige Gewitter, später auch im Norden und Nordosten. Vereinzelt Unwetter. Sonst heiter bis sonnig und schwülheiß bei 30 bis 38 Grad. Morgen teils Sonne, teils Quellwolken und örtlich kräftige Schauer und Gewitter mit Unwettergefahr. 30 bis 38 Grad. Und die weiteren Aussichten. Am Sonntag viel Sonne, im Tagesverlauf wieder mit Schauern und Gewittern. 30 bis 39 Grad. Das waren die Nachrichten.
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2: Über meinem Schreibtisch hängt ein kleiner brauner Keramikbecher an einem einfachen Lederband. Seoul, Korea, März 1990 steht drauf. Da fand die Ökumenische Weltversammlung für Gerechtigkeit, Frieden und Bewahrung der Schöpfung statt. In Seoul trugen viele diesen Becher am Lederband um den Hals. Konziliarer Prozess nennt sich die Bewegung, die damals auf ihrem Höhepunkt war. Ein gemeinsamer Lernweg christlicher Kirchen weltweit, auf dem Weg zu Gerechtigkeit, Frieden und Bewahrung der Schöpfung. In der Abschlusserklärung von Seoul heißt es, weil wir Gottes Bund verlassen haben, ist alles Leben auf der Erde von Ungerechtigkeit, Krieg und Umweltzerstörung bedroht. Aber wir sind Zeugen hoffnungsvoller Veränderungen. Es war die Zeit der großen Umbrüche rund um die Jahre 1989-90. Wenn ich die Selbstverpflichtung aus Seoul heute lese, habe ich das Gefühl, es war eine andere Welt. Inzwischen haben wir uns gewöhnt an die Kriege in der Ukraine und im Nahen Osten, an Menschenrechtsverletzungen und Hinrichtungen, an die Zerstörung von Infrastruktur und an die Zerstörung von ganzen Ökosystemen. Und anders als damals in Seoul habe ich heute das Gefühl, als ging es immer tiefer in den Abgrund. Lässt sich das stoppen? Schiffe der Welt, startet eure Motoren und lasst das Öl fließen, verkündete Donald Trump am letzten Sonntag. Mit einem ersten Abkommen zwischen den USA und dem Iran soll jetzt die Straße von Hormuz wieder geöffnet werden. Ob es dabei Zölle geben wird oder Servicegebühren, das wissen wir noch nicht so genau. Und auch andere Bedingungen müssen noch verhandelt werden. Aber das Abkommen wurde am Mittwochabend von den Präsidenten Trump und Bezechtan unterschrieben. Seit 15 Wochen stauen sich die großen Schiffe im Persischen Golf. Iran blockiert die Durchfahrt mit Artillerie und Seeminen und die USA halten auf der anderen Seite dagegen. Angespannt hofft die ganze Welt auf das Ende der Blockade. Der internationale Handel verliert hier gerade eine Milliarde US-Dollar am Tag, höre ich. Kein Wunder, dass schon die bloße Ankündigung eines Abkommens zu einem Freudensprung an den Börsen geführt hat. Auch hierzulande kann man das Aufatmen spüren. Der Tankrabatt läuft in Kürze aus, die Urlaubszeit hat begonnen, da hoffen alle auf sinkende Erdölpreise. Denn noch immer sind wir abhängig vom Öl, beim Autofahren wie beim Strom und in der Chemieindustrie. Wo die Grenzen dicht gemacht werden, ist unser Wohlstand gefährdet. Überall wird Geld gezählt. Die hohe Zahl der Protestierenden, Erschossenen und Hingerichteten im Iran wird darüber vergessen. Amnesty spricht von 6.000 willkürlichen Festnahmen und mindestens 41 politischen Hinrichtungen seit Ende Februar. Ob das jetzt unterzeichnete Abkommen zu mehr Gerechtigkeit und Frieden führt, das wissen wir nicht. Wir wissen nur, es wird Jahre dauern, bis sich die Natur wieder erholt hat. Lasst das Öl fließen. Industrielles Wachstum und fossile Energie, das ist nach wie vor Trumps Wohlfahrtsrezept und nicht nur seins. Da wollen viele sich die Erde untertan machen, ein Missverständnis der biblischen Schöpfungsgeschichte. Denn in der Bibel meint der Auftrag an die Menschen nicht Ausbeutung, sondern Verantwortung. Stattdessen aber lautet für viele die Maxime, das Öl soll fließen. Dafür lassen sie Naturschutzgebiete ausbeuten und zetteln Kriege an. Das macht mir Angst. Öl hat in den vergangenen Jahrzehnten manches bewegt, aber auch vieles zerstört. Wir Menschen sollen die Erde bebauen und bewahren. Davon sind wir weit entfernt. Wohlstand, Wachstum, Machtinteressen, dieser Dreiklang beherrscht die Welt. Gerechtigkeit, Frieden und Bewahrung der Schöpfung haben das Nachsehen. Aber ich will nicht, dass diese Ziele nur eine schöne Erinnerung sind, wie der Keramikbecher aus Seoul über meinem Schreibtisch. Ich halte fest an der Hoffnung, echte Veränderung ist möglich. Ich bete darum. Und ich weiß, überall auf der Welt gibt es Menschen, die tun das auch.
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0: 6.40 Uhr genau, Sie hören die Informationen am Morgen im Deutschlandfunk. Eine Folgefrage der Vereinbarung zwischen Iran und USA, die hier in Deutschland gestern schon sehr schnell diskutiert wurde. Wird es nun zu einem Einsatz der Bundeswehr bzw. der Marine zur Sicherung der Straße von Hormuz und dem Schiffsverkehr dort kommen, wenn dort der Waffenstillstand wirklich umgesetzt ist? Frank Kapelan beobachtet das für uns. Wie wahrscheinlich ist denn solch ein Einsatz an der Straße von Hormuz?
1: Also ich würde da immer größere Fragezeichen machen. Der Bundeskanzler hatte ja einen Fahrplan aufgestellt beim G7-Gipfel in Evian. Das sah schon sehr ambitioniert aus. Nächste Woche sollte es demnach einen Kabinettsbeschluss geben. Dann Anfang Juli in der letzten Sitzungswoche des Bundestages könnten die abschließenden Beratungen stattfinden. Das war schon sehr ehrgeizig, denn normalerweise braucht man 3 Sitzungswochen, um ein solches Mandat auf den Weg zu bringen. Die Beratungen könnte man natürlich abkürzen, bräuchte aber dafür die entsprechenden Mehrheiten. Die sind meiner Ansicht nach nicht absehbar. Denkbar wäre dann eine Sondersitzung des Parlaments in der Sommerpause. Also ich würde sagen, der Kanzler ist in Evian deutlich vorgeprescht, wohl auch um den US-Präsidenten Donald Trump bei Laune zu halten. Er hat allerdings auch immer wieder betont, wir brauchen einen belastbaren Waffenstillstand. Jetzt hören wir heute Morgen, dass nicht einmal die für heute geplanten Verhandlungen beginnen. Und unklar ist ja auch, wie soll ein solches Mandat aussehen? Außenminister Wadephul spricht da von einem UN-Mandat. Andere sagen, wir könnten auch das EU-Mandat der Mission Aspides nutzen. Die umfasst im Grunde auch schon die Gewässer von Hormuz. Da ist nur Deutschland nicht dabei gewesen. Deutschland hat sich mit der Marine, mit der Fregatte Hessen im Roten Meer beteiligt, um die Schifffahrt vor allem vor Angriffen von den Houthi-Rebellen aus dem Jemen zu schützen. Also Berlin pocht da eher auf ein eigenes Mandat. Das macht die Sache noch einmal komplizierter.
0: 2 Marineschiffe haben jetzt den Suezkanal passiert. Also geht die Regierung ganz praktisch dann doch davon aus, dass der Einsatz kommt?
1: Zumindest will man bereit sein und will schnell reagieren können, wenn es denn jetzt ein belastbares Friedensabkommen, Waffenstillstandsabkommen geben sollte. Der Minensucher Fulda und der Versorger Mosel, die haben den Suezkanal passiert. Die sollen in Djibouti zunächst stoppen. Von dort bräuchte man 2 bis 3 Tage bis zur Straße von Hormuz. Also wir sind ready, hat auch gestern Verteidigungsminister Boris Pistorius erklärt. Auch ein Zeichen sicherlich an seinen amerikanischen Kollegen Pete Hegseth, der ja wieder mal mit geradezu martialischen Worten sich bei den Partnern beschwert hat, die hätten die USA im Stich gelassen, weil sie sie nicht am Iran-Krieg beteiligt hätten. Das ist nun das Signal, seht her, wir stehen doch bereit, wir helfen bei der Sicherung des Handelsweges, aber die Frage stellt sich, will der amerikanische Präsident das überhaupt? Wir brauchen sie nicht, hat er gesagt, aber wenn sie wollen, dann sollen sie es machen. Und das sorgt im Bundestag bei den Abgeordneten zusätzlich für Unmut, wenn diese Hilfe nicht einmal eingefordert wird von amerikanischer Seite.
0: Und dann ist eben am Ende die Frage, wird es eine Mehrheit im Bundestag geben? Sie haben da gerade schon deutliche Skepsis angedeutet.
1: Ja, wobei man sagen muss, zunächst schien diese Mehrheit relativ sicher. Die SPD hat zunächst gesagt, das ist nicht unser Krieg. So war das später auch aus der Union zu hören. Dann hat man aber erklärt, wir sind betroffen. Die Weltwirtschaft wird durch diese Sperrung der Straße von Hormuz insgesamt runtergezogen. Das trifft Deutschland. Wir können nicht so tun, als ginge uns das alles nichts an. Und es gibt natürlich deutsche Fähigkeiten, besonders beim Aufspüren von Minen. Die sind international gefragt. Da hieß es dann, das können und sollen wir anbieten. Aber immer wurde gesagt, es muss klar sein, dass wir da nicht in ein militärisches Abenteuer hineingezogen werden. Und nun sagen Leute wie etwa der CDU-Verteidigungsexperte Roderich Kiesewetter, nichts ist geklärt. Details des Abkommens sind nicht verhandelt. Die Kontrolle des iranischen Nuklearprogramms, des Raketenprogramms, wie soll die aussehen? Die Angriffe der Israelis auf die Hisbollah sollen sollen aufhören. Das ist nicht absehbar. Bleibt die Straße gebührenfrei? Auch das ist ungeklärt. Die Anrainer, wollen sie überhaupt eine internationale Militärmission? Das ist nicht klar. Und nicht mal die Frage, wie stark ist diese Straße von Hormuz überhaupt vermint? Auch darauf gibt es keine klare Antwort. Also ich sehe da große Skepsis mit Blick auf eine Mehrheit im Bundestag. Katharina Dröge, Fraktionschefin der Grünen, hat gestern beispielsweise gesagt, unter all diesen Voraussetzungen kann die Bundesregierung überhaupt keine Zusagen machen, können wir einer solchen Mission auch nicht zustimmen.
0: Einschätzungen live aus unserem Hauptstadtstudio von Frank Capellan. Vielen Dank.

0: Und der Blick nach Brüssel, heute zweiter Tag des EU-Gipfels, des regulären Juni-Gipfels in der EU-Hauptstadt. Es ist ein Treffen, das am Ende einer ziemlich ereignisreichen Woche steht. Der G7-Gipfel hat gezeigt, dass die Europäer mit Donald Trump auch zusammenarbeiten können. Und trotzdem müssen sie sich wohl einstellen auf schwierige Zeiten, vor allem in der Wirtschaftspolitik. Und bei der Wettbewerbsfähigkeit sehen viele Experten großen Nachholbedarf. Moritz Küpper mit den Einzelheiten.
1: Friedrich Merz steht eigentlich nicht in dem Verdacht, Themen zu umschiffen, doch in Brüssel wählt der Kanzler seine Worte diesmal bewusst.
2: Wir werden über die Wettbewerbssituation mit der gesamten Welt sprechen.
1: So Merz zu Beginn des EU-Gipfels. Globale wirtschaftliche Herausforderungen, so die Überschrift der abendlichen Diskussion von Tag 1, die um 1.20 Uhr endet. Und trotz der allgemeinen Wortwahl war und ist allen klar, worum es geht.
3: Die Frage des Handelsbilanzdefizits mit China und wie wir mit China als Wettbewerber umgehen.
1: Übersetzt Österreichs Kanzler Christian Stocker bereits im Vorfeld.
3: 1 Milliarde Euro pro Tag Defizit ist etwas, was zum Handeln Anlass gibt.
4: It's an existential threat.
1: Es sei eine existenzielle Bedrohung für die eigene Wirtschaft, so Luxemburgs Premierminister Luc Frieden, wenn man dieses wirtschaftliche Ungleichgewicht nicht angehe. Alle 27 EU-Mitglieder haben ein Handelsdefizit mit China, Tendenz wachsend, weshalb auch die EU-Kommission auf einen härteren Kurs drängt und Maßnahmen wie Quoten für europäische Produkte bei öffentlichen Ausschreibungen oder gezielte Ausgleichszölle in mehreren Sektoren als bisher vorsteckt. Man wolle weiterhin einen konstruktiven Dialog mit den wichtigsten Partnern, hieß es im Anschluss, aber der Dialog brauche Ergebnisse und man müsse gegebenenfalls den Werkzeugkasten ergänzen. All das dürfte im Sinne der Bundesregierung sein, in der man auf allgemeingültige Antworten drängt und keine Lex China möchte. Auch wenn der Vorstoß des Kanzlers, künftig auch Währungsfragen zu thematisieren,
2: sind die Gleichgewichte auch in der Währungspolitik zu gewährleisten,
1: ebenfalls in Richtung China weist, dass seine Währung ja aus strategischen Überlegungen abwertet. Was nun konkret auf diesen Gipfel folgt, muss sich zeigen. Zu Beginn jedoch strahlende Gesichter bei Ratspräsident Antonio Costa, der die historische Woche mit dem Beginn der Beitrittsverhandlungen für die Ukraine lobt.
5: It's been a historic week for Ukraine. On Monday we open formally the negotiations.
1: Dem auch der ukrainische Präsident Volodymyr Zelensky beipflichtet.
6: For us it's really a great moment for Ukraine, Ukrainians.
1: Details zur Kontaktaufnahme von Kostas Team mit Russland kenne er aber keine, so Zelensky am Rande des Gipfels, auf dem es, laut Diplomaten, deutliche Kritik der Mitgliedstaaten an dem Vorgehen gab. Es sei unprofessionell. Kostas Büro hatte die Kontaktaufnahme zuvor bestätigt, um Kommunikationskanäle zu eröffnen. In der Erklärung des Gipfels heißt es zudem, die EU komme bei künftigen Lösungen eine Schlüsselrolle zu. Erstmals gelang es zudem bei diesem Gipfel, die Wirtschaftssanktionen gegen Russland um 12 Monate zu verlängern. Und zwar mit Zustimmung aller 27. Bisher war es immer ein halbes Jahr gewesen. In der Vergangenheit hatte der damalige ungarische Regierungschef Viktor Orban eine einjährige Verlängerung stets blockiert, der nun, erstmals seit über 15 Jahren, bei einem regulären EU-Gipfel aber nicht dabei ist. Beim ebenfalls avisierten 21. Sanktionspaket droht jedoch nun Widerstand von Bulgariens neuem Ministerpräsidenten Rumen Radev, weil es die einzige Raffinerie des Landes betreffen könnte.
0: Der Bericht aus Brüssel von Moritz Küpper. Und am Telefon ist jetzt der CSU-Europapolitiker Manfred Weber, Vorsitzender der Europäischen Volkspartei und der EVP-Fraktion im Europäischen Parlament. Schönen guten Morgen, Herr Weber.
7: Guten Morgen, Frau Klein.
0: Beginnen wir mit der Kritik, die wir jetzt auch gerade im Bericht von Moritz Küpper gehört haben, über die wir auch in den Nachrichten den ganzen Morgen schon berichten. Es gibt offensichtlich Kritik an Ratspräsident Antonio Costa wegen, wie berichtet wird, nicht abgestimmter Versuche, Gesprächskanäle nach Russland zu eröffnen. Was ist da abgelaufen?
7: Ja, soweit ich das von Antonio Costa verstanden habe, hat sein Kabinettschef technische Kontakte aufgenommen, Drähte aktiviert. Das war nicht abgestimmt, insofern nicht optimal, aber ich muss ehrlich sagen, nach dieser Woche, die wir jetzt hatten, dass wir die Beitrittskapitel zur Ukraine aufnehmen, dass wir Evian hatten, wo Trump zum ersten Mal eine G7-Gipfel wieder seit langer Zeit eine gemeinsame Deklaration unterschrieben hat, mitgetragen hat, die Russland stärker unter Druck nimmt. Wir haben so eine gute Woche gehabt, da finde eigentlich ehrlich gesagt jetzt auch die Reaktion der Staats- und Regierungschefs gegenüber Antonio Costa auch ein bisschen übertrieben. Wer soll denn die EU nach außen vertreten, wenn nicht Antonio Costa gemeinsam mit Ursula von der Leyen? Und deswegen jetzt wieder zurück zu den Sachthemen. Das wäre meine Botschaft und weniger über die Technik jetzt reden.
0: Okay, also ich verstehe, Sie teilen die Kritik nicht, sondern unterstützen da auch die Initiative von Costa, auch wenn das nicht offensichtlich mit einigen Staaten zumindest abgesprochen war.
7: Naja, man muss ja mal andersrum formulieren. Wir haben ja bisher das E3-Format, wo Deutschland, Frankreich und Großbritannien hauptsächlich im Lead sind. Bei diesem E3-Format ist Polen beispielsweise, ein wichtiges Land der EU, nicht formal eingebunden. Und deswegen würde ich schon als Vertreter der Europäischen Union darauf beharren, dass Europa insgesamt verhandeln muss. Und die Botschaft der Woche muss ja eigentlich sein, wir wollen verhandeln. Wir wollen, dass wir mit Russland jetzt ins Gespräch kommen. Übrigens ist auch klar, dass die EU nicht Vermittler ist bei diesen Gesprächen. Wir sind Partei. Wir stehen an der Seite der Ukraine, wie das ja gestern Abend mit Zelensky deutlich geworden ist. Deswegen muss die Botschaft ja sein, bitte Putin, komm endlich an den Tisch und wir sind bereit, gemeinsam mit Trump die Sanktionsschraube nochmal anzudrehen. Russland ist in der Defensive, wir sollten die Zeit jetzt nutzen, wir sollten die Chance jetzt nutzen, dass es echt zu Verhandlungen kommt.
0: Was wäre denn der nächste Zwischenschritt auf einem solchen Weg, den Sie gerade skizziert haben? Also wir versuchen, Putin an den Verhandlungstisch zu bekommen. Wir sind nicht Vermittler, sondern wir stehen an der Seite der Ukraine. Wenn man gleichzeitig sieht, dass ja bisher Moskau offensichtlich von den eigenen Maximalforderungen seit Jahren überhaupt nicht abrückt.
7: Ja, Russland ist in der Defensive. Das ist der zentrale Punkt. Wirtschaftlich schaut es schlecht aus in Russland. Und die Angriffe, die jetzt die Ukraine auf Russland fliegt, sind beachtlich. Gestern die Angriffe auf Moskau, auf die dortige Raffinerie. Das trifft Putin massiv, weil es einfach diese Unbesiegbarkeit, diesen Anspruch, Russland sei stark und nicht verwundbar, massiv untergräbt und beschädigt. Insofern muss man den Hut ziehen vor dem, was die Ukraine leistet. Ein Land, das unprovoziert angegriffen worden ist, verteidigt sich und kann jetzt sogar in die Offensive kommen. Und dieses Momentum ist da. Und das müssen wir jetzt ergreifen. Die Europäer haben mit den 90 Milliarden von Anfang des Jahres jetzt deutlich gemacht, wir finanzieren die Ukraine stabil für die nächsten Jahre. Das heißt, finanzielle Sicherheit. Mhm. Wir öffnen die Kapitel jetzt. Wichtiges Signal an die Ukraine, ihr dürft Mitglied werden, wenn ihr euch weiter bemüht, die Standards einzuhalten. Und jetzt brauchen wir weiteren Druck auf Russland, damit Putin an den Verhandlungstisch gezwungen wird.
0: Momentum ist klar, verstehe ich, aber nochmal nachgefragt, was wäre ein nächster Zwischenschritt, wo Sie sagen, da haben wir dann Erfolg auf dem Weg hin zu Verhandlungen?
7: Ganz konkret, wir brauchen Putin. Es dreht sich alles um die Frage. Also wir wollen verhandeln, das muss das Signal aus Brüssel sein. Und wir brauchen jetzt die Bereitschaft Putins zu ernsthaften Gesprächen. Und das geht nur, wenn wir das Momentum unserer Offensive, der ukrainischen Offensive nutzen und die Daumenschrauben noch stärker anziehen. Wir müssen nochmal deutlich machen, Russland hat diesen Krieg begonnen. Deswegen muss es auch spüren, dass dieser Krieg für sie nicht gewinnbar ist, dass es schlecht ausgeht und dass Putin umdrehen muss. Deswegen würde ich mich auch dafür aussprechen, jetzt die Sanktionen erstens in ihrer Wirkung nochmal zu überprüfen, wo wir nachsteuern können und über weitere Maßnahmen jetzt zu beraten mit den Amerikanern.
0: Sie haben gerade auch gesagt, Sie ziehen ein eher positives Fazit dieser Verhandlungswoche mit dem G7-Gipfel in Evian, dann jetzt der EU-Gipfel. Insgesamt haben wir das heute Morgen auch gehört, die Einschätzung etwa von Kommissionspräsidentin von der Leyen, jetzt auch mit Blick auf diese Vereinbarung Iran-USA, auf die ich gleich noch zu sprechen kommen möchte. Da gäbe es für die Ukraine auch deshalb positive Aussichten. Inwiefern?
7: Ja, weil wir mit Amerika, unserem wichtigsten Verbündeten, mit Evian grundsätzlich eine gute Atmosphäre entwickelt haben jetzt. Also es ist sicher ein Stück weit darauf zurückzuführen, dass auch Donald Trump jetzt auch mit dem Iran-Abkommen im Moment der Defensive ist, dass er auch weiß, dass er auch spürt, Partner zu haben ist ein Vorteil und nicht nur egoistisch aufzutreten. Das ist das, was ich rauslesen würde. Mhm. Und dieses Momentum müssen wir jetzt ergreifen. Der entscheidende Punkt ist, Europa braucht eigenständige Ansätze, eigenständige Positionen dazu, weil wir auch beim Iran ja sehen, dass wir bisher in der Kriegsphase ja keine Rolle gespielt haben. Meine große Bilanz unter all dem, sowohl Russland als auch der Iran, als auch andere Fragen ist, es ist jetzt der Moment, an der europäischen Souveränität weiterzuarbeiten. für die Aufgaben unserer Zeit sind wir heute noch nicht fit genug.
0: Mhm. Trump in der Defensive, haben Sie gerade gesagt. Die Kritik in den USA geht ja teilweise noch deutlich weiter. Da ist von einer Kapitulationsurkunde die Rede und von einer historisch-strategischen Niederlage für die Vereinigten Staaten. Ich würde gerne mal sagen, vielleicht mal ein, zwei Punkte herausgreifen. Zum Beispiel ist jetzt die Rede von der kompletten Aufhebung der Sanktionen. Und soweit ich das lese in diesem 14-Punkte-Papier, ist das nicht an Bedingungen geknüpft. Ist das jetzt der neue Kurs und wird auch die Europäische Union jetzt im Lichte dessen die Sanktionen gegen den Iran aufheben?
7: Ich warne davor, dass wir überschnell jetzt Sanktionen aufheben. Ich stehe da eher an der Seite von Ursula von der Leyen, die darauf hingewiesen hat, dass wir nach wie vor gravierende Menschenrechtsverletzungen in dem Iran haben und deswegen eine vollständige Aufhebung der Sanktionen aktuell nicht ansteht. Die Frage wird auch sein, wie dann vor allem der zentrale Punkt des Atomprogramms denn wirklich aussieht, wie das denn umgesetzt wird. All das ist noch offen und daran haben wir uns ja über Jahrzehnte hinweg schon die Zähne ein Stück weit ausgebissen, auch die Verhandlungen, die wir als Europäer mit dem Iran in den 10er Jahren getätigt haben, haben sich nur um diese Frage gedreht, wie können wir das auch kontrollieren, was im Iran passiert. Insofern werbe ich dafür, jetzt nochmal abzuwarten, wie die 60 Punkte ausschauen und am Ende der Tage sollte Europa versuchen, einen eigenen Weg zu gehen, durchaus unterstützend, wenn es jetzt um die Absicherung der Straße von Hormuz geht, aber einen eigenständigen Weg zu gehen.
0: Aber Sie sagen klar, EU-Sanktionen werden aufrechterhalten gegen den Iran, selbst wenn die Vereinigten Staaten da einen anderen Weg beschreiten.
7: Ich werbe für einen europäischen Weg und ich werbe auch für Vorsicht jetzt in der Bewertung, weil die 60 Tage Verhandlungen, da steckt eigentlich die Substanz drinnen. Ich wiederhole nochmal, wir brauchen Klarheit beim Atomprogramm, das ist die Essenz der gesamten Iran-Diskussion. Und ich finde auch, dass Europa Mut haben sollte zu sagen, solange die Menschenrechtssituation so ist, wie sie ist, werden auch wir bei den Sanktionen zumindest abgestimmt mit den Amerikanern einen eigenen Weg gehen.
0: Mhm. Empfinden Sie das vielleicht abschließend gefragt auch als eine Art, ich sag mal, Schlag ins Gesicht, weil die Europäer ja auch sehr viel Kritik ertragen mussten wegen des Iran-Abkommens, wegen des Atomabkommens mit dem Iran 2015, wegen der finanziellen Erleichterungen. Und jetzt werden dem Iran quasi ohne Vorbedingungen, soweit ich das sehe, hunderte Milliarden Euro zugesagt.
7: Wir sind diejenigen, die versuchen, mit Diplomatie Frieden zu schaffen. Das ist der Ansatz Europas. Deswegen brauchen wir uns für das, was wir die letzten Jahre und Jahrzehnte mit dem Iran versucht haben, definitiv nicht verstecken. Wir können sogar stolz drauf sein. Aber klar ist auch wir haben letztes Jahr, bevor der Krieg im Iran begonnen hat, als Europäer Sanktionen zusätzlich beschlossen, weil der Iran weiter auf dem Weg zur Atomwaffe gegangen ist. Also auch wir mussten eingestehen, dass die Diplomatie alleine den Iran nicht abhält, die Atomwaffe zu suchen und zu erreichen. Insofern dürfen wir nicht naiv sein, die Natur dieses Regimes ist ein brutales, ist ein menschenrechtsverachtendes und deswegen bleibt es leider Gottes länger noch auf der Agenda und wir müssen zusammenstehen. Mhm. In der Region übrigens gibt es jetzt viele Partner, weil auch europäische Länder, Saudi-Arabien, Katar, Kuwait und anderen in der Not auch beigestanden sind mit Patriot-Systemen. Die haben gesehen, Europa ist, wenn wir unter Druck sind, Partner und hilfreich und deswegen sollten wir auch dort, wenn es jetzt zum Frieden kommt, die Diplomatie wieder neu aktivieren.
0: Die Einschätzung von Manfred Weber, heute Morgen live im Deutschlandfunk, Vorsitzender der Europäischen Volkspartei und der EVP-Fraktion im Europäischen Parlament. Herr Weber, haben Sie Dank für das Gespräch.
7: Ich bedanke mich.

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9: Göttingen erhält in diesem Jahr mehr als 6,2 Millionen Euro aus der Städtebauförderung von Bund und Land Niedersachsen. Das Geld fließt in 4 Stadtquartiere und erstmals ist auch der Holtenser Berg dabei. Den größten Anteil bekommt die nördliche Innenstadt mit 3,6 Millionen Euro, gefolgt von der grünen Mitte Ebertal mit knapp 2,2 Millionen Euro. Für die südliche Innenstadt stehen 380.000 Euro bereit. Der Holtenser Berg erhält als neues Fördergebiet zunächst 81.000 Euro. Oberbürgermeisterin Petra Breustedt begrüßt die Förderung, mahnt aber gleichzeitig, angesichts der klaren Haushaltslage sei das Geld willkommen, aber bei weitem nicht genug. Bund und Land würden der Stadt mehr Aufgaben übertragen, als sie gegenfinanzierten. Die Städtebauförderung ist ein gemeinsames Programm von Bund und Land, das Kommunen bei der nachhaltigen Entwicklung von Stadtquartieren unterstützt. Alexander Rotsch, ehemaliger Doktorand am Max-Planck-Institut für multidisziplinäre Naturwissenschaften in Göttingen, hat die Otto-Hahn-Medaille der Max-Planck-Gesellschaft erhalten. Die mit 7.500 Euro dotierte Auszeichnung wird seit 1978 jährlich für herausragende Promotionsleistungen vergeben. Verliehen wurde sie am Dienstag im Rahmen der Jahresversammlung der Max-Planck-Gesellschaft in Frankfurt am Main. Rotsch erforderte in seiner Doktorarbeit, wie das Influenza-Virus das menschliche Immunsystem austrickst. Der Trick des Virus, es stiehlt sogenannte mRNA-Kappen, molekulare Erkennungszeichen, die körpereigene Moleküle als harmlos markieren. Fehlen diese Kappen, schlägt das Immunsystem Alarm. Das Grippevirus hat sich eine raffinierte Methode entwickelt, diese Kappen direkt während ihrer Entstehung zu entwenden und sich so vor der körpereigenen Abwehr zu tarnen. Wie genau dieser Diebstahl auf molekularer Ebene funktioniert, war bisher unbekannt. Rotsch konnte mithilfe biochemischer und elektronenmikroskopischer Verfahren 2 bislang unbekannte Wechselwirkungen zwischen Virus und menschlichen Proteinen nachweisen. Seine Erkenntnisse könnten zur Entwicklung neuer Behandlungsansätze beitragen. Kehrtwende bei der GVB und der Stadt Göttingen. Ursprünglich sollten die Linien 31, 32, 34 und 80 ab Oktober nicht mehr durch die Innenstadt fahren. Doch nach heftiger Kritik aus den betroffenen Stadtteilen und dem Flecken Bovenden hat Oberbürgermeisterin Petra Breustedt das Vorhaben beendet. Auf der Webseite der Stadt teilt sie mit: Wir nehmen die Rückmeldungen der Busnutzerinnen und Busnutzer und der Busfahrerinnen und Busfahrer sehr ernst. Das hat mich dazu bewogen, die GVB-Geschäftsführung aufzufordern, von den bisherigen Plänen Abstand zu nehmen und eine Alternative zu entwickeln, die die Sorgen der Nutzenden und des Fahrpersonals berücksichtigt. Diese soll Ende des Jahres im Mobilitätsausschuss vorgelegt und diskutiert werden. Die bisherige Planung zur Linienbegradigung ist damit vom Tisch. Noch bis Ende Oktober gilt bei der GVB der Notfallfahrplan aufgrund des mangelnden Personals.
8: Das war Lasse Dreier mit den Lokalnachrichten und nun werfen wir nochmal einen Blick auf das Wetter und die Verkehrsmeldungen hier in Südniedersachsen.

Aktuell messen wir 17 Grad in Göttingen. Und in Northeim sind es 16 Grad. In Osterode messen wir ebenso 17 Grad. Und heute bleibt es erstmal bis zum Nachmittag sonnig bei 34 Grad Höchsttemperatur. Am Abend und in der Nacht muss dann mit Gewittern gerechnet werden. Und morgen ebenso noch Gewitter, aber 33 Grad und ansonsten wechselnd bewölkt. Und wir schauen noch auf die Straßen im Sendegebiet. Die K530 im Bereich am Sägewerk zwischen Immensen und Edemissen ist vollgesperrt. Grund ist die Verlegung von Südlinkkabeln. Da der Straßenkörper im Anschluss vollends neu aufgebaut werden muss, ist der Straßenabschnitt rund 6 Wochen nicht befahrbar. Der Verkehr wird über eine ausgeschilderte Umleitungsstrecke geführt. Anliegende AnwohnerInnen haben freie Fahrt bis zur Baustelle. Die Kreisstraße 410 zwischen Hammenstedt und Elvershausen wird ausgebaut und muss voraussichtlich bis Ende September vollgesperrt werden. Die Bauarbeiten umfassen einen 2,6 Kilometer langen Abschnitt zwischen der Einmündung in die Bundesstraße 241 und der Einmündung in die Kreisstraße 409. Für die Dauer der Sperrung wird der Verkehr von Elvershausen über die K409 und die B241 nach Hammernstedt sowie in entgegengesetzter Richtung umgeleitet. Die Schwimmbadstraße in Osterode ist

0: Betroffen ist der Bereich zwischen Nikolausberger Weg und der Wilhelm-Weber-Straße. Nach Angaben der Stadtverwaltung wird die Bühlstraße als Einbahnstraße Richtung Theaterplatz eingerichtet. Die Arbeiten dauern voraussichtlich noch bis Montag. Und die Blitzer stehen heute im Landkreis Göttingen in Adelebsen, Duderstadt, Gleichen, Bad Lauterberg und Walkenried und im Landkreis Northeim in Einbeck und Moringen. Allen unterwegs eine gute und sichere Fahrt. Das waren die Stadtradio Göttingen Lokalnachrichten. Die nächste Ausgabe gibt's dann wieder zur vollen Stunde um 8 Uhr und um halb schalten wir wie immer zu den internationalen Meldungen unserer Kolleginnen vom Deutschlandfunk.
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Einen wunderschönen guten Morgen und herzlich willkommen hier bei Mittendrin, Ihrem Morgenmagazin auf der 107,1. Ich bin Sophie Bross und begleite Sie heute durch die Sendung und durch diesen Freitagmorgen. Ich hoffe, Sie freuen sich auch schon so sehr aufs Wochenende, weil es wirklich sehr schön sonnig und warm werden soll. Da bietet sich ein Ausflug ins Schwimmbad auf jeden Fall an. Aber zunächst starten wir nun mit Vienna Calling von Falco.

0: Mit den Schüssen am Wiener Tor stellt sich die Frage nach der inneren Sicherheit in Göttingen. Über diesen Fall und die überparteiliche Zusammenarbeit bei diesem Thema hat Nico Marder mit Ihsan Kangarani gesprochen, dem CDU-Oberbürgermeisterkandidat.
1: Herr Kangarani, Sie haben ja gesagt oder angekündigt nach den Schüssen am Wiener Tor, dass da zwingend was passieren muss, auch hinsichtlich der Maßnahmen, die innerhalb der Stadt, von der Stadt Göttingen oder der Polizei ausgehen würden. Was schwebt Ihnen da denn konkret vor?
2: Also der Fall am Wiener Tor ist signifikant. Es ist ein Polizeibeamter schwer verletzt, aber es ist auch nicht ein Fall, den man alleine von der Stadt aus lösen kann. Es ist ein Fall, den die Landespolizei gemeinsam mit den Staatsanwaltschaften jetzt umfassend aufklären muss. Das ist etwas, wo es um die Bekämpfung bestimmter Strukturen geht. Da kann man als Stadt zunächst einmal wenig machen. Was ich als Beispiel gebracht habe jüngst, war der Waageplatz. Da gab es ja ein paar Tage vorher einen vielleicht ganz anderen Vorfall, der auch nicht im Zusammenhang stand mit dem Wiener Tor. Da habe ich gesagt, wir brauchen eine mobile Wache von Ordnungsdienst und Polizei, die täglich dort präsent zeigt, die als Ansprechpartner gilt für die Menschen, aber auch zur Abschreckung für die, die vielleicht das Gesetz brechen wollen.
1: Jetzt ist es ja so, dass zum Beispiel Carina Herrmann schon gesagt hat, wir müsse die Kontrollmöglichkeiten ausweiten. Würde das so eine Clanstreitigkeit überhaupt verhindern? Weil die organisieren sich ja bestimmt schon irgendwie anders und solche Konflikte, die eskalieren ja bestimmt auch so hoch, dass die Leute jetzt nicht mal mutwillig mit dem Messer durch die Stadt gehen und dann zufällig sich treffen oder so, sondern da sind ja lange Konflikte schon im Hintergrund. Und hat es da sowas überhaupt die richtige Möglichkeit?
2: Ich bin mir nicht sicher, ob bei dem Fall, den Sie jetzt beschreiben, Prävention erstmal weiterhilft. Wir müssen erstmal klar mit der gesamten Klaviatur des Rechtsstaats dagegen vorgehen, um zu gucken und auch zu beweisen, dass wir hier keine rechtsfreien Räume in unserer Stadt, aber auch in unserem ganzen Land haben. Also da ist jetzt ganz klar die Aufgabe bei Staatsanwaltschaft und Polizei, hier dem bis auf den Grund genau zu schauen, was passiert ist und wie man da die Strafverfolgung betreiben kann. Was Sie ansprechen, glaube ich, ist die Prävention dazu. Und das ist die Frage, wenn das tatsächlich Familienstrukturen sind. Wie will man da als Staat darauf einwirken? Also wir können schauen, dass es bei der Vermittlung von Wohnraum nicht zu einer Ballung kommt von Personen bestimmter Bevölkerungsgruppen oder dass man versucht zu verhindern, dass es zu einer Ghettoisierung kommt an bestimmten Wohnanlagen. Damit ist gerade nicht der Eindruck entsteht, dass hier der Staat nicht mehr hinschauen kann oder nicht mehr Herr der Dinge wird. Also das kann man als Stadtverwaltung machen. Das Ganze immer noch gepaart mit Jugendarbeit, mit Ordnungsamt, mit der Durchsetzung der Schulpflicht bis hin zur Registrierung von Menschen, wenn sie in Göttingen leben. Also das sind die Dinge, die man von der Stadtverwaltung aus machen kann und die wirken sicherlich auch präventiv. Aber das Repressive, das muss jetzt der Staat in Form von Polizei und Staatsanwaltschaft machen.
1: Sie sind ja auch selbst Staatsanwalt, können beurteilen, wie sowas dann abläuft, wie schnell die Strafe dann auch folgen kann, wenn so ein Fall dann publik wird.
2: Es gibt ja das Instrument der beschleunigten Verfahren, also ohne jetzt auf den konkreten Einzelfall einzugehen, spreche ich jetzt mal als Politiker. Wir haben die Möglichkeit, beschleunigte Verfahren anzuwenden, das heißt direkt und unmittelbar nach der Tat bis hin schon am nächsten Tag, ja, sogar mit einer Gewahrsamnahme über Nacht, den oder die Angeschuldigte und Angeklagte vor das Gericht zu führen und auch noch ein Urteil zu erfahren. Es gibt diese Instrumente, die sind natürlich für einfach gelagerte Fälle von Sachbeschädigung, Beleidigung, Körperverletzung, Diebstahl, wo die Beweislage klar ist. Aber stellen Sie sich mal vor, wir würden ganz viele beschleunigte Verfahren hier bei uns in der Region machen. Und jeder spricht darüber. Wenn du hier was Falsches machst, bist du am nächsten Tag schon beim Amtsgericht. Was meinen Sie, wie das wirkt? Und das haben wir in anderen Bereichen und das ist eine klare Forderung, die man politisch in Hannover umsetzen muss. Wir brauchen dringend beschleunigte Verfahren hier in unserer Stadt, aber auch in der ganzen Region.
1: Haben Sie ja dankenswerterweise schon Hannover angesprochen. Das ist halt die Frage, inwieweit sind Sie denn, wenn Sie das als Oberbürgermeister machen wollen, da generell Limitationen entgegengestellt, die landespolitisch einfach wo, ich sage jetzt mal ganz hart, eine SPD-geführte Justizministerin oder Innenministerin auf Sie einwirkt?
2: Naja, wir haben zunächst einmal eine starke CDU-Opposition in Hannover, die ganz sicher auch darauf achtet, was im Justizressort und im Innenressort passiert. Also das ist auch die Aufgabe der Opposition, genau darauf zu achten. Und im Übrigen sind nächstes Jahr Landtagswahlen. Und ich gehe stark davon aus, bei dem derzeitigen Trend wird es die CDU in die Landesregierung schaffen. Und dann werden wir auch die Aufgaben, die es dort zu bewältigen gibt, mit der notwendigen Konsequenz auch umsetzen. Auch das ist die Entscheidung des Wählers. Die Landtagswahlen werden nächstes Jahr unglaublich spannend. Und es bleibt abzuwarten, wie stark die AfD wird, wie weit überhaupt noch Regierungsbildungen möglich sind mit zwei Parteien. Also diese ganzen Fragen im Zusammenhang mit der Sicherheitspolitik werden auch maßgeblich dadurch geprägt, welche Mehrheiten im kommenden Jahr im Landtag entstehen.
1: Wenden wir uns mal wieder Göttingen zu. Selbst wenn Sie da Konzepte umsetzen wollen, bräuchten Sie ja irgendwo hier Mehrheiten. So, AfD wird reinkommen, ob sie mit denen zusammenarbeiten wollen, auch punktuell weiß ich nicht, können Sie vielleicht gleich was zu sagen. So, Grüne auf diesem Gebiet, glaube ich, ist nicht so der Match mit Ihnen. Und SPD weiß nicht, ob da die Beziehung in der nächsten Zeit wieder zu retten ist. Ich meine, Ihr Fraktionskollege Olaf Feuerstein hat heute gesagt, ist kein verlässlicher Partner.
2: Also was die AfD anbetrifft, gibt es ja von unserer Bundespartei einen Beschluss, bei dem die Zusammenarbeit ausgeschlossen ist. Insoweit müssen wir das nicht thematisieren. Das gleiche gilt auch für die Linke. Dieser Beschluss umfasst auch die. Also insoweit sind wir auf die demokratische Mitte angewiesen. Wenn am 2. November 2026 der Dienstantritt als Oberbürgermeister in Göttingen stattfindet, bin ich gezwungen, Mehrheiten auch zu finden im Rat, und da gibt es keine Ausschusskriterien außer die beiden, die ich genannt habe. Rein rechnerisch wird es wahrscheinlich so sein, dass Schwarz-Grün möglich sein wird. Wir sind aber gesprächsbereit dann mit allen Parteien der demokratischen Mitte, und ich glaube, keiner kann sich erlauben in der derzeitigen Zeit, ja, zu überlegen, mit wem er aus der demokratischen Mitte verhandeln will und mit wem nicht. Weil wenn wir nicht schnell ein Haushaltsbündnis zustande bekommen, dann ist die Pleitestadt am Ende auch noch handlungsunfähig. Und das dürfen wir den Bürgerinnen und Bürgern in dieser Stadt nicht antun.
0: Das war ein Interview von Nico Marder, mehr zum Thema innere Sicherheit in Göttingen. Erarbeitet die CDU gerade in ihrem Wahlprogramm. Ende Juni soll es beschlossen werden. Weiter geht's hier mit Mr. Cab Driver von Lenny Kravitz.

Es war Call It In von Editors und es ist 7.26 Uhr. Sie hören mittendrin das Morgenmagazin hier im Stadtradio Göttingen auf der 107,1. Und damit Sie auch weiterhin gut informiert in diesen Morgen starten, gibt es gleich nach Juicebox von The Strokes die internationalen Meldungen unserer Kolleginnen vom Deutschlandfunk.

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1: 7.30 Uhr, die Nachrichten. Die ursprünglich für heute vorgesehenen Gespräche in der Schweiz zwischen den USA und dem Iran finden nicht statt. Das teilte das Außenministerium in Bern mit. Das Treffen war auf dem Bürgenstock in der Nähe von Luzern geplant. Dort sollten die Unterhändler beider Seiten über einen dauerhaften Waffenstillstand verhandeln. US-Vizepräsident Vance hatte seine Teilnahme bereits abgesagt, und zwar aus logistischen Gründen, wie es hieß. Mehrere republikanische Senatoren kritisierten das Rahmenabkommen. Der Iran würde gestärkt, die USA geschwächt. Auch der Präsident der Stiftung Münchner Sicherheitskonferenz, Ischinger, sieht eine Stärkung des Iran. Er warnte im Deutschlandfunk vor einer wachsenden Bedrohung gegen Israel, da das amerikanisch-israelische Verhältnis schwer belastet sei. Auch könnte dies dazu führen, dass etwa Saudi-Arabien oder die Türkei vorsorglich über eine atomare Bewaffnung nachdächten. In dem von Washington und Teheran unterzeichneten Papier wurden eine Beendigung der Kampfhandlungen und die Öffnung der Straße von Hormus vereinbart. Beide Seiten verwiesen aber darauf, dass es sich nur um eine vorläufige Erklärung handele. Nach der Iran-Einigung zwischen Washington und Teheran hoffen die Länder der Europäischen Union auf Bewegung auch im Ukraine-Krieg. EU-Kommissionspräsidentin von der Leyen erklärte beim Gipfeltreffen der Staats- und Regierungschefs, sie habe den Eindruck, dass sich das Blatt wende. Die Ukraine halte ihre Stellung und erobere sogar teilweise Gebiete zurück. Kiew erhöhe zudem mit Drohnenangriffen den Druck auf Moskau, betonte von der Leyen. Überschattet wurden die Beratungen von der diplomatischen Kontaktaufnahme von EU-Ratspräsident Costa zu Russland. Berichten zufolge kritisierten mehrere Teilnehmer, dass sie erst nachträglich informiert worden seien. In deutschen Regierungskreisen war von einem Affront die Rede. Das Büro des Ratspräsidenten hatte bestätigt, dass es in den vergangenen Wochen kurze Kontakte mit Russland gab. Dabei habe es keinen inhaltlichen Austausch gegeben. Es sei nur um die Öffnung von Kommunikationskanälen gegangen. Das Gipfeltreffen in Brüssel wird heute fortgesetzt. Themen sind etwa die Handelsbeziehungen mit China und der künftige EU-Haushalt. Der UNO-Nothilfe-Koordinator Fletcher fordert wieder mehr Aufmerksamkeit für die Menschen im Gazastreifen. Das Gebiet befinde sich weiter in einer schweren Krise, sagte er im Sicherheitsrat der Vereinten Nationen in New York. Kein einziges Krankenhaus sei vollständig funktionsfähig. 70% der Bevölkerung Gazas hätten nur unangemessene Unterkünfte. Fletcher rief die Staatengemeinschaft zudem auf, den Druck auf Israel zu erhöhen, um die Lieferung von Hilfsgütern zu erleichtern. Die israelische Armee hält weite Teile des Gazastreifens besetzt und kontrolliert die Grenzübergänge. Offiziell gilt zwar seit Oktober eine Waffenruhe mit der Terrorbewegung Hamas, trotzdem gibt es immer wieder Angriffe mit zahlreichen Toten. Im Internet geschlossene Verträge können ab heute einfacher widerrufen werden. Ein in Kraft getretenes Gesetz verpflichtet Händler dazu, auf ihren Online-Seiten und in ihren Apps einen sogenannten Widerrufsbutton bereitzustellen. Das muss eine leicht auffindbare, jederzeit verfügbare und einfach zu nutzende Schaltfläche sein. Der Button ist überall dort Pflicht, wo Verbrauchern ein gesetzliches Widerrufsrecht zusteht. Er greift somit beim klassischen Einkauf von Waren und Dienstleistungen im Internet, bei digitalen Gütern wie Streaming-Abonnements und bei online abgeschlossenen Finanzdienstleistungen. Bundesjustizministerin Hubig sagte, wenn ein Vertragsabschluss im Netz kinderleicht sei, müsse es auch der Widerruf sein. Der Verbraucherzentrale Bundesverband betonte, die neue Regelung bringe für Verbraucher mehr Komfort, Sicherheit und Transparenz. Kritik übten hingegen Branchenverbände. So hieß es vom Handelsverband Deutschland, die neuen Vorgaben seien vor allem für kleinere Unternehmen mit erheblichen Bürokratielasten verbunden. Das Wetter. Im Westen und Nordwesten zunächst einzelne kräftige Gewitter, später auch im Norden und Nordosten. Vereinzelt Unwetter. Sonst heiter bis sonnig und schwülheiß bei 30 bis 38 Grad. Morgen teils Sonne, teils Quellwolken und örtlich kräftige Schauer und Gewitter mit Unwettergefahr bei 30 bis 38 Grad. Und die weiteren Aussichten am Sonntag viel Sonne, im Tagesverlauf wieder mit Schauern und Gewittern bei 30 bis 39 Grad. Das waren die Nachrichten.
0: Vielen Dank an die Kolleginnen vom Deutschlandfunk. Und jetzt geht's wieder weiter mit dem Stadtradio Göttingen auf der 107,1. Und wir ergänzen auch nochmal hier mit dem Wetter in Südniedersachsen. Die Temperaturen sind jetzt schon auf 20 Grad geklettert. Es ist sonnig und es bleibt auch den Tag über vorwiegend sonnig. Am Nachmittag und am Abend muss dann mit Gewittern gerechnet werden, bei Höchsttemperaturen um die 34 Grad heute. Morgen gibt es auch Höchsttemperaturen um die 33 Grad. Es wird wechselnd bewölkt, aber überwiegend sonnig. Und am Abend muss ebenso mit Gewittern gerechnet werden. Genauso wie am Sonntag bei 31 Grad Höchsttemperatur kann es am Nachmittag zu vereinzelten Gewittern kommen. Und für alle Pollenallergiker, nein, die Pollenzeit ist leider noch nicht vorbei. Heute sind tatsächlich sehr stark Ampfer, Gräser und Wegerich. Diese sind auf 3, also auf stark. Das waren die internationalen Meldungen unserer Kolleginnen vom Deutschlandfunk und das Wetter. Hier ist es zwar noch nicht so warm wie in Havanna, aber trotzdem versetzen wir uns jetzt ein bisschen nach Havanna mit Camila Cabello.

0: Viel Diskussionsstoff klingt im Programm des Literarischen Zentrums für die Herbst-Wintersaison an. Vor allem in der Fülle von literarischen Stimmen, politischen Stellungnahmen und Befunden über das gegenwärtige gesellschaftliche Klima. Mit Blick auf Autorinnen und Autoren betont Annalena Markus die unterschiedlichen Perspektiven, die dabei angesprochen werden. Für einen Ausblick auf die Gegenwartsstimmen im Herbst-Winter-Programm hat sich Tina Fiebiger mit Annalena Markus im Literarischen Zentrum getroffen.
1: Annalena, im Programm für den Herbst Winter widmet ihr euch Gegenwartsstimmen, diese den akuten Herausforderungen, was die Leute beschäftigt, diese Gesellschaft, was die Atmosphäre angeht, nachspüren. Und ihr stellt ja auch wieder die Frage, was kann Literatur in Anbetracht dieser sehr komplizierten, nicht mehr durchschaubaren oder überschaubaren Wirklichkeit? Gibt es da Stimmen, die Stellung nehmen und einen auch weiterbringen?
2: Auf jeden Fall. Also erstmal, ich glaube, die Beschreibung, die du machst, die nehmen wir im Moment auch wahr. Dass Menschen zu uns kommen, weil sie Fragen haben, weil sie Austausch auch untereinander suchen. Ich glaube, wahrzunehmen, dass gemeinsam in einem Raum sein und sich einem Thema widmen, einem Gespräch zuhören, Fragen stellen, danach vielleicht noch bei einem Getränk weiter darüber nachdenken, dass das etwas ist, was gerade sehr gewollt wird und gefordert wird. Das ist für uns natürlich einerseits etwas sehr Schönes, weil wir da merken, dass wir ein ganz engagiertes Publikum haben, die auch viel von uns fordern, und gleichzeitig ist das natürlich auch eine große Aufgabe zu gucken, okay, was für Themen sind das, die unsere Mitmenschen gerade beschäftigen, die auch vielleicht in der Stadt gerade virulent sind oder wo wir das Gefühl haben, die sind wichtig, zu denen wollen wir auch gerne was machen, und gleichzeitig haben wir im Moment aber auch sehr den Eindruck, dass auch das Unterhaltsame oder das, was sich nicht mit einer aktuellen Krisenfrage beschäftigt, dass auch das sehr wertgeschätzt wird. Das war so ein bisschen der Ausgangspunkt, als wir das Programm gemacht haben, und die Frage, wie können wir dem begegnen? Und ich glaube, daraus ist dieses sehr vielfältige, breite Programm geworden, was sehr unterschiedliche Themen und sehr unterschiedliche Literatur abbildet und zeigt.
1: Formen von Literatur, Ästhetik angeht, den Stil oder auch die Schauplätze, ob es sich direkt auf die Gegenwart bezieht oder ob es noch mal ein bisschen in der Geschichte gräbt.
2: Genau.
1: In den Untiefen und was das alles letztendlich auch mit uns zu tun hat.
2: Genau, wir haben eigentlich alles dabei. Wir haben die Texte dabei, die sich die Vergangenheit angucken und die erarbeiten oder sich damit nochmal auseinandersetzen, sei es nun Judith Herrmann mit Ich möchte zurückgehen in der Zeit, die sich ja mit der NS-Geschichte ihres Großvaters auseinandersetzt, dass die Geschichte, die eigentlich eine große Leerstelle in ihrer Familie ist, ein großes Schweigen abbildet, und sie widmet sich mit ihrer ganz unvergleichlichen Art des Schreibens eben halt dieser Aufarbeitung und reist ihrem Großvater nach und schaut, okay, was ist das, was liegt da, was kann ich noch bergen und heben, was sind aber auch vielleicht die Leerstellen, denen ich nicht begegnen kann, denen aber die Literatur begegnen kann, indem sie nicht immer gezwungen ist, jede Stelle auszukleiden, in der sie natürlich fiktionalisieren darf, in der sie Figuren schaffen, Perspektiven erzählen darf, was wir vielleicht in der Realität so nicht können.
1: Da schließe ich auch gleich die Frage an, was kann Literatur bewirken? Was macht sie mit denen, die sie lesen, die sie wahrnehmen, in welcher Form auch immer? Mhm. Sei es bei einer Lesung oder weil sie ihre Buchhandlung stürmen.
2: Ja, oder weil sie genau auf dem heimischen Sofa oder im Freibad sich jetzt diese Geschichten zu Gemüte führen. Die Frage ist natürlich riesengroß, was kann Literatur? Alles Mögliche kann Literatur, aber ich glaube, eine große Sache ist tatsächlich der Perspektivwechsel, indem ich mich lesen versenke in eine andere Geschichte, in eine fremde Perspektive, in eine andere Zeit, vielleicht auch in einen anderen Kulturraum, kann ich das nachempfinden, kann ich Verständnis erzeugen, mir fällt es vielleicht leichter, meine eigene beschränkte Perspektive zu verlassen, meinen eigenen Blick auf die Gegenwart und die Seiten zu wechseln. Und da haben wir ganz viele Texte, die das ganz unfassbar können. Und was Literatur an dieser Stelle auch kann, ist Totes wieder lebendig werden lassen. Auch das geht. Wir haben in unserer Reihe Climate Care den ganz fantastischen Autor Matthias Jügler eingeladen, der ein Sammelband herausgebracht hat. Wir dachten, wir könnten fliegen. Der ist schon im letzten Jahr erschienen. Und in dem lassen ganz fantastische AutorInnen aus dem deutschen deutschsprachigen und internationalen Raum ausgestorbene Tier- und Pflanzenarten wieder zum Leben erwecken. Sie erwecken sie wieder zum Leben, indem sie ihre Lebensart beschreiben, indem sie nochmal auf Eigenarten eingehen. Und wir haben dann einfach die einmalige Chance, nochmal mit dem hawaiianischen Berkelbiskus Zeiten zu teilen oder auch mit der stellaschen Seekuh, etwas, was uns in der Realität natürlich versagt bleibt.
1: Was unseren beschränkten Wahrnehmungshorizont mal ein bisschen aufmischt. Andere Fragen und auch Dimensionen, Orte und Entwicklungen, von denen wir gar nichts mitkriegen oder die es gegeben hat, die auch was mit uns machen.
2: Ja, genau. Wir wollten aber da in dieser Veranstaltung nicht nur den Blick auf die Vergangenheit und auf das schon Verlorene richten, sondern wir haben Britta Weilbohn, die Göttinger Naturschutzbeauftragte, dazu gebeten, die das Ganze dann wieder auch in die Gegenwart holt und sagt, welche Arten sind denn zurzeit bedroht und was können wir denn jetzt machen, damit wir nicht nur diesen Verlust einfach weiter betrauern und irgendwie verwalten, sondern vielleicht auch aktiv werden und mal gucken, was eigentlich in unserer nahen Umgebung liegt und wo wir ansetzen können, wenn wir nicht den nächsten Sammelband von Matthias Hügler in 10 Jahren haben wollen mit den nächsten ausgestorbenen Arten.
1: Es gibt noch eine Reise, sagen wir mal, in andere Dimensionen, fast wie eine Traumreise auch, von Steinen und Sternen. Ihr eröffnet ja die Saison mit einer Kopfhörerlesung an der Jakobikirche, also draußen. Also raus aus dem Reservat, den geordneten Verhältnissen, in die frische Luft, was sich da noch so alles abspielt an Gedanken- und Fantasiewelten.
2: Die Kopfhörerlesung ist tatsächlich ein von uns heiß geliebtes Format. Das machen wir mittlerweile zum 3. Mal und eröffnen damit immer nach dem Sommer unsere Herbstspielzeit. In den letzten lauen Sommerabenden wollen wir Literatur aus diesem Haus hinausbringen und in die Stadt. Wir hoffen immer so ein bisschen, dass wir damit natürlich auch Menschen aufmerksam machen auf Literatur, die vielleicht einfach vorbeiflanieren, die sehen, was machen die Leute mit den komischen Öhrchen, die da in allen möglichen Farben leuchten auf dem Nikolaikirchhof. Und gleichzeitig haben wir aber, das war ein Experiment, als wir es das erste Mal gemacht haben, haben wir festgestellt, dass das ein wahnsinnig gutes Hörerlebnis ist. Also dieses Literatur direkt auf die Ohren. Und man kennt das, wenn man so mit Noise-Canceling-Kopfhörern vielleicht Musik hört und am besten dabei Zug fährt zum Beispiel und so die Landschaft an sich vorbeirauschen lässt. Man ist irgendwie ausgeschaltet von der Welt und gleichzeitig direkt in ihr. Und das ist so ein Hörerlebnis, was bei Literatur was ganz Fantastisches macht, weil man sehr tief in die Texte einsingt, aber gleichzeitig noch wahrnimmt, dass man selber einfach Teil dieser Gegenwart ist. Und das hat uns die letzten 2 Jahre schon fantastisch gut gefallen. Und diesmal probieren wir nochmal was Neues. Und zwar stürzen wir uns auf die Lyrik. Und wir haben Alexander Schnickmann und Leo Tastum eingeladen, die ganz fantastisch ihre Texte lesen. Wir haben sie schon gehört und es war ein großer Spaß. Das sind Messeerfahrungen und Leo Tastum ist Litlab-Stipendiat im Haus. Das heißt, wir lieben und schätzen ihre Texte eh sehr. Und die beiden haben sich bereit erklärt, gemeinsam mit uns dieses Experiment Lyrik unterm aufgehenden Sommerabendhimmel zu bestreiten. Und wir sind ganz gespannt, was daraus wird und freuen uns da schon sehr drauf.
0: Das war Tina Fiebiger im Gespräch mit Annalena Markus über das neue Programm zur Herbst-Wintersaison des Literarischen Zentrums. Das ganze Gespräch können Sie heute im Laufe des Tages auf unserer Homepage nochmal anhören unter www.stadtradio-göttingen.de. Und jetzt geht's weiter mit Ich mag dich von Lea.
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0: Einen Happy Pride Month wünscht Smash Comedy, Hamburgs queer-feministischer Stand-Up-Comedy-Club. Sie gehen auf CSD-Tour und feiern die Queerness der deutschen Stand-Up-Szene. Das Besondere, die Menschen, die in der Comedy-Szene unterrepräsentiert sind, stehen im Fokus. Für mehr Sichtbarkeit, Diversity und maximalen Spaß. Solidarisieren Sie sich am Freitag um 19 Uhr im Café-Kollektiv Kabale um 19 Uhr. Sonst in ganz Europa unterwegs präsentiert der Folkbandkara ihr neues Album heute in Uslar. Our Ship is Ready verspricht musikalische Kreativität und große Emotionen. Die Band Kara verbindet traditionelle irische und schottische Melodien mit aktuellen Tönen eigener Kompositionen. Wer also Lust hat auf eine Mischung aus traditioneller Musik und modernen Klängen, die gibt es heute Abend in der St. Johanneskirche. Das Konzert beginnt um 19.30 Uhr. Heute ist der dritte Freitag im Juni und das bedeutet vor allem eins: Power Dance Party. Ab 20 Uhr kann heute Abend in der Musa das Tanzbein geschwungen werden. Egal ob Rock, Pop, Elektro oder Ethno, musiktechnisch dürfte für jeden irgendwas dabei sein. Und am Wochenende steht im Freibad Brauweg das TWG Sommerfest an. Daher gibt es keinen normalen Badebetrieb. Stattdessen steht Samstag und Sonntag ein Schwimmwettkampf im Vordergrund. Kerstin Grumbach von der TWG.
1: Geschwommen werden alle 50er Strecken bis hoch zu den 400 Meter Kraul. Die Teilnehmer sind unter anderem auch aus Hamburg, auch aus Berlin werden wir Gäste begrüßen. Und bereits ab Freitagabend wird sicherlich das Freibad Brauweg sich in eine Zeltlandschaft verwandeln, weil der Großteil der Gäste übernachten wird bis Sonntag.
0: Um den Wettkampfpokal, den TWG 861 Pokal zu gewinnen, reisen 16 Teams aus ganz Deutschland an. Ein kleines Rahmenprogramm für Gäste und Zuschauer gibt es dann am Samstag und Sonntag im Freibad Brauweg ebenso. Das war unser Veranstaltungskalender für heute und für das Wochenende. Ich hoffe, für Sie war das ein oder andere dabei, worauf Sie sich jetzt schon freuen können. Und weiter geht's hier mit It Ain't Me von Kygo und Selena Gomez.

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1: Es ist 8 Uhr, die aktuellen Meldungen mit Lasse Dreier.
2: Göttingen erhält in diesem Jahr mehr als 6,2 Millionen Euro aus der Städtebauförderung von Bund und Land Niedersachsen. Das Geld fließt in 4 Stadtquartiere und erstmals ist auch der Holtenser Berg dabei. Den größten Anteil bekommt die nördliche Innenstadt mit 3,6 Millionen Euro, gefolgt von der grünen Mitte Ebertal mit knapp 2,2 Millionen Euro. Für die südliche Innenstadt stehen 380.000 Euro bereit. Der Holtenser Berg erhält als neues Fördergebiet zunächst 81.000 Euro. Oberbürgermeisterin Petra Breustedt begrüßt die Förderung, mahnt aber gleichzeitig, angesichts der klaren Haushaltslage sei das Geld willkommen, aber bei weitem nicht genug. Bund und Land würden der Stadt mehr Aufgaben übertragen, als sie gegenfinanzierten. Die Städtebauförderung ist ein gemeinsames Programm von Bund und Land, das Kommunen bei der nachhaltigen Entwicklung von Stadtquartieren unterstützt. Alexander Rotsch, ehemaliger Doktorand am Max-Planck-Institut für multidisziplinäre Naturwissenschaften in Göttingen, hat die Otto-Hahn-Medaille der Max-Planck-Gesellschaft erhalten. Die mit 7.500 Euro dotierte Auszeichnung wird seit 1978 jährlich für herausragende Promotionsleistungen vergeben. Verliehen wurde sie am Dienstag im Rahmen der Jahresversammlung der Max-Planck-Gesellschaft in Frankfurt am Main. Rotsch erforderte in seiner Doktorarbeit, wie das Influenza-Virus das menschliche Immunsystem austrickst. Der Trick des Virus, es stiehlt sogenannte mRNA-Kappen, molekulare Erkennungszeichen, die körpereigene Moleküle als harmlos markieren. Fehlen diese Kappen, schlägt das Immunsystem Alarm. Das Grippevirus hat sich eine raffinierte Methode entwickelt, diese Kappen direkt während ihrer Entstehung zu entwenden und sich so vor der körpereigenen Abwehr zu tarnen. Wie genau dieser Diebstahl auf molekularer Ebene funktioniert, war bisher unbekannt. Rotsch konnte mithilfe biochemischer und elektronenmikroskopischer Verfahren 2 bislang unbekannte Wechselwirkungen zwischen Virus und menschlichen Proteinen nachweisen. Seine Erkenntnisse könnten zur Entwicklung neuer Behandlungsansätze beitragen. Kehrtwende bei der GVB und der Stadt Göttingen. Ursprünglich sollten die Linien 31, 32, 34 und 80 ab Oktober nicht mehr durch die Innenstadt fahren. Doch nach heftiger Kritik aus den betroffenen Stadtteilen und dem Flecken Bovenden hat Oberbürgermeisterin Petra Breustedt das Vorhaben beendet. Auf der Webseite der Stadt teilt sie mit: Wir nehmen die Rückmeldungen der Busnutzerinnen und Busnutzer und der Busfahrerinnen und Busfahrer sehr ernst. Das hat mich dazu bewogen, die GVB-Geschäftsführung aufzufordern, von den bisherigen Plänen Abstand zu nehmen und eine Alternative zu entwickeln, die die Sorgen der Nutzenden und des Fahrpersonals berücksichtigt. Diese soll Ende des Jahres im Mobilitätsausschuss vorgelegt und diskutiert werden. Die bisherige Planung zur Linienbegradigung ist damit vom Tisch. Doch bis Ende Oktober gilt bei der GVB der Notfallfahrplan aufgrund des mangelnden Personals.
1: Das war Lasse Dreier mit den Lokalnachrichten und nun werfen wir nochmal einen Blick auf das Wetter und die Verkehrsmeldungen hier in Südniedersachsen. Aktuell ist es sonnig bei 21 Grad in Göttingen. In Nordheim messen wir soeben 19 Grad und in Osterode sind es 20 Grad. Und heute bleibt es auch erstmal vorwiegend sonnig. Die Temperaturen klettern auf 34 Grad Höchsttemperatur. Und am Abend muss dann mit vereinzelten Gewittern gerechnet werden, bis in die Nacht hinein bei Tiefstemperaturen um die 15 Grad heute Nacht. Morgen und am Sonntag sieht es ähnlich aus. Es gibt für das Wochenende einen Mix aus Sonne und Wolken mit Höchsttemperaturen um die 33 Grad am Samstag und am Sonntag 31 Grad. Dazu muss an beiden Tagen mit Gewittern gerechnet werden, einmal am Samstagabend und am Sonntagnachmittag. Und wir schauen nochmal auf die Straßen im Sendegebiet. Die K530 ist im Bereich am Sägewerk zwischen Immensen und Edemissen vollgesperrt. Grund ist die Verlegung von Südlink-Kabeln. Da der Straßenkörper im Anschluss neu aufgebaut werden muss, ist der Straßenabschnitt noch bis zum 26. Juni nicht befahrbar. Der Verkehr wird über eine ausgeschilderte Umleitungsstrecke geführt. Anliegende AnwohnerInnen haben freie Fahrt bis zur Baustelle. Aufgrund einer Veranstaltung ist die Bundesstraße 241, lange Straße, in der Ortsdurchfahrt Moringen heute von 13 bis 22 Uhr voll gesperrt. Betroffen ist der Abschnitt zwischen dem Kreisverkehr an der Lutherbecker Straße, Nordheimer Straße und der Nienhagener Straße. Von 16 bis 18 Uhr wird die Sperrung vorübergehend bis zur Kirchstraße ausgeweitet. Während der Sperrung wird der Verkehr in südlicher Fahrtrichtung über die Neumarktstraße und den Waldweg zurück auf die B241 Bahnhofstraße umgeleitet. In Richtung Norden werden Verkehrsteilnehmende ab Höhe der B241 am Amtsfreiheit über die Mannenstraße zur Nordheimer Straße geführt. Und der Regenwasserkanal in der Keplerstraße in Göttingen muss aufgrund seines schlechten Zustandes saniert werden. Der Einbahnstraßenverkehr in der Keplerstraße bleibt erhalten. Die Arbeiten werden vorrangig im südlichen Gehweg durchgeführt. Die Einschränkungen sind daher gering. Es kann dennoch zeitweise tagsüber der Fall sein, dass die Grundstücke nicht erreichbar sind. Und genau diese Baustelle dauert bis zum 3. Juli. Und die Blitzer stehen heute im Landkreis Göttingen in Bovenden, Bad Grund, Herzberg und Osterode und im Landkreis Northeim im Raum Uslar und Bodenfelde. Die semistationäre Messanlage Alice ist zudem im Raum Bad Gandersheim im Einsatz. Allen unterwegs eine gute und sichere Fahrt. Das waren die Stadtradio Göttingen Lokalnachrichten. Die nächste Ausgabe gibt's dann wieder zur vollen Stunde um 9.

Sie heute durch die Sendung und durch diesen Freitagmorgen. Ich hoffe, Sie freuen sich schon aufs Wochenende. Und genau, im September sind ja schon in Göttingen wieder die Kommunalwahlen. Es geht alles schneller, als man denkt. Und da muss jetzt der Wahlkampf so langsam auf Hochtouren arbeiten bei allen Parteien. Und im Sommer stehen auch die ganzen Sommerempfänge an. Das heißt, Nico Mader war für Sie beim CDU-Sommerempfang und hat da schon mehr über das Wahlprogramm der CDU erfahren. Mehr dazu gibt's gleich nach Runaway von One Republic.

0: Die ersten Ideen aus dem Wahlprogramm für die Kommunalwahl hat die CDU Göttingen vorgestern auf dem Sommerempfang präsentiert. Darunter befindet sich ein sozialpolitischer Ansatz, der kein typisches CDU-Konzept ist. Housing First: bei diesem Ansatz erhalten Obdachlose zuerst ihre eigenen vier Wände, ehe ihm oder ihr geholfen wird, wieder ein bürgerliches Leben zu führen. Über das Konzept hat Nico Mader mit der Stadtverbandsvorsitzenden Carina Herrmann gesprochen.
1: Frau Herrmann, Sie haben sich druckfrisch dafür ausgesprochen, hörfrisch dafür ausgesprochen, Housing First, das Konzept, in das Wahlprogramm der CDU jetzt für die neue Ratsperiode, die neue Wahlperiode zu nehmen. Was war für Sie da ausschlaggebend?
2: Also wir haben viele Gespräche auch in der letzten Ratsperiode geführt über Obdachlosigkeit in Göttingen. Und wir haben festgestellt, das ist ein großes Problem. Die Straßensozialarbeit kümmert sich rührend um dieses Thema. Ich habe den Mittagstisch besucht, hier gerade um die Ecke in der Turmstraße. Und wir wissen, dass das ein großes Problem ist. Und die Menschen, die obdachlos sind, haben oft vielfältige Krankheitsbilder und auch vielfältige Probleme, diese Obdachlosigkeit aufzulösen. Und es gibt dieses Projekt Housing First auch in anderen Städten, wo man eben das Prinzip verfolgt, man bringt denjenigen bedingungslos erstmal in eine Wohnung und dann kümmert man sich um den Rest. Dann stellt man Anträge beim Betreuungsgericht, bei Sozialämtern und führt denjenigen aus der Wohnung heraus dann in den Versuch in ein normales Leben. Und das ist, glaube ich, ein Konzept, was wir einfach mal mutig ausprobieren sollten, vielleicht auch als Modellprojekt in Göttingen und mal sagen, wir nehmen Housing First als Konzept und versuchen die Leute, die obdachlos sind, in eine Wohnung zu bringen und ihnen dann daraus zu helfen. Und das ist etwas, was ich finde, man muss den Mut haben, das mal zu probieren.
1: Sie sind ja Landespolitikerin und ich unterstelle mal, dass Sie relativ gut an Kontakte in anderen Kommunen kommen und da auch erfragen können, wie das so läuft.

0: läuft. Haben Sie da schon so in Deutschland oder in Niedersachsen eine Modellkommune, wo Sie sagen, da läuft das gut und die könnten so ein bisschen uns da von den Strukturen helfen oder da könnten wir uns das abschauen?
1: Also es gibt in Deutschland Städte, ich kann Ihnen jetzt nicht genau sagen, welche, es gibt aber Städte, die das machen und da müssten wir einfach mal mit der Sozialdezernentin hier in Göttingen oder dem Sozialdezernenten andere Städte auch mal aufsuchen und uns einfach vielleicht mal angucken, wie das da läuft. Aber dieses Konzept als sich ist ja nicht neu, also das gibt es und ich finde, man muss es in Göttingen probieren, weil wir in Göttingen eben das Problem der Obdachlosigkeit schlichtweg auch haben. Und da kann man als Kommune auch mal mutig sein und mal vorangehen und sagen, wir testen das jetzt einfach mal.
0: Sozialdezernentin Anja Krause haben Sie auch schon kurz auf dem Podium, sage ich mal, angesprochen. Sie sagten, Sie wären nicht so super begeistert davon oder das könnten Sie sich vorstellen. Woran machen Sie das fest?
1: Also wir haben mal ein fachliches Gespräch mit ihr dazu geführt. Da hat sie gesagt, sie ist noch nicht ganz davon überzeugt, dass die Maßnahmen, die jetzt schon gemacht werden, durch das Housing First dann noch so viel mehr werden, dass man nennenswerte Erfolge dadurch erzielen könnte. Weil die Stadt natürlich auch jetzt schon etwas für Obdachlosigkeit tut. Das ist auch völlig richtig. Aber wenn man, das ist wie mit einer Taskforce für Problemimmobilien. Wenn man Zuständigkeiten zusammenzieht, zentralisiert und sagt, hier ist jetzt eine Einheit dafür zuständig und wir setzen da einen Schwerpunkt, dann kann man Probleme auch gezielter angehen und beheben aus unserer Sicht. Und deswegen sage ich, sollten wir es einfach in Göttingen mal ausprobieren.
0: Das Housing First Konzept, das heben Sie jetzt quasi jetzt ins Wahlprogramm. Wie ist das gekommen? War das eine bewusste Akzentuierung, soll damit brechen wir jetzt vor? Oder war das so, das war schon 2023 in meinem Kopf und wir wollen einfach jetzt den Umschwung nutzen und dann auch neue Konzepte auf den Tisch und komplett ummodeln?
1: Also wir wollen einfach als CDU die Probleme angehen, die in der Stadt auftreten. Und ich habe mit Herrn Dr. Kangarani mehrere Gespräche dazu geführt. Wie gesagt, Mittagstisch hier in der Turmstraße, Straßen, Sozialarbeit, aber auch mit Betroffenen gesprochen. Und wir haben gesagt, Mensch, wir müssen ein Konzept entwickeln, was wir einfach mal ausprobieren können. So, und dann sind wir gerade im Prozess gewesen, ein Wahlprogramm zu erstellen. Und der Gesamtvorstand hat das auch so verabschiedet und hat gesagt, wir schlagen das der Mitgliederversammlung vor. Aber es muss natürlich noch Ende des Monats auf der Mitgliederversammlung dann auch so entschieden werden, dass wir das machen. Und dann hoffen wir mal, dass unsere CDU-Mitglieder das auch mitgehen und wir dann das ins Wahlprogramm schreiben können und Herr Dr. Kangarani als Oberbürgermeister dann das mit seiner Stadtverwaltung umsetzen kann.
2: Ein möglicher Bündnispartner für die CDU könnte bei dem Konzept Bündnis 90 die Grünen sein. Bundesweit arbeitet die Partei schon in mehreren Städten an einem Housing First Konzept. Weiter geht's mit Bad Habits von Steve Lacy.

Das war Boys Don't Cry von The Cure. Und jetzt habe ich noch ganz, ganz wichtige Geburtstagsgrüße an Stefan. Also alles Liebe zum Geburtstag von Max soll ich ausrichten. Und jetzt geht's weiter mit Evil Eye von Franz Ferdinand.

0: Die BG Göttingen startet kommende Saison nach dem verpassten Wiederaufstieg mit einem neuen Headcoach in die zweite Basketball-Bundesliga. Martin Skulbis heißt der Mann, den die Veilchen mit einem Vertrag über 2 Jahre ausgestattet haben. Der 35-jährige Coach trotz seines jungen Alters bereits seit 15 Jahren und wechselt aus Riga an die Leine. Unser Reporter Marc Filler sprach mit dem neuen Headcoach der Veilchen, der zugleich Assistenztrainer der lettischen Männernationalmannschaft bleibt.
1: So Martin, how did you hear about
2: Wie bist du denn auf Göttingen aufmerksam geworden und was hat dich bewogen, hier Trainer bei der BG zu werden?
1: A coach here in Göttingen.
3: Zunächst einmal hatte ich schon beim Gespräch das Gefühl, dass sich die beiden, Frank und Marc, wirklich um den Verein kümmern. Sie kümmern sich buchstäblich um alles, was hier in Göttingen passiert. In meinem System, meiner Philosophie ist das wichtig, dass wir, wenn wir etwas machen, immer 110% geben und das jeden Tag. Und dass die Leute, die dort arbeiten, diese Mentalität und Einstellung teilen. Das spüre ich hier. Und deshalb war die Entscheidung sehr, sehr leicht.
4: Mindset and I feel this and that's the way this choose was very, very easy.
1: What's your ambition more or less for the new season?
2: Habt ihr euch für die kommende Saison ein bestimmtes Ziel gesetzt, beispielsweise die Playoffs, oder heißt es von Spiel zu Spiel gucken?
4: Yes, I'm not that guy who gonna.
3: Ja, ich bin nicht der Typ, der jetzt großspurig verkündet, dass wir in die Bundesliga aufsteigen und dort alles in Grund und Boden spielen. Ich bin jemand, der mit beiden Beinen auf dem Boden bleibt. Mir ist klar, dass es eine sehr, sehr schwierige Aufgabe sein wird, eine wettbewerbsfähige und hart arbeitende Mannschaft aufzubauen. Wir müssen die richtigen Jungs mit der passenden Mentalität und dem richtigen Charakter finden, die gut zusammenpassen. Und dann Tag für Tag nicht nur Basketball-Sachen verbessern, sondern auch mentale Dinge. Heutzutage ist Psychologie im Basketball oft wichtiger als die Taktik. Deshalb würde ich sagen, gehen wir es von Tag zu Tag an.
4: More important stuff than tactics, that's the way I would tell we go day by day.
1: What about the spectators, the supporters?
2: Worauf dürfen sich denn die BG-Fans, die ja bestimmt auch wieder zahlreich in die Halle pilgern werden in der kommenden Saison, freuen? Für was für eine Art Basketball stehst du?
1: Wie do you follow?
4: No, in right now basketball is changing every day and
3: der Basketball, der wandelt sich heutzutage ja ständig und das schnelle Umschalten von Verteidigung auf Angriff, das ist entscheidend. Wir müssen die richtige Balance finden bei unserer Defensivarbeit, aber die Fans sollen sich über das freuen, was sie auf dem Spielfeld sehen, dass jeder Spieler, der aufs Feld kommt, nicht nur 100, sondern 120% in jeder Situation und für jeden Ball gibt. Und wir werden alles dafür tun, dass die Fans mit einem rundum guten Gefühl nach Hause gehen und finden, dass wir an diesem Tag alles gegeben haben.
4: When they leave the court and see that we are doing everything what we can in that day.
1: You're still remaining the assistant coach of the Latvian international team.
2: So abschließend noch eine etwas persönliche Frage. Du bist ja zeitgleich auch assistant coach der lettischen Basketball-Nationalmannschaft. Du wirst also von Göttingen nach Riga und zurück pendeln. Ganz schön viel Basketball. Was machst du denn, wenn du mal den Basketball aus dem Kopf kriegen möchtest, ein bisschen abschalten möchtest? Oder gibt es in deinem Leben quasi fast nur Basketball?
1: What do you do to de-stress at some point, maybe to get basketball out of your head, or is basketball your life and it's not no stress at all?
4: No, it's basketball is my life because you can.
3: Nein, Basketball ist schon mein Leben, denn man kann diesen Job nicht machen, ohne sich voll und ganz einzubringen. Aber natürlich ist mir meine Familie sehr, sehr wichtig. Ich habe 2 Kinder und eine Frau und sie helfen mir dabei, die richtige Balance zwischen Basketball und Familie zu finden. Ich bin natürlich sehr stolz darauf und empfinde es als großen Erfolg, dass ich Teil der Nationalmannschaft sein kann, denn das ist mein Traum und für jeden Trainer und für jeden Spieler. Und ich sehe in den 2 Tätigkeiten kein allzu großes Problem. Ich werde das schon regeln und alles wird gut werden.
4: Dream for every coach, for every player, but I don't see that big problem. I'm gonna fix this and everything will be okay.
0: Das war ein Interview von Marc Filler mit Martin Skulbis, dem neuen Head Coach der BG Göttingen. Natürlich wünschen wir ihm und den Veilchen alles Gute für die kommende Spielzeit in der zweiten Basketball-Bundesliga. Wie gewohnt werden wir für Sie von den Spielen der Göttinger berichten. Und es ist 8.28 Uhr, das heißt, nach einem Song gibt's gleich die internationalen Meldungen unserer Kolleginnen vom Deutschlandfunk.

0: 8.30 Uhr, die Nachrichten. Der Vorsitzende der konservativen EVP-Fraktion im Europaparlament, Weber, ist Kritik an EU-Ratspräsident Costa entgegengetreten. Weber sagte im Deutschlandfunk, dass Costas Büro in den vergangenen Wochen Kontakte mit Russland gehabt habe, es sei zwar nicht abgestimmt gewesen. Dies sei vielleicht nicht optimal gewesen, allerdings halte er die Reaktion einiger Staats- und Regierungschefs für übertrieben. Der CSU-Politiker verwies auf eine gute Woche. So seien unter anderem EU-Beitrittsverhandlungen mit der Ukraine begonnen worden. Außerdem habe man sich beim G7-Gipfel auf neue Sanktionen gegen Russland verständigt, betonte Weber. Das Büro von Ratspräsident Costa hatte Berichte bestätigt, wonach es kurze Kontakte mit Russland auf diplomatischer Ebene gab, um eine Öffnung von Kommunikationskanälen anzustoßen. Mehrere EU-Staats- und Regierungschefs kritisierten auf ihrem Gipfeltreffen in Brüssel, dass sie vorab nicht informiert worden seien. Die Beratungen werden heute fortgesetzt. Themen sind etwa die Handelsbeziehungen mit China und der künftige EU-Haushalt. Die ursprünglich für heute vorgesehenen Gespräche in der Schweiz zwischen den USA und dem Iran finden nicht statt. Das teilte das Außenministerium in Bern mit. Das Treffen war auf dem Bürgenstock in der Nähe von Luzern geplant. Dort sollten die Unterhändler beider Seiten über einen dauerhaften Waffenstillstand verhandeln. US-Vizepräsident Vance hatte seine Teilnahme bereits abgesagt, und zwar aus logistischen Gründen, wie es hieß. Mehrere republikanische Senatoren kritisierten das Rahmenabkommen. Der Iran würde gestärkt, die USA geschwächt. Auch der Präsident der Stiftung Münchner Sicherheitskonferenz, Ischinger, sieht eine Stärkung des Iran. Er warnte im Deutschlandfunk vor einer wachsenden Bedrohung gegen Israel, da das amerikanisch-israelische Verhältnis schwer belastet sei. Auch könnte dies dazu führen, dass etwa Saudi-Arabien oder die Türkei vorsorglich über eine atomare Bewaffnung nachdächten. In dem von Washington und Teheran unterzeichneten Papier wurden eine Beendigung der Kampfhandlungen und die Öffnung der Straße von Hormus vereinbart. Beide Seiten verwiesen aber darauf, dass es sich nur um eine vorläufige Erklärung handele. Örtliche Behörden in der ukrainischen Großstadt Kharkiv melden einen schweren russischen Luftangriff. Nach ersten Angaben wurden mindestens 9 Menschen verletzt. Mehr als 40 private Wohnhäuser seien durch den Abwurf von Gleitbomben in der Stadt beschädigt worden, hieß es. Kharkiv liegt nur wenige Kilometer von der Grenze zu Russland entfernt. Die vor dem Krieg zweitgrößte Stadt der Ukraine ist damit eins der häufigsten Ziele russischer Angriffe und wurde in den 4 Jahren Krieg stark zerstört. Der UNO-Nothilfekoordinator Fletcher fordert wieder mehr Aufmerksamkeit für die Menschen im Gazastreifen. Das Gebiet befinde sich weiter in einer schweren Krise, sagte er im Sicherheitsrat der Vereinten Nationen in New York. Kein einziges Krankenhaus sei vollständig funktionsfähig. 70% der Bevölkerung Gazas hätten nur unangemessene Unterkünfte. Fletcher rief die Staatengemeinschaft zudem auf, den Druck auf Israel zu erhöhen, um die Lieferung von Hilfsgütern zu erleichtern. Die israelische Armee hält weite Teile des Gazastreifens besetzt und kontrolliert die Grenzübergänge. Offiziell gilt zwar seit Oktober eine Waffenruhe mit der Terrorbewegung Hamas, trotzdem gibt es immer wieder Angriffe mit zahlreichen Toten. In Frankfurt am Main findet am Mittag eine Gedenkfeier zu Ehren des gestorbenen Philosophen Jürgen Habermas statt. In der Paulskirche wird Bundespräsident Steinmeier eine Rede halten. Am Abend gibt es außerdem ein internationales Symposium, bei dem über Habermas Denken und die Zukunft der von ihm mitgeprägten kritischen Theorie diskutiert werden soll. Habermas war im März im Alter von 96 Jahren gestorben. Mexiko hat bei der Fußball-Weltmeisterschaft nach einem 1:0-Sieg gegen Südkorea als erste Mannschaft das 16-Finale erreicht. Kanada schlug Katar 6:0, die Schweiz Bosnien-Herzegowina mit 4:1. Tschechien und Südafrika spielten 1:1. Das Wetter. Im Westen vereinzelt kräftige Gewitter, später auch im Norden. Sonst heiter bis sonnig. 30 bis 38 Grad. Morgen wechselhaft mit Unwettergefahr, weiterhin 30 bis 38 Grad. Und die weiteren Aussichten: am Sonntag viel Sonne, später wieder Schauer und Gewitter. Die Temperaturen liegen dann zwischen 30 und 39 Grad. Das waren die Nachrichten.
1: Vielen Dank an die Kolleginnen vom Deutschlandfunk. Jetzt geht's wieder weiter mit dem Stadtradio Göttingen auf der 107,1. Und wer kennt's noch mit dem Wetter hier in Südniedersachsen? Aktuell ist es sonnig bei 23 Grad. Und es bleibt heute auch sonnig, immer mal wieder wechselnd bewölkt bis zum Nachmittag mit Höchsttemperaturen um die 34 Grad. Am Abend und in der Nacht muss dann vereinzelt mit Gewittern gerechnet werden bei Tiefstemperaturen um die 15 Grad. Morgen und am Sonntag sieht das Wetter ähnlich aus. Am Wochenende gibt es einen Mix aus Sonne und Wolken. Es wird wechselnd bewölkt, aber ich denke überwiegend sonnig bei Höchsttemperaturen um die 33 Grad am Samstag und am Sonntag 31 Grad Höchsttemperatur. Und am Wochenende wird ebenso Gewitter erwartet, einmal am Samstagabend und am Sonntagnachmittag. Dazu gibt es heute und die nächsten Tage auch noch eine amtliche Wetterwarnung vor Hitze. Also trinken Sie auf jeden Fall genug und tragen Sie eine Mütze, wenn Sie draußen sind, damit Sie sich keinen Sonnenstich holen. Und damit kann man auch das Wetter besser genießen. Hier geht's jetzt weiter mit Deine Zeit von Seed.

0: Mit den Schüssen am Wiener Tor stellt sich die Frage nach innerer Sicherheit in Göttingen. Über diesen Fall und die überparteiliche Zusammenarbeit bei diesem Thema hat Nico Marder mit Eshan Kangarani gesprochen, dem CDU-Oberbürgermeisterkandidaten.
1: Herr Kangarani, Sie haben ja gesagt oder angekündigt nach den Schüssen am Wiener Tor, dass da zwingend was passieren muss, auch hinsichtlich der Maßnahmen, die innerhalb der Stadt, von der Stadt Göttingen oder der Polizei ausgehen würden. Was schwebt Ihnen da denn konkret vor?
2: Also der Fall am Wiener Tor ist signifikant. Es ist ein Polizeibeamter schwer verletzt, aber es ist auch nicht ein Fall, den man alleine von der Stadt auslösen kann. Es ist ein Fall, den die Landespolizei gemeinsam mit den Staatsanwaltschaften jetzt umfassend aufklären muss. Das ist etwas, wo es um die Bekämpfung bestimmter Strukturen geht. Da kann man als Stadt zunächst einmal wenig machen. Was ich als Beispiel gebracht habe jüngst, war der Waageplatz. Da gab es ja ein paar Tage vorher einen vielleicht ganz anderen Vorfall, der auch nicht im Zusammenhang stand mit dem Wiener Tor. Da habe ich gesagt, wir brauchen eine mobile Wache von Ordnungsdienst und Polizei, die täglich dort präsent zeigt, die als Ansprechpartner gilt für die Menschen, aber auch zur Abschreckung für die, die vielleicht das Gesetz brechen wollen.
1: Jetzt ist es ja so, dass zum Beispiel Carina Herrmann schon gesagt hat, wir müssen die Kontrollmöglichkeiten ausweiten. Würde das so eine Clanstreitigkeit überhaupt verhindern? Weil die organisieren sich ja bestimmt schon irgendwie anders und solche Konflikte, die eskalieren ja bestimmt auch so hoch, dass die Leute jetzt nicht mal mutwillig mit dem Messer durch die Stadt gehen und dann zufällig sich treffen oder so, sondern da sind ja lange Konflikte schon im Hintergrund. Und hat es da sowas überhaupt die richtige Möglichkeit?
2: Ich bin mir nicht sicher, ob bei dem Fall, den Sie jetzt beschreiben, Prävention erstmal weiterhilft. Wir müssen erstmal klar mit der gesamten Klaviatur des Rechtsstaats dagegen vorgehen, um zu gucken und auch zu beweisen, dass wir hier keine rechtsfreien Räume in unserer Stadt, aber auch in unserem ganzen Land haben. Also da ist jetzt ganz klar die Aufgabe bei Staatsanwaltschaft und Polizei, hier dem bis auf den Grund genau zu schauen, was passiert ist und wie man da die Strafverfolgung betreiben kann. Was Sie ansprechen, glaube ich, ist die Prävention dazu. Und das ist die Frage, wenn das tatsächlich Familienstrukturen sind. Wie will man da als Staat darauf einwirken? Also wir können schauen, dass es bei der Vermittlung von Wohnraum nicht zu einer Ballung kommt von Personen bestimmter Bevölkerungsgruppen oder dass man versucht zu verhindern, dass es zu einer Ghettoisierung kommt an bestimmten Wohnanlagen. Damit ist gerade nicht der Eindruck entsteht, dass hier der Staat nicht mehr hinschauen kann oder nicht mehr Herr der Dinge wird. Also das kann man als Stadtverwaltung machen. Das Ganze immer noch gepaart mit Jugendarbeit, mit Ordnungsamt, mit der Durchsetzung der Schulpflicht bis hin zur Registrierung von Menschen, wenn sie in Göttingen leben. Also das sind die Dinge, die man von der Stadtverwaltung aus machen kann und die wirken sicherlich auch präventiv. Aber das Repressive, das muss jetzt der Staat in Form von Polizei und Staatsanwaltschaft machen.
1: Sie sind ja auch selbst Staatsanwalt, können beurteilen, wie sowas dann abläuft, wie schnell die Strafe dann auch folgen kann, wenn so ein Fall dann publik wird.
2: Es gibt ja das Instrument der beschleunigten Verfahren, also ohne jetzt auf den konkreten Einzelfall einzugehen, spreche ich jetzt mal als Politiker. Wir haben die Möglichkeit, beschleunigte Verfahren anzuwenden, das heißt direkt und unmittelbar nach der Tat bis hin schon am nächsten Tag, ja, sogar mit einer Gewahrsamnahme über Nacht, den oder die Angeschuldigte und Angeklagte vor das Gericht zu führen und auch noch ein Urteil zu erfahren. Es gibt diese Instrumente, die sind natürlich für einfach gelagerte Fälle von Sachbeschädigung, Beleidigung, Körperverletzung, Diebstahl, wo die Beweislage klar ist. Aber stellen Sie sich mal vor, wir würden ganz viele beschleunigte Verfahren hier bei uns in der Region machen. Und jeder spricht darüber. Wenn du hier was Falsches machst, bist du am nächsten Tag schon beim Amtsgericht. Was meinen Sie, wie das wirkt? Und das haben wir in anderen Bereichen und das ist eine klare Forderung, die man politisch in Hannover umsetzen muss. Wir brauchen dringend beschleunigte Verfahren hier in unserer Stadt, aber auch in der ganzen Region.
1: Haben Sie ja dankenswerterweise schon Hannover angesprochen. Das ist halt die Frage, inwieweit sind Sie denn, wenn Sie das als Oberbürgermeister machen wollen, da generell Limitationen entgegengestellt, die landespolitisch einfach wo, ich sage jetzt mal ganz hart, eine SPD-geführte Justizministerin oder Innenministerin auf Sie einwirkt?
2: Naja, wir haben zunächst einmal eine starke CDU-Opposition in Hannover, die ganz sicher auch darauf achtet, was im Justizressort und im Innenressort passiert. Also das ist auch die Aufgabe der Opposition, genau darauf zu achten. Und im Übrigen sind nächstes Jahr Landtagswahlen. Und ich gehe stark davon aus, bei dem derzeitigen Trend wird es die CDU in die Landesregierung schaffen. Und dann werden wir auch die Aufgaben, die es dort zu bewältigen gibt, mit der notwendigen Konsequenz auch umsetzen. Auch das ist die Entscheidung des Wählers. Die Landtagswahlen werden nächstes Jahr unglaublich spannend. Und es bleibt abzuwarten, wie stark die AfD wird, wie weit überhaupt noch Regierungsbildungen möglich sind mit zwei Parteien. Also diese ganzen Fragen im Zusammenhang mit der Sicherheitspolitik werden auch maßgeblich dadurch geprägt, welche Mehrheiten im kommenden Jahr im Landtag entstehen.
1: Wenden wir uns mal wieder Göttingen zu. Selbst wenn Sie da Konzepte umsetzen wollen, bräuchten Sie ja irgendwo hier Mehrheiten. So, AfD wird reinkommen, ob Sie mit denen zusammenarbeiten wollen. Auch punktuell weiß ich nicht. Können Sie vielleicht gleich was zu sagen? So, Grüne auf diesem Gebiet, glaube ich, ist nicht so der Match mit Ihnen. Und SPD weiß nicht, ob da die Beziehung in der nächsten Zeit wieder zu retten ist. Ich meine, Ihr Fraktionskollege Olaf Feuerstein hat heute gesagt, ist kein verlässlicher Partner.
2: Also was die AfD anbetrifft, gibt es ja von unserer Bundespartei einen Beschluss, bei dem die Zusammenarbeit ausgeschlossen ist. Insoweit müssen wir das nicht thematisieren. Das Gleiche gilt auch für die Linke. Dieser Beschluss umfasst auch die. Also insoweit sind wir auf die demokratische Mitte angewiesen. Wenn am 2. November 2026 der Dienstantritt als Oberbürgermeister in Göttingen stattfindet, bin ich gezwungen, Mehrheiten auch zu finden im Rat, und da gibt es keine Ausschlusskriterien außer die beiden, die ich genannt habe. Rein rechnerisch wird es wahrscheinlich so sein, dass Schwarz-Grün möglich sein wird. Wir sind aber gesprächsbereit dann mit allen Parteien der demokratischen Mitte, und ich glaube, keiner kann sich erlauben in der derzeitigen Zeit, ja, zu überlegen, mit wem er aus der demokratischen Mitte verhandeln will und mit wem nicht. Weil wenn wir nicht schnell ein Haushaltsbündnis zustande bekommen, dann ist die Pleitestadt am Ende auch noch halt handlungsunfähig. Und das dürfen wir den Bürgerinnen und Bürgern in dieser Stadt nicht antun.
0: Aus Göttingen war das ein Interview von Nico Marder. Mehr zum Thema innere Sicherheit in Göttingen erarbeitet die CDU gerade in ihrem Wahlprogramm. Ende Juni soll es beschlossen werden. Weiter geht's jetzt mit There's Nothing Holding Me Back von Shawn Mendes.

Das warme Sommerwetter zeigt sich heute und am Wochenende von einer seiner sonnigsten Seiten. Allerdings gibt es auch Warnungen. Für heute gilt in Göttingen eine amtliche Hitzewarnung des Deutschen Wetterdienstes. Die Temperaturen steigen auf deutlich über 30 Grad heute und auch am Wochenende bleibt es wirklich sommerlich heiß. Wichtig ist deshalb viel trinken, körperliche Anstrengungen möglichst in die Morgen- oder Abendstunden verlegen, leichte Kleidung tragen und die direkte Mittagssonne am besten vermeiden. Besonders ältere Menschen und Kinder sollten auf ausreichend Abkühlung achten, aber eigentlich jeder. Außerdem steigt auch die Waldbrandgefahr. Für Samstag wird in der Region Göttingen die Waldbrandgefahrstufe 4 von 5 erwartet. Das bedeutet hohe Waldbrandgefahr. Schon kleine Funken können Brände auslösen. Deshalb gilt: keine offenen Feuer im Wald oder auf Wiesen, keine Zigarettenkippen wegwerfen auf die Straße oder auf die Wiese und Fahrzeuge nicht unbedingt auf trockenem Gras abstellen. Wer Rauch oder ein Feuer bemerkt, sollte daher dann sofort die Feuerwehr über den Notruf 112 informieren. Also das Sommerwochenende genießen, aber bitte mit ausreichendem Sonnenschutz, genügend Wasser und besonders Vorsicht in Wald und Natur. Dann steht dem guten Sommerwochenende auch nichts mehr im Wege. Hier gibt's jetzt gleich die Lokalnachrichten nach Voices von Jake Shears.

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1: Es ist 9 Uhr, die aktuellen Meldungen mit Benita Heukamp.
2: Die neue Schuhwallhalle in Northeim soll Ende August eröffnet werden. Das hat Bürgermeister Simon Hartmann gestern bei der Stadtratssitzung bekannt gegeben. Der Spatenstich für die Halle war 2024. Geplant ist das Projekt bereits seit rund 12 Jahren. Die neue Halle ersetzt die mehr als 50 Jahre alte Vorgängerhalle und soll künftig vor allem für Schul- und Vereinssport genutzt werden. Die Gesamtkosten des Projekts belaufen sich auf 21,8 Millionen Euro. Bund, Land und Landkreis beteiligen sich an der Finanzierung. Spezialkräfte der Polizei haben gestern einen Mann in der Göttinger Innenstadt festgenommen. Dem 26-Jährigen wird unter anderem schwere Körperverletzung vorgeworfen. Der Zugriff erfolgte gegen 17.30 Uhr in einem Geschäft in der Gruner Straße. Eine Gefahr für Unbeteiligte habe nach Aussagen der Polizei nicht bestanden. Verletzt wurde bei dem Einsatz niemand. Die Festnahme stehe zudem nicht im Zusammenhang mit den Schüssen auf einen Polizeibeamten am vergangenen Samstag. Göttingen erhält in diesem Jahr mehr als 6,2 Millionen Euro aus der Städtebauförderung von Bund und Land Niedersachsen. Das Geld fließt in 4 Stadtquartiere und erstmals ist auch der Holtenser Berg dabei. Den größten Anteil bekommt die nördliche Innenstadt mit 3,6 Millionen Euro, gefolgt von der Grünmitte Ebertal mit knapp 2,2 Millionen Euro. Für die südliche Innenstadt stehen 380.000 Euro bereit. Der Holtenser Berg erhält als neues Fördergebiet zunächst 81.000 Euro. Oberbürgermeisterin Petra Breustedt begrüßt die Förderung, mahnt aber gleichzeitig, angesichts der klaren Haushaltslage sei das Geld willkommen, aber bei weitem nicht genug. Bund und Land würden der Stadt mehr Aufgaben übertragen, als sie gegenfinanzierten. Die Städtebauförderung ist ein gemeinsames Programm von Bund und Land, das Kommunen bei der nachhaltigen Entwicklung von Stadtquartieren unterstützt. Bund und Land tragen die Mittel jeweils zur Hälfte. Alexander Rotsch, ehemaliger Doktorand am Max-Planck-Institut für multidisziplinäre Naturwissenschaften in Göttingen, hat die Otto-Hahn-Medaille der Max-Planck-Gesellschaft erhalten. Die mit 7.500 Euro dotierte Auszeichnung wird seit 1978 jährlich für herausragende Promotionsleistungen vergeben. Verliehen wurde sie am Dienstag im Rahmen der Jahresversammlung der Max-Planck-Gesellschaft in Frankfurt am Main. Rotsch erforschte in seiner Doktorarbeit, wie das Influenza-Virus das menschliche Immunsystem austrickst. Der Trick des Virus, es stiehlt sogenannte mRNA-Kappen, molekulare Erkennungszeichen, die körpereigene Moleküle als harmlos markieren. Fehlen diese Kappen, schlägt das Immunsystem Alarm. Das Grippevirus hat eine raffinierte Methode entwickelt, diese Kappen direkt während der Entstehung zu entwenden und sich so vor der körpereigenen Abwehr zu tarnen. Wie genau dieser Diebstahl auf molekularer Ebene funktioniert, war bisher unbekannt. Rotsch konnte mithilfe biochemischer und elektronenmikroskopischer Verfahren 2 bislang unbekannte Wechselwirkungen zwischen Virus und menschlichen Proteinen nachweisen. Seine Erkenntnisse könnten zur Entwicklung neuer Behandlungsansätze beitragen.
3: Das war Benita Heukamp mit den Lokalnachrichten und nun werfen wir nochmal einen Blick auf das Wetter und die Verkehrsmeldungen hier in Südniedersachsen. Aktuell ist es sonnig bei 25 Grad in Göttingen. Hier und da gibt es ein paar Wolken. Und die Temperaturen steigen heute noch auf 34 Grad an. Am Abend muss dann mit Gewittern gerechnet werden bis in die Nacht hinein bei Tiefstemperaturen um die 15 Grad. Morgen und am Samstag wird es sonnig bei Höchsttemperaturen um die 33 Grad am Samstag und am Sonntag 31 Grad. Hin und wieder gibt es Gewitter, nämlich einmal am Abend am Samstag und Sonntagnachmittag. An diesen Tagen muss dann mit Gewittern gerechnet werden. Und wir schauen noch auf die Verkehrsmeldungen. Die K530 im Bereich am Sägewerk zwischen Immensen und Edemissen ist vollgesperrt. Grund ist die Verlegung von Südlink-Kabeln. Der Verkehr wird über eine ausgeschilderte Umleitungsstrecke geführt. Anliegende AnwohnerInnen haben freie Fahrt bis zur Baustelle und das dauert noch bis zum 26. Juni. Aufgrund einer Veranstaltung ist die Bundesstraße 241 Lange Straße in der Ortsdurchfahrt Moringen heute von 13 bis 22 Uhr voll gesperrt. Betroffen ist der Abschnitt zwischen dem Kreisverkehr an der Lutherbecker Straße, Nordheimer Straße und der Nienhagener Straße. Von 16 bis 18 Uhr wird die Sperrung vorübergehend bis zur Kirchstraße ausgeweitet. Während der Sperrung wird der Verkehr in südlicher Fahrtrichtung über die Neumarktstraße und den Waldweg zurück auf die B241 umgeleitet. In Richtung Norden werden Verkehrsteilnehmende ab Höhe der B241 Amtsfreiheit über die Mannenstraße zur Nordheimer Straße geführt. Im Auftrag der Stadtwerke Nordheim werden in Langenholtensen in der Dünenanger Straße Wasser- und Stromleitungen erneuert. Der erste Bauabschnitt geht voraussichtlich noch bis zum 1. Juli. Für den zweiten Bauabschnitt ab dem 1. Juli bis voraussichtlich 15. September wird eine Ersatzbushaltestelle eingerichtet. Eine Umleitung ist ausgeschildert. Die Verkehrsteilnehmenden werden gebeten, dieser zu folgen. Und der Regenwasserkanal in der Keplerstraße in Göttingen muss aufgrund eines schlechten Zustandes saniert werden. Der Einbahnstraßenverkehr in der Keplerstraße bleibt erhalten. Die Arbeiten werden vorrangig.

0: Gandersheim im Einsatz. Allen unterwegs eine gute und sichere Fahrt. Das waren die Stadtradio Göttingen Lokalnachrichten. Die nächste Ausgabe gibt es dann wieder zur vollen Stunde um 10 Uhr und um halb schalten wir wie immer zu den internationalen Meldungen unserer Kolleginnen vom Deutschlandfunk.
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Einen wunderschönen guten Morgen wünsche ich Ihnen und herzlich willkommen hier bei der letzten Stunde im Morgenmagazin auf der 107,1. Ich bin Sophie Bross und begleite Sie noch weiterhin durch die Sendung und durch diesen Freitagmorgen. Es wird auch schon so langsam wirklich warm im Studio. Das liegt wahrscheinlich an der wunderschönen Sonne, die hier ein bisschen reinscheint. Hier geht's aber gleich auch noch weiter, sonnig weiter mit Tina Fiebiger. Sie hat Neues aus dem literarischen Zentrum für sie, aber das gibt's nach Murder on the Dance Floor von Sophie Alice Baxter, aber dieses Mal in der Remix-Version.

0: Viel Diskussionsstoff klingt im Programm des Literarischen Zentrums für die Herbst-Wintersaison an. Vor allem in der Fülle von literarischen Stimmen, politischen Stellungnahmen und Befunden über das gegenwärtige gesellschaftliche Klima. Mit Blick auf Autorinnen und Autoren betont Annalena Markus die unterschiedlichen Perspektiven, die dabei angesprochen werden. Für einen Augenblick auf die Gegenwartsstimmen im Herbst-Winterprogramm hat sich Tina Fiebiger mit Annalena Markus im Literarischen Zentrum getroffen.
1: Annalena, im Programm für den Herbst-Winter widmet ihr euch Gegenwartsstimmen, diese den akuten Herausforderungen, was die Leute beschäftigt, diese Gesellschaft, was die Atmosphäre angeht, nachspüren. Und ihr stellt ja auch wieder die Frage, was kann Literatur in Anbetracht dieser sehr komplizierten, nicht mehr durchschaubaren oder überschaubaren Wirklichkeit? Gibt es da Stimmen, die Stellung nehmen und einen auch weiterbringen?
2: Auf jeden Fall. Also erstmal, ich glaube, die Beschreibung, die du machst, die nehmen wir im Moment auch wahr. Dass Menschen zu uns kommen, weil sie Fragen haben, weil sie Austausch auch untereinander suchen. Ich glaube, wahrzunehmen, dass gemeinsam in einem Raum sein und sich einem Thema widmen, einem Gespräch zuhören, Fragen stellen, danach vielleicht noch bei einem Getränk weiter darüber nachdenken, dass das etwas ist, was gerade sehr gewollt wird und gefordert wird. Das ist für uns natürlich einerseits etwas sehr Schönes, weil wir da merken, dass wir ein ganz engagiertes Publikum haben, die auch viel von uns fordern, und gleichzeitig ist das natürlich auch eine große Aufgabe zu gucken, okay, was für Themen sind das, die unsere Mitmenschen gerade beschäftigen, die auch vielleicht in der Stadt gerade virulent sind oder wo wir das Gefühl haben, die sind wichtig, zu denen wollen wir auch gerne was machen, und gleichzeitig haben wir im Moment aber auch sehr den Eindruck, dass auch das Unterhaltsame oder das, was sich nicht mit einer aktuellen Krisenfrage beschäftigt, dass auch das sehr wertgeschätzt wird. Das war so ein bisschen der Ausgangspunkt, als wir das Programm gemacht haben, und die Frage, wie können wir dem begegnen? Und ich glaube, daraus ist dieses sehr vielfältige, breite Programm geworden, was sehr unterschiedliche Themen und sehr unterschiedliche Literatur abbildet und zeigt.
1: Formen von Literatur, also was der Ästhetik angeht, den Stil oder auch die Schauplätze, ob es sich direkt auf die Gegenwart bezieht oder ob es noch mal ein bisschen in der Geschichte gräbt,
2: genau,
1: in den Untiefen, und was das alles letztendlich auch mit uns zu tun hat.
2: Genau, wir haben eigentlich alles dabei. Wir haben die Texte dabei, die sich die Vergangenheit angucken und die erarbeiten oder sich damit nochmal auseinandersetzen, sei es nun Judith Herrmann mit Ich möchte zurückgehen in der Zeit, die sich ja mit der NS-Geschichte ihres Großvaters auseinandersetzt, die Geschichte, die eigentlich eine große Leerstelle in ihrer Familie ist, ein großes Schweigen abbildet, und sie widmet sich mit ihrer ganz unvergleichlichen Art des Schreibens eben halt dieser Aufarbeitung und reist ihrem Großvater nach und schaut, okay, was ist das, was liegt da, was kann ich noch bergen und heben, was sind aber auch vielleicht die Leerstellen, denen ich nicht begegnen kann, denen aber die Literatur begegnen kann, indem sie nicht immer gezwungen ist, jede Stelle auszukleiden, in der sie natürlich fiktionalisieren darf, in der sie Figuren schaffen, Perspektiven erzählen darf, was wir vielleicht in der Realität so nicht können.
1: Da schließe ich auch gleich die Frage an, was kann Literatur bewirken? Was macht sie mit denen, die sie lesen, die sie wahrnehmen, in welcher Form auch immer? Sei es bei einer Lesung oder weil sie ihre Buchhandlung stürmen.
2: Ja, oder weil sie genau auf dem heimischen Sofa oder im Freibad sich jetzt diese Geschichten zu Gemüte führen. Die Frage ist natürlich riesengroß, was kann Literatur? Alles Mögliche kann Literatur, aber ich glaube, eine große Sache ist tatsächlich der Perspektivwechsel, indem ich mich lesen versenke in eine andere Geschichte, in eine fremde Perspektive, in eine andere Zeit, vielleicht auch in einen anderen Kulturraum, kann ich das nachempfinden, kann ich Verständnis erzeugen, mir fällt es vielleicht leichter, meine eigene beschränkte Perspektive zu verlassen, meinen eigenen Blick auf die Gegenwart und die Seiten zu wechseln. Und da haben wir ganz viele Texte, die das ganz unfassbar können. Und was Literatur an dieser Stelle auch kann, ist Totes wieder lebendig werden lassen. Auch das geht. Wir haben in unserer Reihe Climate Care den ganz fantastischen Autor Matthias Jügler eingeladen, der ein Sammelband herausgebracht hat. Wir dachten, wir könnten fliegen. Der ist schon im letzten Jahr erschienen. Und in dem lassen ganz fantastische AutorInnen aus dem deutschen deutschsprachigen und internationalen Raum ausgestorbene Tier- und Pflanzenarten wieder zum Leben erwecken. Sie erwecken sie wieder zum Leben, indem sie ihre Lebensart beschreiben, indem sie nochmal auf Eigenarten eingehen. Und wir haben dann einfach die einmalige Chance, nochmal mit dem hawaiianischen Berkelbiskus Zeiten zu teilen oder auch mit der stellaschen Seekuh, etwas, was uns in der Realität natürlich versagt bleibt.
1: Was unseren beschränkten Wahrnehmungshorizont mal ein bisschen aufmischt. Andere Fragen und auch Dimensionen, Orte und Entwicklungen, von denen wir gar nichts mitkriegen oder die es gegeben hat, die auch was mit uns machen.
2: Ja, genau. Wir wollten aber da in dieser Veranstaltung nicht nur den Blick auf die Vergangenheit und auf das schon Verlorene richten, sondern wir haben Britta Weilbohn, die Göttinger Naturschutzbeauftragte, dazu gebeten, die das Ganze dann wieder auch in die Gegenwart holt und sagt, welche Arten sind denn zurzeit bedroht und was können wir denn jetzt machen, damit wir nicht nur diesen Verlust einfach weiter betrauern und irgendwie verwalten, sondern vielleicht auch aktiv werden und mal gucken, was eigentlich in unserer nahen Umgebung liegt und wo wir ansetzen können, wenn wir nicht den nächsten Sammelband von Matthias Hügler in 10 Jahren haben wollen mit den nächsten ausgestorbenen Arten.
1: Es gibt noch eine Reise, sagen wir mal, in andere Dimensionen, fast wie eine Traumreise auch, von Steinen und Sternen. Ihr eröffnet ja die Saison mit einer Kopfhörerlesung an der Jakobikirche, also draußen. Also raus aus dem Reservat, den geordneten Verhältnissen in die frische Luft, was sich da noch so alles abspielt an Gedanken- und Fantasiewelten.
2: Die Kopfhörerlesung ist tatsächlich ein von uns heiß geliebtes Format. Das machen wir mittlerweile zum 3. Mal und eröffnen damit immer nach dem Sommer unsere Herbstspielzeit. In den letzten lauen Sommerabenden wollen wir Literatur aus diesem Haus hinausbringen und in die Stadt. Wir hoffen immer so ein bisschen, dass wir damit natürlich auch Menschen aufmerksam machen auf Literatur, die vielleicht einfach vorbeiflanieren, die sehen, was machen die Leute mit den komischen Öhrchen, die da in allen möglichen Farben leuchten auf dem Nikolaikirchhof. Und gleichzeitig haben wir aber, das war ein Experiment, als wir es das erste Mal gemacht haben, haben wir festgestellt, dass das ein wahnsinnig gutes Hörerlebnis ist. Also dieses Literatur direkt auf die Ohren. Und man kennt das, wenn man so mit Noise-Canceling-Kopfhörern vielleicht Musik hört und am besten dabei Zug fährt zum Beispiel und so die Landschaft an sich vorbeirauschen lässt. Man ist irgendwie ausgeschaltet von der Welt und gleichzeitig direkt in ihr. Und das ist so ein Hörerlebnis, was bei Literatur was ganz Fantastisches macht, weil man sehr tief in die Texte einsingt, aber gleichzeitig noch wahrnimmt, dass man selber einfach Teil dieser Gegenwart ist. Und das hat uns die letzten 2 Jahre schon fantastisch gut gefallen. Und diesmal probieren wir nochmal was Neues. Und zwar stürzen wir uns auf die Lyrik. Und wir haben Alexander Schnickmann und Leo Tastum eingeladen, die ganz fantastisch ihre Texte lesen. Wir haben sie schon gehört und es war ein großer Spaß. Das sind Messeerfahrungen und Leo Tastum ist Litlab-Stipendiat im Haus. Das heißt, wir lieben und schätzen ihre Texte eh sehr. Und die beiden haben sich bereit erklärt, gemeinsam mit uns dieses Experiment Lyrik unterm aufgehenden Sommerabendhimmel zu bestreiten. Und wir sind ganz gespannt, was daraus wird und freuen uns da schon sehr drauf.
0: Das war Tina Fiebiger im Gespräch mit Annalena Markus über das neue Programm zur Herbst-Wintersaison des Literarischen Zentrums. Das ganze Gespräch können Sie heute um 9:45 und 18:00 hier live im Programm hören oder auch einfach nachhören auf unserer Homepage unter stadtradio-göttingen.de. Jetzt geht's weiter mit That's What I Want von Lil Nas X.

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1: 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Der schwerste Fall der Woche. Am 13. Juni kam es am Wendertor in Göttingen zu einer Auseinandersetzung zwischen 2 Großfamilien, bei der ein Polizist angeschossen und schwer verletzt wurde. Inzwischen hat sich ein 16-jähriger Tatverdächtiger der Polizei gestellt. Eine Mordkommission ermittelt weiter und sucht Zeugen. Besonders Autofahrer, die am Samstagabend zwischen 20 und 24 Uhr auf dem Parkplatz an der Wiener Landstraße nahe der Esso-Tankstelle geparkt haben. Hinweise unter 0551 491 2115. Also nochmal Hinweise unter 0551 491 2115. Das Innenministerium hat den Nachtragshaushalt der Stadt Göttingen genehmigt. Das Defizit ist dabei auf fast 59 Millionen Euro gestiegen. Die Liquiditätskredite nähern sich der 100-Millionen-Marke. Eine Entspannung ist nicht in Sicht. Oberbürgermeisterin Breustedt sieht Bund und Länder in der Pflicht. Trotz klarer Kasse fließen über 6 Millionen Euro Städtebauförderung in Göttingen. Das Geld fließt in 4 Stadtquartiere und erstmals ist auch der Holtenzner Berg dabei. Den größten Anteil bekommt die nördliche Innenstadt mit 3,6 Millionen Euro, gefolgt von der grünen Mitte Ebertal mit knapp 2,2 Millionen Euro. Für die südliche Innenstadt stehen 380.000 Euro bereit. Der Holtenzner Berg erhält als neues Fördergebiet zunächst 81.000 Euro. Die geplante Streckenänderung bei den GVB-Linien 31, 32, 34 und 80 ist vom Tisch. Nach heftiger Kritik aus betroffenen Stadtteilen und Bowenden hat Oberbürgermeisterin Breustedt die Pläne gestoppt. Eine Alternative soll bis Ende des Jahres im Mobilitätsausschuss vorgestellt werden. Das war Südniedersachsen kompakt, die wichtigsten Meldungen der vergangenen 7 Tage.

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1: 9:30 Uhr, die Nachrichten. Nach mehreren Jahrzehnten ist die Rückholung von deutschem Atommüll aus dem Ausland abgeschlossen. Das teilte das Bundesumweltministerium heute früh mit. Danach trafen die letzten Castor-Behälter aus der Wiederaufarbeitungsanlage im britischen Sellafield in den vergangenen Tagen im Zwischenlager Brockdorf in Schleswig-Holstein ein. Insgesamt seien von 1973 bis 2005 rund 6.670 Tonnen an verbrauchten Brennelementen aus deutschen Kernkraftwerken zu Wiederaufarbeitungsanlagen gebracht worden. Der größte Teil wurde dem Bundesumweltministerium zufolge im französischen La Hague aufbereitet. Der AKW-Abfall ist hochradioaktiv. Ein Endlager für den Atommüll gibt es in Deutschland bisher nicht. Die Abfälle bleiben deshalb vorerst in 16 Zwischenlagern untergebracht. Die ursprünglich für heute vorgesehenen Gespräche in der Schweiz zwischen den USA und dem Iran finden nicht statt. Das teilte das Außenministerium in Bern mit. Das Treffen war auf dem Bürgenstock in der Nähe von Luzern geplant. Dort sollten die Unterhändler beider Seiten über einen dauerhaften Waffenstillstand verhandeln. US-Vizepräsident Vance hatte seine Teilnahme bereits abgesagt, und zwar aus logistischen Gründen, wie es hieß. Mehrere republikanische Senatoren kritisierten das Rahmenabkommen. Der Iran würde gestärkt, die USA geschwächt. Auch der Präsident der Stiftung Münchner Sicherheitskonferenz, Ischinger, sieht eine Stärkung des Iran. Er warnte im Deutschlandfunk vor einer wachsenden Bedrohung gegen Israel, da das amerikanisch-israelische Verhältnis schwer belastet sei. Auch könnte dies dazu führen, dass etwa Saudi-Arabien oder die Türkei vorsorglich über eine atomare Bewaffnung nachdächten. In dem von Washington und Teheran unterzeichneten Papier wurden eine Beendigung der Kampfhandlungen und die Öffnung der Straße von Hormus vereinbart. Beide Seiten verwiesen aber darauf, dass es sich nur um eine vorläufige Erklärung handele. Der Vorsitzende der konservativen EVP-Fraktion im Europaparlament, Weber, ist Kritik an EU-Ratspräsident Costa entgegengetreten. Weber sagte im Deutschlandfunk, dass Costas Büro in den vergangenen Wochen Kontakte mit Russland gehabt habe, sei zwar nicht abgestimmt gewesen. Dies sei vielleicht nicht optimal gewesen, allerdings halte er die Reaktion einiger Staats- und Regierungschefs für übertrieben. Der CSU-Politiker verwies auf eine gute Woche. So seien unter anderem EU-Beitrittsverhandlungen mit der Ukraine begonnen worden. Außerdem habe man sich beim G7-Gipfel auf neue Sanktionen gegen Russland verständigt, betonte Weber. Das Büro von Ratspräsident Costa hatte Berichte bestätigt, wonach es kurze Kontakte mit Russland auf diplomatischer Ebene gab, um eine Öffnung von Kommunikationskanälen anzustoßen. Mehrere EU-Staats- und Regierungschefs kritisierten auf ihrem Gipfeltreffen in Brüssel, dass sie vorab nicht informiert worden seien. Die Beratungen werden heute fortgesetzt. Themen sind etwa die Handelsbeziehungen mit China und der künftige EU-Haushalt. Örtliche Behörden in der ukrainischen Großstadt Charkiw melden einen schweren russischen Luftangriff. Nach ersten Angaben wurden mindestens 9 Menschen verletzt. Mehr als 40 private Wohnhäuser seien durch den Abwurf von Gleitbomben in der Stadt beschädigt worden, hieß es. Charkiw liegt nur wenige Kilometer von der Grenze zu Russland entfernt. Die vor dem Krieg zweitgrößte Stadt der Ukraine ist damit eins der häufigsten Ziele russischer Angriffe und wurde in den 4 Jahren Krieg stark zerstört. Nach Angaben aus Moskau gab es eine ukrainische Attacke auf das Gelände des Atomkraftwerks Saporizhia. Bei einem Drohnenangriff sei der Fuhrpark getroffen worden und ein Feuer ausgebrochen. Verletzte habe es nicht gegeben. Das größte Atomkraftwerk Europas im Osten der Ukraine ist von russischen Truppen besetzt. Bei einem neuen Angriff der US-Marine auf ein Boot mit mutmaßlichen Drogenschmugglern im Pazifik sind 3 Menschen getötet worden. Das erklärte das für Lateinamerika zuständige Militärkommando. Geheimdiensterkenntnisse hätten ergeben, dass das Boot auf bekannten Schmuggelrouten im Ostpazifik unterwegs und am Drogenhandel beteiligt gewesen sei. Es ist der 2. derartige Vorfall in dieser Woche. Anfang der Woche war bei einem US-Angriff auf ein ähnliches Boot ein Mensch getötet worden. Das Wetter. Im Westen vereinzelt kräftige Gewitter, später auch im Norden. Sonst heiter bis sonnig, 30 bis 38 Grad. Der Deutsche Wetterdienst warnt vor extremer Hitze. Morgen wechselhaft mit Unwettergefahr, weiterhin 30 bis 38 Grad. Das waren die Nachrichten.
2: Vielen Dank an die Kolleginnen vom Deutschlandfunk. Jetzt geht's wieder weiter mit dem Stadtradio Göttingen auf der 107,1 und wir ergänzen auch nochmal mit dem Wetter hier in Südniedersachsen. Momentan messen wir 26 Grad. Es ist jetzt bewölkt und es könnte in der nächsten Stunde zu Schauer kommen. Also aufkommende Schauer werden mir nun angezeigt. Und heute gibt es eine Höchsttemperatur um die 34 Grad. Es soll wechselnd bewölkt sein heute und am Abend gibt es vermutlich ein Gewitter bis in die Nacht hinein bei Tiefstemperaturen um die 15 Grad. Am Wochenende sieht es ähnlich aus. Das Wetter wird wechselnd bewölkt mit Höchsttemperaturen um die 33 Grad am Samstag und 31 Grad am Sonntag. Dazu kann es zu Gewittern kommen, einmal am Samstagabend und am Sonntagnachmittag. Für das Wochenende und für heute gab es auch eine amtliche Wetterwarnung, da die Temperaturen über 30 Grad sind und da wird zu Vorsicht geboten, also meiden Sie am besten die Mittagssonne. Wenn Sie rausgehen, ziehen Sie am besten eine Mütze auf, also eine Käppi, um nicht direkte Sonnenstrahlen auf den Kopf zu bekommen und dazu auch noch viel Wasser trinken, ist eine der Empfehlungen. Das waren die internationalen Meldungen unserer Kolleginnen vom Deutschlandfunk und das Wetter. Weiter geht's jetzt mit Teddy Swims und The Door.

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1: Einen Happy Pride Month wünscht Smash Comedy, Hamburgs queer-feministischer Stand-up-Comedy-Club. Sie gehen auf CSD-Tour und feiern die Queeren der deutschen Stand-up-Szene. Das Besondere, die Menschen, die in der Comedy-Szene unterrepräsentiert sind, stehen nun im Fokus. Für mehr Sichtbarkeit, Diversity und maximalen Spaß. Solidarisieren Sie sich am Freitag um 19 Uhr im Café-Kollektiv Kabale, also heute Abend. Sonst heute in ganz Europa unterwegs, präsentiert die Folkband Kara ihr neues Album heute in Uslar. Our Ship is Ready verspricht musikalische Kreativität und große Emotionen. Die Band Kara verbindet traditionelle irische und schottische Melodien mit aktuellen Tönen und eigenen Kompositionen. Wer also Lust hat auf eine Mischung aus traditioneller Musik und modernen Klängen, die gibt es heute Abend in der St. Johanneskirche. Das Konzert beginnt um 19.30 Uhr. Heute ist der dritte Freitag im Juni und das bedeutet vor allem eins: Power Dance Party. Ab 20 Uhr kann heute Abend in der Musa das Tanzbein geschwungen werden. Egal ob Rock, Pop, Elektro oder Ethno, musiktechnisch dürfte für jeden auf jeden Fall was dabei sein. Und auch am Wochenende gibt's wieder was. Nämlich am Wochenende steht im Freibad Brauweg das TWG Sommerfest an. Daher gibt es keinen normalen Badebetrieb. Stattdessen steht Samstag und Sonntag ein Schwimmwettkampf im Vordergrund. Kerstin Krumbach von der TWG.
2: Geschwommen werden alle 50er Strecken bis hoch zu den 400 Meter Kraul. Die Teilnehmer sind unter anderem auch aus Hamburg, auch aus Berlin werden wir Gäste begrüßen. Und bereits ab Freitagabend wird sicherlich das Freibad Brauweg sich in eine Zeltlandschaft verwandeln, weil der Großteil der Gäste übernachten wird bis Sonntag.
1: Um den Wettkampfpokal, den TWG 1861-Pokal zu gewinnen, reisen 16 Teams aus ganz Deutschland an. Ein kleines Rahmenprogramm für Gäste und Zuschauer gibt es dann am Samstag und Sonntag im Freibad Brauweg ebenso. Das war unser Veranstaltungskalender, zusammengestellt von Leonie Nasser, Eldine und Leonie Flügel. Ich hoffe, für Sie war das ein oder andere dabei, worauf Sie sich jetzt schon freuen können. Und ich hoffe auch, das Wetter hält am Wochenende, damit auch nichts ins Wasser fallen muss. Außer natürlich die professionellen Schwimmer. Weiter geht's hier mit Espresso von Sabrina Carpenter.

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1: Ja, liebe HörerInnen und Hörer, Sie wissen, was das bedeutet. Mittendrin das Morgenmagazin hier im Stadtradio Göttingen neigt sich dem Ende. Aber haben Sie keine Sorge, mit unserem Programm sind Sie trotzdem noch sehr gut aufgehoben. Nämlich hier gibt es gleich im Anschluss an die Lokalnachrichten unsere Rubrik im Gespräch, und da hat Tina Fiebiger eben mit dem neuen Programm, hat Tina Fiebiger über das neue Herbst- und Winterprogramm des Literarischen Zentrums mit Annalena Markus gesprochen. Dann um 11 Uhr gibt es Gereimtheiten und andere Gemeinheiten von Klaus Pawlowski, also ganz viel von Klaus Pawlowski über das Treiben hier in der Region und im Lande mit ganz vielen kleinen satirischen Gedichten. Um 16 Uhr gibt es dann wieder die Lokalnachrichten und um 16.05 Uhr natürlich, also die Lokalnachrichten, und natürlich mittendrin das Nachmittagsmagazin hier im Stadtradio Göttingen mit meinem Kollegen Kiran Kues. Unser Programm können Sie auch immer gerne auf unserer Webseite unter stadtradio-göttingen.de nochmal nachsehen. In der Rubrik Programm können Sie sich heute, morgen oder auch den ganzen Monat anzeigen lassen. Und weiter geht's jetzt mit The Police mit Roxanne.

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1: Es ist 10 Uhr, die aktuellen Meldungen mit Benita Heukamp.
2: Die neue Schuhwallhalle in Northeim soll Ende August eröffnet werden. Das hat Bürgermeister Simon Hartmann gestern bei der Stadtratssitzung bekannt gegeben. Der Spatenstich für die Halle war 2024. Geplant ist das Projekt bereits seit rund 12 Jahren. Die neue Halle ersetzt die mehr als 50 Jahre alte Vorgängerhalle und soll künftig vor allem für Schul- und Vereinssport genutzt werden. Die Gesamtkosten des Projekts belaufen sich auf 21,8 Millionen Euro. Bund, Land und Landkreis beteiligen sich an der Finanzierung. Spezialkräfte der Polizei haben gestern einen Mann in der Göttinger Innenstadt festgenommen. Dem 26-Jährigen wird unter anderem schwere Körperverletzung vorgeworfen. Der Zugriff erfolgte gegen 17.30 Uhr in einem Geschäft in der Gruner Straße. Eine Gefahr für Unbeteiligte habe nach Aussagen der Polizei nicht bestanden. Verletzt wurde bei dem Einsatz niemand. Die Festnahme stehe zudem nicht im Zusammenhang mit den Schüssen auf einen Polizeibeamten am vergangenen Samstag. Göttingen erhält in diesem Jahr mehr als 6,2 Millionen Euro aus der Städtebauförderung von Bund und Land Niedersachsen. Das Geld fließt in 4 Stadtquartiere und erstmals ist auch der Holtenser Berg dabei. Den größten Anteil bekommt die nördliche Innenstadt mit 3,6 Millionen Euro, gefolgt von der Grünmitte Ebertal mit knapp 2,2 Millionen Euro. Für die südliche Innenstadt stehen 380.000 Euro bereit. Der Holtenser Berg erhält als neues Fördergebiet zunächst 81.000 Euro. Oberbürgermeisterin Petra Breustedt begrüßt die Förderung, mahnt aber gleichzeitig, angesichts der klaren Haushaltslage sei das Geld willkommen, aber bei weitem nicht genug. Bund und Land würden der Stadt mehr Aufgaben übertragen, als sie gegenfinanzierten. Die Städtebauförderung ist ein gemeinsames Programm von Bund und Land, das Kommunen bei der nachhaltigen Entwicklung von Stadtquartieren unterstützt. Bund und Land tragen die Mittel jeweils zur Hälfte. Alexander Rotsch, ehemaliger Doktorand am Max-Planck-Institut für multidisziplinäre Naturwissenschaften in Göttingen, hat die Otto-Hahn-Medaille der Max-Planck-Gesellschaft erhalten. Die mit 7.500 Euro dotierte Auszeichnung wird seit 1978 jährlich für herausragende Promotionsleistungen vergeben. Verliehen wurde sie am Dienstag im Rahmen der Jahresversammlung der Max-Planck-Gesellschaft in Frankfurt am Main. Rotsch erforschte in seiner Doktorarbeit, wie das Influenza-Virus das menschliche Immunsystem austrickst. Der Trick des Virus, es stiehlt sogenannte mRNA-Kappen, molekulare Erkennungszeichen, die körpereigene Moleküle als harmlos markieren. Fehlen diese Kappen, schlägt das Immunsystem Alarm. Das Grippevirus hat eine raffinierte Methode entwickelt, diese Kappen direkt während der Entstehung zu entwenden und sich so vor der körpereigenen Abwehr zu tarnen. Wie genau dieser Diebstahl auf molekularer Ebene funktioniert, war bisher unbekannt. Rotsch konnte mithilfe biochemischer und elektronenmikroskopischer Verfahren 2 bislang unbekannte Wechselwirkungen zwischen Virus und menschlichen Proteinen nachweisen. Seine Erkenntnisse könnten zur Entwicklung neuer Behandlungsansätze beitragen.
3: Das war Benita Heukamp mit den Lokalnachrichten. Nun werfen wir nochmal einen Blick auf das Wetter und die Verkehrsmeldungen hier in Südniedersachsen. Aktuell ist es regnerisch bei 26 Grad hier in Göttingen. In Northeim messen wir 24 Grad und in Osterode sind es ebenso 26 Grad. Und heute steigen die Temperaturen noch auf 34 Grad an. Es bleibt den Vormittag hin und wieder noch ein bisschen regnerisch. Am Nachmittag dann wechselnd bewölkt und am Abend und in der Nacht müssen Sie mit Gewittern rechnen bei Tiefstemperaturen um die 15 Grad in der Nacht. Das Wochenende wird wechselnd bewölkt. Dabei muss mit Gewittern gerechnet werden bei Höchsttemperaturen um die 33 Grad am Samstag und 31 Grad am Sonntag. Mit Gewittern gerechnet muss am Samstagabend und am Sonntagnachmittag werden. Und wir schauen noch auf die Straßen im Sendegebiet. Aufgrund einer Veranstaltung ist die Bundesstraße 241 Lange Straße in der Ortsdurchfahrt Moringen heute von 13 bis 22 Uhr voll gesperrt. Betroffen ist der Abschnitt zwischen dem Kreisverkehr an der Lutherbecker Straße, Northeimer Straße und der Nienhagener Straße. Von 16 bis 18 Uhr wird die Sperrung vorübergehend bis zur Kirchstraße ausgeweitet. Während der Sperrung wird der Verkehr in südlicher Fahrtrichtung über die Neumarktstraße und den Waldweg zurück auf die B241 Bahnhofsstraße umgeleitet. In Richtung Norden werden Verkehrsteilnehmende ab Höhe der B241 Amtsfreiheit über die Mannenstraße zur Nordheimer Straße geführt. Im Auftrag der Stadtwerke Nordheim werden in Langenholtensen in der Dünenangerstraße Wasser- und Stromleitungen erneuert. Der erste Bauabschnitt geht voraussichtlich bis zum 1.7. Für den zweiten Bauabschnitt vom 1.7. bis voraussichtlich 15. September wird eine Ersatzbushaltestelle eingerichtet. Eine Umleitung ist ausgeschildert. Der Regenwasserkanal in der Keplerstraße in Göttingen muss aufgrund eines schlechten Zustandes saniert werden. Der Einbahnstraßenverkehr in der Keplerstraße bleibt erhalten. Die Arbeiten werden vorrangig im südlichen Gehweg durchgeführt. Die Einschränkungen sind daher gering. Es kann dennoch zeitweise tagsüber der Fall sein, dass die Grundstücke nicht erreichbar sind. Nach Feierabend wird durch die Baufirma gewährleistet, dass die Zugänglichkeit durch Stahlplatten wieder hergestellt wird. Die Abfallentsorgung erfolgt wie gewohnt und das geht noch bis zum 3. Juli so. Die Blitzer stehen heute im Landkreis Göttingen in Bovenden, Bad Grund, Herzberg und Osterode und im Landkreis Nordheim im Raum Usna und Bodenfelde. Die semistationäre Messanlage Alice ist zudem in Bad Gandersheim im Einsatz. Ein unterwegs eine gute und sichere Fahrt. Das waren die Stadtradio Göttingen Lokalnachrichten. Die nächste Ausgabe gibt's dann heute Nachmittag um 16 Uhr. Und das war's jetzt auch mit mittendrin Ihrem Morgenmagazin auf der 107,1. In den Nachrichten war für Sie Benita Heukamp und ich, Sophie Bross, verabschiede mich nun auch.

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1: Annalena, im Programm für den Herbst-Winter widmet ihr euch Gegenwartsstimmen, die sie den akuten Herausforderungen, was die Leute beschäftigt, diese Gesellschaft, was die Atmosphäre angeht, nachspüren. Und ihr stellt ja auch wieder die Frage, was kann Literatur in Anbetracht dieser sehr komplizierten, nicht mehr durchschaubaren oder überschaubaren Wirklichkeit? Gibt es da Stimmen, die Stellung nehmen und einen auch weiterbringen?
2: Auf jeden Fall. Also erstmal, ich glaube, die Beschreibung, die du machst, die nehmen wir im Moment auch wahr. Dass Menschen zu uns kommen, weil sie Fragen haben, weil sie Austausch auch untereinander suchen. Ich glaube, wahrzunehmen, dass gemeinsam in einem Raum sein und sich einem Thema widmen, einem Gespräch zuhören, Fragen stellen, danach vielleicht noch bei einem Getränk weiter darüber nachdenken, dass das etwas ist, was gerade sehr gewollt wird und gefordert wird. Das ist für uns natürlich einerseits etwas sehr Schönes, weil wir da merken, dass wir ein ganz engagiertes Publikum haben, die auch viel von uns fordern, und gleichzeitig ist das natürlich auch eine große Aufgabe zu gucken, okay, was für Themen sind das, die unsere Mitmenschen gerade beschäftigen, die auch vielleicht in der Stadt gerade virulent sind oder wo wir das Gefühl haben, die sind wichtig, zu denen wollen wir auch gerne was machen, und gleichzeitig haben wir im Moment aber auch sehr den Eindruck, dass auch das Unterhaltsame oder das, was sich nicht mit einer aktuellen Krisenfrage beschäftigt, dass auch das sehr wertgeschätzt wird. Das war so ein bisschen der Ausgangspunkt, als wir das Programm gemacht haben, und die Frage, wie können wir dem begegnen? Und ich glaube, daraus ist dieses sehr vielfältige, breite Programm geworden, was sehr unterschiedliche Themen und sehr unterschiedliche Literatur abbildet und zeigt.
1: Formen von Literatur, also was der Ästhetik angeht, den Stil oder auch die Schauplätze, ob es sich direkt auf die Gegenwart bezieht oder ob es noch mal ein bisschen in der Geschichte gräbt,
2: genau,
1: in den Untiefen, und was das alles letztendlich auch mit uns zu tun hat.
2: Genau, wir haben eigentlich alles dabei. Wir haben die Texte dabei, die sich die Vergangenheit angucken und die erarbeiten oder sich damit noch mal auseinandersetzen, sei es nun Judith Herrmann mit Ich möchte zurückgehen in der Zeit, die sich ja mit der NS-Geschichte ihres Großvaters auseinandersetzt, dass die Geschichte, die eigentlich eine große Leerstelle in ihrer Familie ist, ein großes Schweigen abbildet, und sie widmet sich mit ihrer ganz unvergleichlichen Art des Schreibens eben halt dieser Aufarbeitung und reist ihrem Großvater nach und schaut, okay, was ist das, was liegt da, was kann ich noch bergen und heben, was sind aber auch vielleicht die Leerstellen, denen ich nicht begegnen kann, denen aber die Literatur begegnen kann, indem sie nicht immer gezwungen ist, jede Stelle auszukleiden, in der sie natürlich fiktionalisieren darf, in der sie Figuren schaffen, Perspektiven erzählen darf, was wir vielleicht in der Realität so nicht können.
1: Da schließe ich auch gleich die Frage an, was kann Literatur bewirken? Was macht sie mit denen, die sie lesen, die sie wahrnehmen, in welcher Form auch immer, sei es bei einer Lesung oder weil sie ihre Buchhandlung stürmen?
2: Ja, oder weil sie genau auf dem heimischen Sofa oder im Freibad sich jetzt diese Geschichten zu Gemüte führen. Die Frage ist natürlich riesengroß, was kann Literatur? Alles Mögliche kann Literatur, aber ich glaube, eine große Sache ist tatsächlich der Perspektivwechsel, indem ich mich lesen versenke in eine andere Geschichte, in eine fremde Perspektive, in eine andere Zeit, vielleicht auch in einen anderen Kulturraum. Kann ich das nachempfinden? Kann ich Verständnis erzeugen? Mir fällt es vielleicht leichter, meine eigene beschränkte Perspektive zu verlassen, meinen eigenen Blick auf die Gegenwart und die Seiten zu wechseln. Und da haben wir ganz viele Texte, die das ganz unfassbar können. Und was Literatur an dieser Stelle auch kann, ist Totes wieder lebendig werden lassen. Auch das geht. Wir haben in unserer Reihe Climate Care den ganz fantastischen Autor Matthias Jügler eingeladen, der ein Sammelband herausgebracht hat. Wir dachten, wir könnten fliegen. Der ist schon im letzten Jahr erschienen. Und in dem lassen ganz fantastische AutorInnen aus dem deutschsprachigen und internationalen Raum ausgestorbene Tier- und Pflanzenarten wieder zum Leben erwecken. Sie erwecken sie wieder zum Leben, indem sie ihre Lebensart beschreiben, indem sie nochmal auf Eigenarten eingehen. Und wir haben dann einfach die einmalige Chance, nochmal mit dem hawaiianischen Berghibiskus Zeiten zu teilen oder auch mit der stellaschen Seekuh, etwas, was uns in der Realität natürlich versagt bleibt.
1: Was unseren beschränkten Wahrnehmungshorizont mal ein bisschen aufmischt, andere Fragen und auch auch Dimensionen, Orte und Entwicklungen, von denen wir gar nichts mitkriegen oder die es gegeben hat, die auch was mit uns machen.
2: Ja, genau. Wir wollten aber da in dieser Veranstaltung nicht nur den Blick auf die Vergangenheit und auf das schon Verlorene richten, sondern wir haben Britta Weilbrunn, die Göttinger Naturschutzbeauftragte, dazu gebeten, die das Ganze dann wieder auch in die Gegenwart holt.

0: und sagt, welche Arten sind denn zurzeit bedroht und was können wir denn jetzt machen, damit wir nicht nur diesen Verlust einfach weiter betrauern und irgendwie verwalten, sondern vielleicht auch aktiv werden und mal gucken, was eigentlich in unserer nahen Umgebung liegt und wo wir ansetzen können, wenn wir nicht den nächsten Sammelband von Matthias Hügler in 10 Jahren haben wollen mit den nächsten ausgestorbenen Arten.
1: Es gibt noch eine Reise, sagen wir mal, in andere Dimensionen, fast wie eine Traumreise auch, ja, von Steinen und Sternen. Ihr eröffnet ja die Saison mit einer Kopfhörerlesung an der Jakobikirche, also draußen. Also raus aus dem Reservat, den geordneten Verhältnissen in die frische Luft, was sich da noch so alles abspielt an Gedanken- und Fantasiewelten.
0: Die Kopfhörerlesung ist tatsächlich ein von uns heiß geliebtes Format. Das machen wir mittlerweile zum 3. Mal und eröffnen damit immer nach dem Sommer unsere Herbstspielzeit. In den letzten lauen Sommerabenden wollen wir Literatur aus diesem Haus hinausbringen und in die Stadt. Wir hoffen immer so ein bisschen, dass wir damit natürlich auch Menschen aufmerksam machen auf Literatur, die vielleicht einfach vorbeiflanieren, die sehen, was machen die Leute mit den komischen Öhrchen, die da in allen möglichen Farben leuchten auf dem Nikolaikirchhof. Und gleichzeitig haben wir aber, das war ein Experiment, als wir es das erste Mal gemacht haben, haben wir festgestellt, dass das ein wahnsinnig gutes Hörerlebnis ist. Also dieses Literatur direkt auf die Ohren. Und man kennt das, wenn man so mit Noise-Canceling-Kopfhörern vielleicht Musik hört und am besten dabei Zug fährt zum Beispiel und so die Landschaft an sich vorbeirauschen lässt. Man ist irgendwie ausgeschaltet von der Welt und gleichzeitig direkt in ihr. Und das ist so ein Hörerlebnis, was bei Literatur was ganz Fantastisches macht, weil man sehr tief in die Texte einsingt, aber gleichzeitig noch wahrnimmt, dass man selber einfach Teil dieser Gegenwart ist. Und das hat uns die letzten 2 Jahre schon fantastisch gut gefallen. Und diesmal probieren wir nochmal was Neues. Und zwar stürzen wir uns auf die Lyrik. Und wir haben Alexander Schnickmann und Leo Tastum eingeladen, die ganz fantastisch ihre Texte lesen. Wir haben sie schon gehört und es war ein großer Spaß. Das sind Messeerfahrungen und Leo Tastum ist Litlab-Stipendiat im Haus. Das heißt, wir lieben und schätzen ihre Texte eh sehr. Und die beiden haben sich bereit erklärt, gemeinsam mit uns dieses Experiment Lyrik unterm aufgehenden Sommerabendhimmel zu bestreiten. Und wir sind ganz gespannt, was daraus wird und freuen uns da schon sehr drauf.
1: Das findet ja auch im Gespräch mit der Literaturkritik statt. Wie viel Aufruhr braucht es, um auch widerspenstige, aufrührende Texte unter die Leute zu bringen, sagen, naja, das ist vielleicht nicht so mein Ding. Also wie viel Aufruhr braucht es insgesamt für die Literatur?
0: Den allergrößten, hoffentlich. Das wäre meine persönliche Antwort. Die Antwort von Insa Wilke, der diesjährigen Anna Vandenhoek, Dozentin für Literaturkritik, das müssten wir sie direkt mal fragen, aber in ihrem Vortrag macht und Möglichkeit widmet sie sich eben genau dem. Sie widmet sich dem Zustand der Literaturkritik heute in einer Gegenwart, die von Populismus und Trump und gerade KI-gestützten Texten, was da alles im Orbit ist, wie die Literaturkritik sich da behauptet, was ihre Aufgabe derzeit ist und wie sie darauf vielleicht auch antworten kann und genau das, Literatur in ihrer Funktion für eine Gesellschaft eigentlich zu stärken, wie sie das tun kann, dem widmet sich Insa Wilke am 26. Oktober.
1: Und wir auch mal so ein bisschen die Qualitätskriterien. Nennt sich alles Literatur. Und wann ist sie von substanzieller Bedeutung, dass sie was macht, dass sie bewegt, dass sie, egal ob jetzt das Gemüt oder den Kopf.
0: Das ist ja die Anforderung an Literaturkritik, die wir alle haben. Sie soll uns helfen, Texte einzuordnen. Sie soll schon mal vorsortieren, was es sich lohnt zu lesen oder was nicht. Natürlich ist Literaturkritik aber auch immer abhängig davon, wer da gerade kritisiert und mit welchen Kriterien man an Texte herangeht. Also das ist natürlich nichts, was man sehr einfach über einen Kamm scheren kann und wo es die eine richtige Antwort gibt.
1: Gab es ja auch entsprechend Aufruhr mit Dennis Scheck.
0: Oh ja, ist selbst immer wieder im Gespräch die Literaturkritik und das macht tatsächlich auch Insa Wilke. Sie befragt auch sie zeigt so ein bisschen auf, was an Anforderungen eigentlich an die Kritik selber gestellt wird und womit sie auch als Literaturkritikerin sich jeden Tag so rumschlägt. Soll sie kürzer sein? Soll die Literaturkritik länger sein? Soll sie nacherzählen oder eben nicht? Also auch da gibt es ja sehr viele Meinungen dazu, wie Literaturkritik heutzutage eigentlich zu sein hat. Die Literaturkritikvorlesung selber ist aber tatsächlich auch angekoppelt an ein Seminar. Also eigentlich ist das Seminar der Schwerpunkt und wir haben das Glück, da noch einen Vortrag mitzubekommen. Aber es geht bei Insa Wilke, glaube ich, auch sehr stark darum, ins Gespräch mit Studierenden zu kommen, die sich für Kritik interessieren und da weiter zu forschen und zu schauen, was passiert da eigentlich und unter welchem Druck arbeitet gerade eigentlich die Literaturkritik.
1: Beim Thema Aufruhr sind wir auch eine Menge engagierter Autorinnen am Werk. Zum einen mit Genderpunks, wo es um Rebellinnen geht, was ihre Identität angeht, ihre sexuelle Selbstbestimmung, ihr gesellschaftliches Standing. Das ist ja eine Frage, die hört nicht auf. Aber die Autorin redet da auch so ein bisschen in früheren Jahren und Jahrzehnten.
0: Ja, genau. Cuckoo Schrapnell hat mit Genderpunks auch ein historisches Buch vorgelegt, in dem Cuckoo Schrapnell einmal schaut, was für non-binäre Figuren gab es eigentlich in der Geschichte, von denen wir heute gar nicht wissen und wie haben die damals eigentlich schon unser Verständnis von Gender und von Geschlecht gedehnt, zerborsten, wie haben sie damit gearbeitet, und Cuckoo findet da einen ganz wunderbaren Ton, das zu beschreiben, der sowohl sehr liebevoll ist, aber gleichzeitig auch uns teilhaben lässt und hier und da auch so ein gelegentliches Augenzwinkern einbindet. Man kann sich damit sehr gut einfach diesem Thema und dem Gender-Nonkonformismus widmen und versteht, dass das einfach schon immer da war. Das ist keine Mode, die jetzt plötzlich aufpoppt, sondern das ist Teil unserer Gesellschaft schon immer gewesen, und Cuckoo zeigt es uns, und wir freuen uns sehr, dass Tobi Schiller dabei ist. Auch den kennt man als Autor. Er wird das Gespräch mit Cuckoo führen. Und das ist eine Kooperation übrigens mit dem Queeren Zentrum Göttingen. Das findet statt im Rahmen der Queeren Kulturtage, und der Rote Buchladen ist auch mit dabei. Und ich glaube, es ist eine gute Gemeinschaftssache, die wir da auf die Beine bringen.
1: Es gibt noch ein sehr couragiertes, fast schon Streitgespräch. Da geht es auch um Lebensentwürfe und Positionen. Kinderwunsch oder auch nicht, Familienidyll oder Einzelkämpferin, keine Unterstützung in weiter Flur, aber das Bedürfnis da ist, Kinder zu haben.
0: Wir sind auf der letzten oder vorletzten Buchmesse aufmerksam geworden auf Verena Güntners Medulla und Jade Jasmin Önders Antimüller. Zwei Bücher, die ein ähnliches Themenspektrum umkreisen, sich aber dem ganz unterschiedlich widmen. Und dann haben wir gedacht, Mensch, eigentlich müssten die beiden doch zusammen aufs Podium, und wir gucken mal, ob sie offen dafür sind. Jade Jasmin Önder und Verena Güntner haben sofort gesagt, ja, oh ja, da hätten wir Lust drauf, da sind wir dabei. Und deswegen freuen wir uns sehr, dass wir einen Abend widmen können dieser großen Frage: Kinder kriegen, ja oder nein? Was mache ich mit einem Kinderwunsch? Wie spielt auch das Patriarchat noch hinein in den Kinderwunsch, den Menschen erleben können, und dirigiert damit, ob gewollt oder nicht?
1: Und lässt dann die Frauen im Regen stehen.
0: Weil vielleicht der Partner für sich selbst entschieden hat, er möchte keine Kinder und entscheidet damit, aber für die Partnerin an seiner Seite gleich mit. Das ist ungefähr auch der Entwurf in Antimüller. Und in Medulla wiederum begegnen wir einer größeren Konstellation an Menschen und Paaren, in deren Zentrum schwangere Frauen stehen, die sich diesem Thema Kinderkriegen, Rollenmodelle innerhalb von Familien, überhaupt Familienmodellen ganz frisch widmen und sich da irgendwie nicht überholten Konventionen und beugen wollen, sondern dem einfach auch so ein bisschen die Breitseite zeigen. Und das ist sehr schön, und wir sind sehr gespannt, wie die beiden sich austauschen werden über das Thema und auch über ihren literarischen Angang, sich dem zu widmen.
1: Das spielt in gewisser Weise auch der Abend mit hinein, der sich dem Opferbegriff widmet, bestimmten Zuordnungen, bestimmten Rollen und Mechanismen.
0: Weil es um gesellschaftliche Rollenvorstellungen und gesellschaftliche Zuschreibung geht, dann ja, dann haben die Abende auf jeden Fall eine Parallele. Um den Kinderwunsch selber gibt es bei Alice Hasters weniger, sondern sie widmet sich tatsächlich diesem Opferbegriff in unserer Gesellschaft und was mit dem Begriff Opfer für Wandlung und was wir anhand dessen auch für gesellschaftliche Transformationsprozesse ablesen können. Also sie schaut sich an, was wir früher als Opfer verstanden haben, wie wir heute den Begriff des Opfers benutzen, und dass das einfach kein Begriff mehr ist, wo wir vielleicht so etwas wie Mitgefühl empfinden oder eine Form von Solidarität sofort entsteht oder wir das Gefühl haben, hey, da müssen wir unterstützen, sondern dass der Opferbegriff heute eigentlich in einer Gesellschaft, die immer mehr auf Härte und ich muss mich durchsetzen und vielleicht auch eine gewisse Form von Gewaltakzeptanz mitbringt.
1: Also selber schuld, wenn man sich zum Opfer machen lässt, aggressiv drauf zu reagieren.
0: Genau, da ist das Opfer immer die Figur oder der gesellschaftliche Part, der eigentlich auf so einen Widerspruch oder Widerstand stößt, weil er Solidarität fordert, weil er Weichheit fordert, weil man eigentlich nicht gewillt ist, das zu akzeptieren, dass da jetzt jemand kommt und sagt, hey, wir müssen auch darauf gucken, was das eigentlich mit unserer Umwelt, mit Mitmenschen macht, wenn wir uns so und so agieren. Und diesen gesellschaftlichen Wandel, den betrachtet Alice Hasters, schaut sich an, was da passiert und kann darüber eine sehr gute Analyse unserer Gegenwart entfalten.
1: Die Frage, was kann Literatur bewirken, stellt ja auch Steffen Matos letztendlich an dem Abend erzählte Welt.
0: Ja.
1: Also diese Quo Vadis-Frage, die lässt euch scheinbar nicht in Ruhe.
0: Nee, die lässt uns auch nicht in Ruhe, das stimmt. Und die lässt offensichtlich auch die Literaturwissenschaft nicht in Ruhe. Steffen Martus wirklich ist ein Ziegelstein an Literaturgeschichte, uns mit erzählter Welt hingelegt hat. Und lohnt sich da drauf zu schauen, weil Steffen Martus nicht einfach nacherzählt, was in der Literatur der letzten Jahrzehnte seit dem Mauerfall passiert ist und was wir da vielleicht auch für Eklats oder Streitigkeiten und Debatten geführt haben, sondern Steffen Martus Perspektive ist tatsächlich immer die, wie wirkt Literatur und Gegenwart zusammen, und zwar nicht nur in die eine Richtung, sondern auch in die andere. Also wie hat Gegenwart auf Literatur gewirkt, wie hat aber auch die Literatur wiederum und die Debatten, die darum geführt wurden, auf die Gegenwart eingewirkt. Also er schaut sich dieses Wechselverhältnis an und begreift Literatur da auch als eine Art kultureller Praxis. Und das macht es so spannend, ihm zu folgen und zu schauen, was findet er da heraus über die Literaturgeschichte der letzten Jahre und wie funktioniert Literatur als Gesellschaftsmacherin oder als Kraft, die auch eingreifen kann in gesellschaftliche also Entwicklung.
1: Eine widerständliche, eine widersprüchliche Kraft.
0: Vielleicht hat es auch mal die Katalysatorfunktion, dass es Themen beschleunigt oder nach oben spielt, die sonst viel länger gebraucht hätten. Es gibt da unterschiedliche Möglichkeiten. Ja.
1: Aber dass sich immer Stimmen im besten Sinne zu Wort melden und sagen, guck mal oder nach.
0: Genau, es wird sehr deutlich, dass Literatur einfach dadurch, dass sie unsere Realität entweder abbilden kann, nicht so gut wie die Fotografie im Detailreichtum vielleicht, aber entweder sehr realitätsnah oder die Realität auch maximal überdehnen, überzeichnen, völlig neu erfinden kann, das erlaubt einfach so eine Art Experimentierbaukasten. Also ich kann unterschiedliche Dinge ausprobieren, ich kann unterschiedliche Ausgänge eines Problems mal durchspielen. Ich kann mir völlig neue Welten erschaffen, in der ich auch immer vielleicht mit den historischen Fakten einfach spielen kann und schauen kann, was wären alternative Möglichkeiten.
1: Und sehen noch mal im besten Sinne neu sortiere und gucke, was für einen Befund ich daraus ermitteln kann.
0: Ja. Genau, das ist tatsächlich etwas, was uns einfach super stark interessiert natürlich, weil wir hier als Literaturhaus immer nach der Funktion von Literatur fragen und immer danach fragen, was Literatur für eine Gesellschaft, für eine Relevanz hat oder für eine Bedeutung hat. Und gerade dann in Zeiten wie diesen, wo man merkt, dass man so viel offene Fragen hat und unsicher ist, wie es weitergehen soll, da ist natürlich Literatur eine Kraft, die sagen kann, hey, ich habe ein Angebot. Ich habe keine Antwort, aber ich habe ein Angebot und vielleicht lohnt es sich, darüber nachzudenken.
1: Das Thema jetzt nochmal aufzufrischen. Und das macht ja auch Lukas Rietzel. Wirkung und Nachwirkung von gesellschaftlichen Entwicklungen am Beispiel einer Kleinstadt in der ehemaligen DDR. Ne?
0: Sanditz ist die Stadt, die Lukas Rietzel entwirft. Die ist fiktiv, aber das, was er uns beschreibt, ist tatsächlich sehr real. Wir reisen mit ihm eigentlich so seit den ausgehenden 70er Jahren mit und treffen auf ein Figurenpanorama, was sehr genau gezeichnet ist, sehr in seiner Ambivalenz gezeigt wird. Also es gibt nicht die klassischen 5 Klischee-Fächer, denen er sich da bedient und mit denen wir dann nochmal die Gegenwart oder die letzten Jahre durchmarschieren dürfen, sondern er macht das sehr viel differenzierter, schaut sich wirklich an, was waren die Entwicklungen, wie war Mauerfall, Corona-Pandemie, der Ukraine-Krieg, wie wirkt das alles auf diese Gegend, auf diese Kleinstadt ein und was macht das mit den Menschen?
1: Das ist, glaube ich, die Frage. Was macht das mit den Menschen?
0: Genau, er lässt sich eben nicht dazu hinreißen, so eine sehr platte Antwort zu liefern und zu sagen, ja, und deswegen wählen jetzt alle AfD oder so. So ist es eben nicht.
1: Es macht was und das schauen wir uns an, was es macht.
0: Genau. Er spielt mit diesen Zeitebenen, er spielt mit den Figurenperspektiven. Der Roman entfaltet einen wahnsinnigen Sog, weil ich immer wieder auf eine andere Figurenperspektive treffe, immer wieder mal in eine neue Zeit und sehen kann, aber so sind die Entwicklungen mittlerweile verlaufen. Und das ist wirklich ein Gesellschaftsroman, der einfach die letzten Jahrzehnte betrachtet und wo man sehr viel nochmal versteht, was da in so einer Kleinstadt wie Sanditz eigentlich passiert und aufeinander prallt und was los ist, wenn der Tagebau plötzlich abgebaut wird oder so ein Dorf komplett verschwindet. Es ist ein Roman, der uns sehr begeistert hat und auf den wir uns sehr freuen, das hier besprechen zu können.
1: Es gibt ja noch einen Roman, der in der Geschichte noch weiter zurückguckt, bis in die Phase des Ersten Weltkrieges und dann ein ganz befremdendes Generationen-Duell beschreibt. Der Vater keine Kriegseuphorien entwickelt und der Sohn hingegen das so als Lustpotenzial fast betrachtet.
0: Total, aber ich glaube auch aus der Leerstelle heraus oder aus dem Nichtkönnen heraus in Norbert Steins Im ersten Licht ist die Konstellation so, dass der Vater seinen eigenen Sohn versehrt, damit dieser nicht in den Krieg muss. Und aus diesem Nicht-in-den-Krieg-ziehen-Können entwickelt sich dann so eine Lebensweise, lebenslange Obsession mit dem Krieg. Auch irgendwas Pathologisches, dieses Gefühl, nicht dabei gewesen sein zu können oder nicht mitgemacht haben zu können, was natürlich aus unserer heutigen Perspektive völlig abstrus und fast absurd ist. Was aber angesichts der Debatten, die wir gerade wieder führen und angesichts der Remilitarisierung und der immer stärker werdenden militärischen Strategien, glaube ich, eine Frage ist, die, obwohl es ein historischer Stoff ist, gegenwärtig sehr viel zu sagen hat. Außerdem ist es Norbert Stein, also der schreibt Bücher, da schlackern einem die Ohren. Auch literarisch ist das Ganze wirklich ein großer Wurf. Kein leichter Text, aber einer, der einen, glaube ich, zurücklässt mit einem sehr viel mehr, einfach mehr Verständnis, mehr Perspektive, mehr Sprachbewunderung.
1: Der was mit einem macht.
0: Der macht was mit einem, auf jeden Fall.
1: 300 Männer lässt Konstantin Richter aufmarschieren. Und damit ist er ja zurzeit in aller Munde, in allen Feuilletons. Da habt ihr Glück gehabt, dass ihr den Autor noch für einen Abend nach Göttingen einladen konntet.
0: Ja, wir hatten Glück, dass wir die Einladung ausgesprochen haben, bevor er den Deutschen Sachbuchpreis bekommen hat. Ich weiß nicht, wie sein Terminkalender mittlerweile aussieht, aber da sind wir sehr froh, dass Konstantin Richter mit 300 Männer kommt in unserer Reihe. Wie reich ist das denn? Die machen wir ja gemeinsam mit dem Soziologischen Forschungsinstitut, angegliedert an die Uni. Diesmal schauen wir uns aber nicht den individuellen Reichtum an oder den Reichtum von amerikanischen Technokraten, sondern diesmal geht es tatsächlich um eine, zwar um die unsrige und um die sogenannte Deutschland AG. Eine Gruppe von 300 Männern, daher auch der Titel, die einfach in den letzten Jahrhunderten die Geschicke Deutschlands und die Wirtschaft Deutschlands sehr stark bestimmt haben, via das Absprachen, Handschlag und Geklüngel.
1: So das ökonomisch profilierte Netzwerk.
0: Das Netzwerk, was dahinter steht und was tatsächlich auch mitgewirkt hat, ein bestimmtes Narrativ oder eine bestimmte Erzählung zu schaffen von Deutschland als solventer Wirtschaftsnation, als immer noch führende Wirtschaftskraft in Europa. Und Konstantin Richter hat lange an diesem Band gearbeitet und hinterfragt dieses Narrativ und stellt mit seinem Buch die Frage, stimmt das eigentlich noch? Also sind wir noch diese solvente Wirtschaftsnation oder müssen wir dieses Narrativ, was wir einfach aus den letzten Jahrhunderten mittragen und immer weiter kultivieren, müssen wir das nicht eigentlich mittlerweile hinterfragen? Wie reich ist Deutschland?
1: Es hieß ja Ende der 50er, Anfang der 60er Jahre, wir sind wieder wer. Ich würde sagen, wir waren vielleicht mal wer.
0: Und sind wir noch wer?
1: Und wer sind wir jetzt eigentlich?
0: Wer sind wir jetzt eigentlich? Genau, darum geht es diesmal in dieser Reihe. Wie reich ist das denn? Und wir gucken mal. Wie reich ist denn Deutschland noch? Und was verstehen wir eigentlich unter Reichtum? Und wie wird er gebildet oder verhandelt bei uns?
1: Ja, oder die Verteilung von Reichtum.
0: Wie wird er verteilt?
1: Ja, jetzt sehr extrem zuspitzt.
0: Die Schere geht weiter auseinander, das ist so.
1: Aufgeklärt statt aufgeregt. Also KI-Alltag und Pubertät.
0: Und Pubertät. KI haben wir alle ständig um uns und sind selber überfordert damit und wissen nicht, was das mit unserer Gesellschaft eigentlich was das mit unseren Arbeitsstrukturen macht, was das mit allem eigentlich macht. Und Madita Oeming, die wir alle bestimmt von ihrem Buch Porno kennen, hat sich der digitalen Pubertät zugewendet, die heute Jugendliche durchleben, ob sie wollen oder nicht. Und die ganz anders aussieht als die, die wir damals vielleicht hatten. Unsere Fragen wurden vielleicht von Dr. Sommer in der Bravo geklärt oder mit im besten Falle den Müttern oder den besten Freundinnen. Heute kann das ganz anders aussehen. Heute können Fragen in Klassenchats gestellt werden, wo natürlich überhaupt kein sicherer Raum gegeben ist, um sich Themen wie Sexualität, Geschlecht, Krankheiten, was weiß ich, was alles da dranhängt, die eigenen Identitätsfragen, die da zu besprechen, das kann tatsächlich sehr gefährlich werden. Es kann noch schlimmer ausgehen, wenn wir über Deepfakes nachdenken oder über eine KI-gesteuerte Pornokultur, die da auf Jugendliche heute einstimmt. Und Madita Oeming hat sich diesem Thema gewidmet und sagt, wir müssen da hingucken, wir dürfen eben nicht wegschauen und wir dürfen auch nicht alarmiert, aufgeregt durch die Gegend laufen, sondern wir sind angehalten, Jugendlichen den Umgang damit zu erläutern, ihnen bestimmte Hilfestellungen an die Hand zu geben und auch zu gucken, in welchem Raum bewegen wir uns da eigentlich.
1: Anstatt das Thema in dem Sinne medial öffentlich zu machen und ganz intime Räume zu okkupieren.
0: Es geht viel um Transparenz und es geht aber auch um das Einüben von gewissen Verhaltensweisen. Es geht bei Madita Oeming auch darum, juristische Dinge mal einzuordnen und ein bisschen Handreichung zu geben und dann eben halt uns auch selber anzuhalten, mal darüber nachzudenken, wie so eine digitale Pubertät eigentlich aussieht und was das macht.
1: Da klingt ja Anna Karenina in 100 Minuten wie eine leichte Reise durch ein ganz besonderes literarisches Kapitel.
0: Ja, Maike Rötzer kommt wieder mit einem Erzähl-Solo. Und das ist unsere Lesung vor Weihnachten, mit der wir uns in eine kleine Weihnachtspause verabschieden. Und wir haben uns überlegt, okay, was könnten wir machen zu Weihnachten oder vor Weihnachten? Und natürlich, wir hätten jetzt auch eine Weihnachtsgeschichte erzählen können oder so. Aber wir dachten, nee, wir bitten Maike Rötzer, uns Anna Karenina zu erzählen, diesen russischen Klassiker, in dem es um gesellschaftliche Erwartungshaltung geht, in dem es um Familienkonflikte geht, in dem es um Gerüchte geht, um Liebesgeschichten und Beziehungen, die gewollt oder nicht gewollt sind und so weiter. Alles, was man vielleicht auch an der heimatlichen Kaffeetafel zu Weihnachten mehr oder weniger wieder erleben kann. Und wir dachten, Maike Rötzer kann uns vielleicht vorher so ein bisschen läutern und uns zeigen, was so die Folgen davon sind und uns vielleicht ein bisschen gelassener in die heimatlichen Weihnachtsfeste entschieden.
1: Und das eben nicht in Form eines verfilmten Kostümschinkens.
0: Nein.
1: Sondern auch aus Reisen eine historische Lebenswelt.
0: Genau, Kostümschinken, das sind weniger Maike Rötzers Sachen, zumindest nicht in ihren Erzählsolos, sondern sie ist tatsächlich sehr modern in ihren Erzählsolos und arbeitet diese Klassiker aus ihrer heutigen Perspektive auf. Sprachlich bleibt sie hier und da immer sehr nah da dran, also man hört das Material, was sie da bearbeitet, sehr stark durch, das macht sehr viel Spaß und gleichzeitig erlaubt sie sich aber hier und da durchaus auch den ein oder anderen Kommentar und die ein oder andere Einordnung. Und das macht sehr viel Spaß mit ihr, diese historischen Klassiker entweder erstmals zu erleben oder wieder neu zu erleben.
1: Es gibt noch ein kleines literarisches Fest, nämlich ein Debütantinnenball. Neuland, Entdeckungen.
0: Es erscheinen unfassbar viele gute Debüts in dieser Saison oder auch sind in der letzten schon erschienen und uns fiel die Auswahl wirklich nicht leicht. Aber wie gesagt, drei Menschen laden wir wieder einmal zu unserem Debütantinnenball ein und wir haben uns entschieden für Muri Darida, für Son Lewandowski und für Sophia Meerwald. Die drei haben, wie wir finden, fantastische Debüts vorgelegt. Die sind sprachlich so flexibel und innovativ und erzeugen so eine Spannung. Ich habe sehr große Leselust empfunden bei diesen drei Debüts und gleichzeitig verhandeln sie aber auch Themen, mit denen wir uns auseinandersetzen wollten und die wir gut finden, die aber auch sehr unterschiedlich sind. Bei Muri Darida reisen wir nach Ungarn und in eine Familiengeschichte zurück, in der sehr viele Geheimnisse uns begegnen und der auch der ein oder andere Schnaps getrunken wird. Bei Son Lewandowski sind wir plötzlich im Leistungssport und gucken uns an, was das eigentlich für eine ganz eigene Welt ist, da zwischen Disziplin und Auftrittsdrang und so. Das faltet nochmal so ganz eigene Regularien und öffnet so die Tür in einen ganz eigenen Bereich. Bei Sophia Meerwald und Sperrgut sind wir dann in einer utopischen WG, wo zwischen Astro-TV und Paprikasuppe so das ein oder andere gesellschaftliche Thema verhandelt wird und sich die Bewohnenden des Lusthansa, so heißt dieses Haus, so eine ganz eigene Lebensform geschaffen haben, die aber dann bedroht ist, weil der Abrissbescheid an die Tür klopft. Genau, das sind sehr unterschiedliche Themen, die aber alle so eine Fabulierlust verbindet und wir freuen uns sehr, dass wir die in so einer Art Schnelldurchlauf hier gemeinsam auf die Bühne bringen können.
1: Letztendlich komprimiert ihr dann einem Abend, was eigentlich das ganze Programm charakterisiert. Das ist unglaublich komplex, differenziert in die verschiedensten Themen unterwegs ist, die irgendwas mit unserer Wirklichkeit zu tun haben oder zu tun haben könnten.
0: Ja, das ist interessant. Und gerade auch, dass dann diese jungen Stimmen genau das auch in der kondensierten Form eigentlich zeigen, was gerade in der Literatur vielleicht passiert, nämlich dieses Ausschweifen in alle Bereiche und nach Erzählformen suchen, nach Möglichkeiten der Abbildung oder des Entwickelns von Sprache und Text irgendwie zu suchen. Ja, ich glaube, das wird ein großes Literaturfest, dieser Debütantinnenball, ja.
1: Und es gibt zum Abschluss noch mächtig Aufruhr mit Michaela Kohlhaas. Und das auch im Bündnis mit dem Deutschen Theater, was Kleist Erzählung in einer dramatischen Form auf die Bühne bringt.
0: Der Abschluss dieses Herbst- und Winterprogramms ist gleichzeitig der Auftakt des Kleist-Jahres 2027. Und wir freuen uns sehr, dass Heike Geisler mit Michaela Kohlhaas kommt, einer Überschreibung dieser berühmten Kleist-Novelle, in der sie den Protagonisten zu einer Protagonistin macht und schaut, was da passiert. Bei Kleist ist es ja eher der Wüterich, der mordend und brandschatzend durch die Gegend zieht, weil er sich im Unrecht sieht und auch tatsächlich ist und nicht davon lassen will, dieses Weltgericht zu halten, bis er sich im Recht wieder hergestellt sieht. Und Heike Geisler macht so ein Gedankenexperiment und macht den Michael Kohlhaas zu einer Michaela Kohlhaas, die eben nicht mit dem Schwert durch die Lande zieht und sich ihr Recht erkämpft, sondern die das in einer eher Widerständigkeit, in einer Abwehrhaltung, in einer Unkonventionalität sucht. Diese Wiederherstellung einer neuen Welt oder diese Neueinrichtung einer Welt, die sie irgendwie in einer Falschentwicklung sieht. Und genau, wir haben uns mit dem Deutschen Theater Göttingen zusammengetan, die an dem gleichen Thema dran sind und sich natürlich auch für den Michael Kohlhaas interessieren gerade. Wir machen da gemeinsame Sache und bringen die Autorin und das TT zusammen und es wird eine Lesung mit theatralen oder performativen Interventionen geben. Das wird,
1: glaube ich, sehr schön. Ja, auch der Frage, wie viel Regelwerk brauchen wir eigentlich und können wir nicht einiges davon absägen?
0: Ja, und welches Regelwerk ist vielleicht einfach verwachsen und verknorrt und passt gar nicht mehr auf unsere Zeit, ja.
1: Also, um sich auch ein bisschen freiere Aussichten zu schaffen.
0: Das wäre schön.
1: Es wird auf alle Fälle ein aussichtsreicher Literaturherbst und Winter im Literaturhaus.
0: Ja, wir haben viel vor und wir freuen uns sehr darauf und wir würden uns super freuen, wenn natürlich auch das ankommt und die Menschen Lust haben, das mit uns gemeinsam zu bestreiten.
1: Dann auf gutes Gelingen.
0: Dankeschön.
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1: Guten Tag, meine lieben Hörerinnen und Hörer. Na, sitzen Sie morgen auch vor der Glotze, wenn unsere Fußballjungs gegen die Elfenbeinküste spielen? Steh auf, wenn du für Deutschland bist, sing ich dann laut und kräftig. Doch das We are the Champions ist vom Text mir doch zu heftig. Ja, ich trainiere hart und schwer und nicht nur Fußballschlager. So seit 3 Wochen ungefähr bin ich im Trainingslager. Voll fit zu sein, das ist das Ziel, wie Undaf, Wirtz und Stiller. Sonst wird gleich unser zweites Spiel eine Pleite und kein Knüller. Mein Tagespensum, das fängt an mit Stretchen und mit Straffen. Noch nächtens vor der Glotze, Mann, das muss erst einer schaffen. Den Kopf halt ich schon, grob geschätzt, 4 Stunden ohne Drehen und auch die Augen bleiben jetzt schon länger offen stehen. Dann kommt die Koordination. Blind Gegenstände fassen, mit Bockbierflaschen schaff ich schon, jetzt übe ich mit Tassen. Schwer drückt mich mein Ernährungsplan. Steaks und Salat, von wegen. Erdnuss und Chips, mein lieber Schwan, das braucht trainierte Mägen. Dann die mentale Kondition. Sollen unsere Bengels siegen, muss ich noch singen, wenn die schon mit 3-0 hinten liegen. Auch muss die Kommunikation präzise sein und stimmig. So ein Scheißpass, Schiri, Telefon, voll abseits. Schieß doch, Kimmich. Ihr merkt, das ist schon sehr durchdacht. Da bin ich sachlich, ruhig. Doch wenn ihr Kerls nicht Tore macht, dann flipp ich aus, das tu ich. Wozu denn sonst die Schinderei? Wozu der steife Nacken? Wozu das ganze Augensprei und das Problem beim Kacken? Drum müsst ihr siegen, Jungs. Jawohl, an mir liegt's nicht. Ich schwöre, denn ich trainiere mühevoll für euch und Deutschlands Ehre. Steh auf, wenn du für Deutschland bist, werd morgen Nacht ich singen. We are the Champions, dass ihr's wisst, will ich dann später bringen. Auf Wiederhören, meine lieben Hörerinnen und Hörer, bis zum kommenden Freitag, aber nee, zunächst erstmal bis morgen Abend oder besser morgen Nacht.
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0: 14.30 Uhr die Nachrichten. Die Innenminister von Bund und Ländern haben sich auf Maßnahmen zum besseren Schutz der Zivilbevölkerung verständigt. Das geht aus einem Beschluss zum Ende der Innenministerkonferenz in Hamburg hervor. Bis 2029 sollen eine widerstandsfähige IT-Infrastruktur, abgesicherte Kommunikationswege und eine bessere Selbstschutzkompetenz der Bevölkerung geschaffen werden, durch Übungen, Kurse und Unterricht an Schulen. Bundesinnenminister Dobrindt soll außerdem ein Schutzraumkonzept vorlegen. Der Hamburger Innensenator Grote sagte als Konferenzvorsitzender, Deutschland sei ein Hauptziel russischer Destabilisierung. Niedersachsens Innenministerin Behrens mahnte mehr Tempo an. Beschlüsse allein würden Putin nicht aufhalten, sagte sie. Bundesverteidigungsminister Pistorius erinnerte an die 80er und frühen 90er Jahre. Übungen und gemeinsame Krisenplanung zwischen Militär und zivilen Stellen müssten jetzt wieder Standard werden. Israels Ministerpräsident Netanyahu hat der Hisbollah-Miliz im Libanon vorgeworfen, die Waffenruhe zu brechen. Als Konsequenz habe er die israelische Armee angewiesen, hart gegen die Miliz vorzugehen, teilte Netanyahu mit. Das Militär habe in der Nacht 80 Ziele angegriffen, ebenso heute früh das Hauptquartier der Hisbollah im Bekaa-Tal. Einen Abzug der israelischen Truppen aus dem Südlibanon schloss Netanyahu erneut aus. Bei den jüngsten israelischen Angriffen im Südlibanon gab es nach libanesischen Angaben mindestens 18 Tote. Israel meldete, dass 4 israelische Soldaten getötet worden seien. Eigentlich ist eine Waffenruhe im Südlibanon Teil des Rahmenabkommens zwischen den USA und dem Iran. Israel wurde an den Gesprächen dazu allerdings nicht beteiligt. Russlands Zentralbank hat den Leitzins leicht gesenkt. Wie die Währungshüter in Moskau mitteilten, wurde er um einen Viertelpunkt auf nun 14,25% zurückgenommen. Dass der Zinssatz nicht wie von Experten erwartet deutlicher gesenkt wurde, liegt laut der Zentralbank unter anderem an Inflationsrisiken. Diese ergeben sich aus einem Rückgang der Treibstoffproduktion. Die Ukraine greift in ihrem Abwehrkampf gegen die russischen Invasoren immer wieder Ölraffinerien in Russland an. In einigen Regionen ist die Treibstoffversorgung beeinträchtigt, die Benzinpreise steigen. Die russische Wirtschaft war zuletzt leicht geschrumpft wegen des Angriffskrieges auf die Ukraine, gelten weitreichende Sanktionen gegen das Land. Mit der Senkung des Leitzins soll die russische Wirtschaft belebt werden. In Potsdam beginnt zur Stunde der Bundesparteitag der Linken. Er dauert bis Sonntag. Dabei wird auch eine neue Führung gewählt. Die Vorsitzende Schwertner kandidiert erneut. Der Co-Vorsitzende van Aken verzichtet aus gesundheitlichen Gründen. Um seine Nachfolge bewirbt sich Bundestagsfraktionsvize Pantisano. Zum Auftakt geht es in einer Debatte zunächst um Protest gegen geplante Sozialreformen der Bundesregierung. Die Linke wendet sich gegen Einschnitte bei Sozialleistungen und plädiert für eine stärkere finanzielle Belastung von Menschen mit hohen Einkommen und Vermögen. Für den Abend ist eine Debatte über die Haltung der Partei zu den Kriegen im Nahen Osten und zu Israel geplant. Bundespräsident Steinmeier hat den gestorbenen Philosophen Jürgen Habermas gewürdigt. Bei einer Gedenkfeier in der Paulskirche in Frankfurt am Main sagte er, Habermas' Stimme werde fehlen in diesen unübersichtlichen Zeiten. Man hätte ihn dringend weitergebraucht. Kern seines Lebenswerks sei der Versuch gewesen, eine Begründung unserer Demokratie zu liefern. Steinmeier und Habermas kannten sich persönlich und schrieben sich Briefe. Die Veranstaltung wird von der Stadt Frankfurt, der Goethe-Universität und dem Suhrkamp-Verlag organisiert. Am Abend findet außerdem ein internationales Symposium statt, bei dem über Habermas Denken und die Zukunft der von ihm mitgeprägten kritischen Theorie diskutiert werden soll. Diese nimmt unter anderem gesellschaftliche Herrschaftsverhältnisse in den Blick. Habermas war im Alter von 86 Jahren im März gestorben. Er zählte zu den wichtigsten Denkern der Gegenwart. Das Wetter? Heute bis sonnig und am Nachmittag und Abend ausgehend von den Mittelgebirgen örtlich teils kräftige Gewitter. Vereinzelt Unwetter, schwülheiß bei 30 bis 38 Grad. Der Deutsche Wetterdienst warnt vor extremer Hitze. Das waren die Nachrichten.
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2: Die AfD will nach den Landtagswahlen im Herbst die Regierung in Sachsen-Anhalt stellen. Und sie hat schon angekündigt, dass sie vieles ganz grundlegend umkrempeln würde. Auch und vor allem im Bildungsbereich. Und es ist nicht so, als gäbe es dort keine Probleme. Lehrermangel zum Beispiel und viele Schulabgänger ohne Abschluss. Wir wollen gleich genauer gucken, welche Ideen die jetzige Landesregierung hat, um das Bildungssystem zukunftsfest zu machen und ob sich da in der knappen Zeit bis zur Landtagswahl überhaupt noch was drehen lässt. Und beim EU-Gipfel wird gerade darüber beraten, wie viel Geld die EU in den kommenden Jahren ausgeben soll und wofür. Und Hochschulrektoren aus Deutschland haben die Sorge, dass die Forschungsförderung dabei unter die Räder kommt. Auch das ist Thema heute in Campus und Karriere. Ich bin Josephine Schulz. Hallo, freue mich, dass Sie zuhören.

0: Das Schulsystem verändert man nicht mal eben von heute auf morgen und Probleme wie den Lehrermangel, die löst man auch nicht über Nacht. In Sachsen-Anhalt ist das sowieso gerade schwierig, wirklich langfristige Pläne zu entwickeln, denn in knapp 3 Monaten wird gewählt und wenn die AfD die Regierung übernimmt, würde das wahrscheinlich einen kompletten Bruch in der Bildungspolitik bedeuten. Bei der gestrigen Konferenz Bildungsland Sachsen-Anhalt 2035 hat man trotzdem genau das versucht, also langfristige Ideen und Lösungen für die Bildungsprobleme zu finden. Niklas Ottersbach berichtet.
1: Ein stickiger Seminarraum an der Uni Magdeburg. Etwa 40 Lehrer, Schulleiter und Schüler sitzen in einem Stuhlkreis. Es geht um Demokratiebildung an Schulen. Das findet mit Blick auf die politische Stimmung in Sachsen-Anhalt noch zu wenig statt, sagt die Vorsitzende vom Landesschülerrat Lucien Balke, eine Elftklässlerin aus Aschersleben.
2: Man merkt schon, dass sich die Lage anspannt, vor allem in Bezug auf die Landtagswahlen dieses Jahr. Ist es ja umso wichtiger, auf Demokratiebildung zu pochen und darauf immer wieder darauf einzugehen, dass das stattfinden soll und dass das unbedingt ganz, ganz wichtig ist, weil natürlich viele aus ihrem Elternhaus die Meinung übernehmen und ganz, ganz oft einfach gar nicht selber die Möglichkeit da ist, sich selber eine Meinung zu bilden.
1: In diesem Spannungsfeld findet der Bildungsdialog statt, mit über 300 Teilnehmern. Es gab im Vorfeld bereits 3 Regionalkonferenzen. Zum Thema Demokratiebildung arbeitet das CDU-geführte Bildungsministerium gerade an einem Langfristkonzept mit mehr Schülermitbestimmung und jahrgangsübergreifenden Begegnungsformaten. Ab 2027 soll das an 20 Modellschulen getestet werden und ab den 2030ern die Regel werden. Soweit der noch recht vage langfristige Demokratiebildungsplan. Kurzfristig hat das Bildungsministerium per Erlass den Schulen aufgetragen, sprecht, diskutiert über die Landtagswahl bis zum letzten Tag, ladet Politiker aller Couleur ein. Lucien Balke vom Landesschülerrat hofft, dass aus dem langfristigen Demokratiebildungskonzept kein Papiertiger wird.
2: Und dass wir das hoffentlich in einigen Jahren mitbekommen werden, dass das, was wir jetzt hier gesagt und besprochen haben, auch Wirklichkeit wird.
1: Auf 6 Workshop-Panels diskutieren Lehrer, Schüler und Wissenschaftler das sachsen-anhaltische Schulsystem von übermorgen. Immer unter dem Vorbehalt, sollte die AfD im September die absolute Mehrheit holen, dann ist es vorbei mit mehr Demokratie an Schulen. Die Bertelsmann-Stiftung hat die Konferenz mitorganisiert. Dirk Zorn ist dort zuständig für den Bildungsbereich und sagt, Sachsen-Anhalt sei in vielerlei Hinsicht ein Blick in die Zukunft der deutschen Bildungslandschaft.
3: Man sieht hier wie durch ein Brennglas die Herausforderung von ländlichen Räumen, die Herausforderung von Lehrkräftemangel, die Herausforderung, wenn Schule auch stärker politisiert und ideologisiert wird. Und es gleichzeitig ist es ein Land, das klein genug ist, dass man sehr schnell, wie diese Bildungskonferenz zeigt, alle wichtigen Akteure auch zusammenbekommen kann.
1: Was bei der Konferenz zu spüren ist, ein Zusammenrücken der verschiedenen Bildungsakteure vor einer Landtagswahl, in der die AfD eine reale Machtperspektive hat. Auf der anderen Seite ist das Ende des Lehrermangels nach mehr als einem Jahrzehnt mit Unterrichtsausfall und gedrosselter Stundenzuweisung an den Schulen absehbar. Denn die Geburtenrate in Sachsen-Anhalt sinkt. Tatsächlich schließen im Land bereits die ersten Kitas wegen Kindermangel. In den Schulen ist der Schülerrückgang sanft zu spüren. Die Klassen werden wieder kleiner. Der Gestaltungsspielraum größer.
4: Ich habe auf jeden Fall hier jetzt erstmal das Gefühl, dass ein wahnsinniger Spirit herrscht, dass wir in einer Aufbruchsstimmung sind, die dem Land und dem Bildungsland Sachsen-Anhalt gut tut.
1: Sagt Miriam Zeller, Bio- und Chemielehrerin an einer Sekundarschule in Stendal. Sie ist eine Seiteneinsteigerin, ohne die das Bildungssystem gar nicht mehr funktionieren würde. Allein im letzten Jahr war jeder 2. neu eingestellte Lehrer in Sachsen-Anhalt ein Seiteneinsteiger, also jemand, der ohne didaktisches Studium in den Lehrerberuf wechselt. Die Frage ist, wie lange die Seiteneinsteiger noch gebraucht werden. Jahrelang hieß es in Sachsen-Anhalt, Hauptsache mehr Lehrer. Inzwischen sagt Bildungsminister Jan Riedel, CDU, schaut bitte auf die Profile, die noch gebraucht werden.
5: Wir brauchen Lehrkräfte in den MINT-Fächern, wir brauchen sie an den Sekundarschulen, an den Förderschulen, wir brauchen sie an den Berufsschulen. Wir brauchen nicht mehr ganz so viele an den Gymnasien und an den Grundschulen. Und das müssen wir natürlich auch dann mit einer klugen Wissenschaftspolitik steuern.
1: Aber dafür braucht es parlamentarische Mehrheiten nach der Landtagswahl. Ein Dialog zwischen den verschiedenen Akteuren kann Vertrauen aufbauen. Aber ist es dafür kurz vor einer Wahl nicht etwas spät? Jan Riedel kann diese Frage nur bedingt beantworten. Er war bis vor einem Jahr Schulleiter in Halle. und hat dann die entlassene CDU-Parteikollegin Eva Feusner als Bildungsminister ersetzt, die weniger auf Beteiligung, mehr auf Eigenregie gesetzt hat. Jan Riedel hat im Ministerium eine Stabsstelle mit dem Titel Bildungsland 2035 eingerichtet.
5: Und das kann auch heißen, dass wir in den nächsten Jahren weiter so eine Konferenzen machen, um also zu hören, was in der Praxis los ist und was wir tun sollen.
1: Und so laufen in Sachsen-Anhalts Bildungslandschaft zwei Zeitrechnungen. Eine langfristige mit Blick auf 2035 und eine, die bis zur Landtagswahl am 6. September reicht.

0: Dass viel zu viele Lehrer fehlen, ist natürlich nicht nur ein Problem in Sachsen-Anhalt, sondern überall in Deutschland. In Brandenburg zum Beispiel, haben wir diese Woche schon drüber berichtet, ist die Lage so fatal, dass die Regierung ganz offen zugegeben hat, wir sind froh, wenn wir noch irgendwie die Kernfächer wie Mathe und Deutsch abgedeckt bekommen. Dass so viele Lehrer fehlen, liegt vor allem daran, dass zu wenig nachkommen, aber auch daran, dass viele Menschen den Beruf auf eigenen Wunsch vorzeitig verlassen, also sagen, ich kann nicht mehr oder ich will nicht mehr. Darum geht es morgen in Campus und Karriere mit Martin Schütz, der jetzt hier bei mir im Studio ist. Martin, wie groß ist das Problem?
1: Also in Deutschland verlassen aktuell gut 5% der Lehrkräfte den Schuldienst. Das besagen Zahlen des Forschungsinstituts für Bildungs- und Sozialökonomie. Sie verlassen die Schule, weil sie eine bestimmte Altersgrenze erreicht haben, aber auch, weil sie freiwillig gehen. Und seit Jahren steigt die Anzahl derjenigen, die selbst entscheiden, ich gehe freiwillig.
0: Und warum machen die das? Warum schmeißen die Lehrkräfte hin?
1: Das sind ganz unterschiedliche Gründe. Beispielsweise hohe Arbeitsbelastung, weil Klassen immer größer werden. Das sorgt dann auch eben für mehr Lärm im Raum und dafür mehr Stress, die dem Lehrkräfte dann dauerhaft ausgesetzt sind. Der Beruf wird dann als deutlich weniger attraktiv wahrgenommen.
0: Also quasi eine Mischung aus den Rahmenbedingungen und den persönlichen Erfahrungen dann.
1: Ja, das sagt zumindest auch Isabel Probst. Sie hat selbst vor 11 Jahren den Schuldienst quittiert und als Lehrerin am Gymnasium aufgehört. Mittlerweile berät sie Lehrkräfte beim Ausstieg.
2: Das Eklatanteste ist einfach der Personalmangel. Aber es sind doch auch sehr viele persönliche Gründe, die dazukommen. Also zum Beispiel, dass jemand grundsätzlich diesen Job ergriffen hat, weil er keine Ideen hatte, was er denn sonst tun könnte. Oder dass er merkt, ich komme mit dieser Reizbelastung nicht klar.
1: Ihre Erfahrung ist, dass es momentan wieder besonders viel Nachfrage nach Beratungsangeboten gäbe, weil die Sommerferien anstehen, die letzten Prüfungen müssen korrigiert werden, Zeugniskonferenzen rauben den Lehrkräften Zeit und so weiter. Da seien Lehrkräfte stark eingespannt. Allein 2024 haben hier in Nordrhein-Westfalen 650 Lehrkräfte den Weg gewählt und sind freiwillig gegangen.
0: Aber es kommen ja auch immer wieder neue Lehrerinnen und Lehrer nach. Also sind die Folgen dann wirklich so drastisch für den Schulalltag?
1: Das stimmt, es kommen neue Lehrkräfte nach, aber die gleichen das nur bedingt aus. Eva Gerd ist Landesvorsitzende der Gewerkschaft GEW in Sachsen-Anhalt. Aus ihrer Sicht hat der Abschied jedes einzelnen Kollegen, jeder einzelnen Kollegin dramatische Folgen.
3: Uns fehlt natürlich jede einzelne Lehrkraft in den Schulen. Die meisten Schulen haben keine Reserven. Und das wird, denke ich, immer mit Bedauern zur Kenntnis genommen, wenn jemand tatsächlich geht.
1: Und deswegen wollen wir das Thema morgen in Campus und Karriere diskutieren.
0: Mhm. Mit wem? Wer wird dabei sein?
1: Eva Gerd, die Landesvorsitzende der GEW Sachsen-Anhalt, haben wir ja gerade eben schon kurz gehört, ist mit dabei. Außerdem Jonas Pilatus, ein ehemaliger Schulleiter, der mit Ende 30 den Schuldienst quittiert hat. Und Dieter Dohm, der Leiter des Forschungsinstituts für Bildungs- und Sozialökonomie.
0: Und unsere Hörerinnen und Hörer, die wollen wir natürlich auch immer gerne hören.
1: Klar, Sie können sich auch jetzt schon beteiligen. Rufen Sie einfach an unter der 00800 4464 4464. Sie können natürlich auch eine Mail schreiben an campus@deutschlandfunk.de oder schicken eine WhatsApp-Nachricht an 0173 535 8089 und diskutieren Sie mit uns. Spielen Sie selbst vielleicht mit dem Gedanken, den Schuldienst zu verlassen oder erleben Sie, dass immer öfter Unterricht bei Ihren Kindern ausfällt. Sind Sie der Meinung, dass die Politik da ihre Verantwortung übernimmt oder haben Sie eine Lösungsidee oder finden Sie vielleicht auch, Lehrkräfte sind einfach nicht belastbar genug?
0: Strukturelle Probleme, warum Lehrkräfte vorzeitig den Dienst quittieren, das ist das Thema morgen in Campus und Karriere. 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Vielen Dank, Martin.

0: Heute bei dieser Hitze wären Bundesjugendspiele in der prallen Sonne wahrscheinlich für alle Beteiligten einfach nur eine Qual. Aber auch ganz grundsätzlich gehen ja die Meinungen über dieses Event sehr auseinander. Für manche waren die Bundesjugendspiele der beste Tag im Schuljahr, für andere eine extrem erniedrigende Erfahrung. Seit langem gibt es eine Diskussion darüber, ob diese Sportwettkämpfe eher leistungsorientiert ablaufen sollen oder ob es mehr um den Spaß und das gemeinsame Erlebnis gehen soll. Kürzlich haben die Bildungsminister entschieden, der Wettkampfgedanke soll wieder mehr ins Zentrum rücken dürfen, wenn die Grundschulen das wollen. Johannes Kulms war in einer Berliner Grundschule und hat sich mal angeguckt, wie die das umsetzen.
1: Eine knappe Stunde laufen die Bundesjugendspiele jetzt schon an der Berliner Havelland-Grundschule. Aber jetzt haben Levi Pitt und Leon Barker erst einmal Pause. Wie es gerade läuft?
2: Gut, ja.
1: Das Werfen haben die beiden Drittklässler schon hinter sich. Gleich geht es weiter mit dem Springen. Wünschen Sie sich eher Bundesjugendspiele, die dem Leistungsgedanken folgen? Oder soll mehr der Spaß im Vordergrund stehen? Levi Pitt und Leon Barker sind sich einig.
2: Ich glaube, Spaß wäre besser.
3: Ja, Spaß.
1: Damit sind die beiden hier gut aufgehoben. Denn die Havelland-Grundschule in Berlin-Schöneberg organisiert seit 3 Jahren Bundesjugendspiele, die weniger nach dem klassischen Wettkampfschema funktionieren, sondern spielerischer und mehr als Teamwettbewerb daherkommen. Der Leistungsgedanke und auch die sportliche Herausforderung gehen dabei trotzdem nicht zu kurz, betont Sportlehrerin Marion Häusler.
4: Für mich ist wichtig, dass ganz viele Kinder sich mit Freude bewegen. Und das hört man jetzt eventuell auch im Hintergrund, dieses Anfeuern, dieses wirklich, wir sind ein Team. Das ist für mich ganz wichtig, die freudige Bewegungszeit.
1: Auch hier sind die klassischen Jugendspiele-Skills gefragt. Werfen, springen und laufen. Doch sie werden eben nicht klassisch geprüft, sondern an leicht abgewandelten Stationen absolviert. Statt einem 50-Meter-Rennen gibt es beispielsweise einen Hinderniswendesprint, bei dem ebenfalls die Zeit gemessen wird. Zunächst gilt es hier, 4 kinderkniehohe Hürden zu überspringen, ehe die Kids eine besenstielähnliche Stange umkurven und nach geänderter Laufrichtung zu ihrer Gruppe zurückkehren. Niemand trottet, stattdessen fegen alle Kinder unter dem Jubel der Klasse über die Hindernisse hinweg. Am Ende wird es eine Teamwertung geben, aber auch weiterhin Einzelurkunden. Schon an ihrer vorherigen Schule hat Marion Häusler einen ähnlichen Ansatz verfolgt. Und als Ausbilderin im Fach Sport gibt sie ihre Vision für die Bundesjugendspiele auch an viele angehende Berliner Grundschullehrkräfte weiter.
4: Also ich denke, und das ist ja auch schon lange erwiesen, dass umso vielfältiger ich in meiner Kindheit aufgestellt bin im Sportbereich, umso koordinativer ich gefordert und gefordert werde, wie hier beispielsweise beim Hinderniswendesprint, dass dann eine ganz andere sportliche Entwicklung später auch in Richtung Leistungsgedanke entstehen kann, als wenn ich als Kind frühzeitig immer nur 50 Meter trainiere. Also es gibt ganz viele Leistungssportler, die haben beispielsweise mit der Leichtathletik erst mit 15, 16 angefangen und haben vorher etwas anderes gemacht, weil sie erstmal die Vielfalt brauchen, um dann in Richtung Leistung nach oben zu gehen.
1: Dass sich nun offenbar wieder der Wind dreht und gerade konservative PolitikerInnen betonen, nur mit klassischen Wettkampfbedingungen könnten hier die Olympiamedaillengewinnerinnen der Zukunft heranwachsen, hält sie für einen Trugschluss. Claudia Nicolai ist die Schulleiterin der Havelland-Grundschule. Sie schaut auf den jüngsten Beschluss der Kultusministerkonferenz etwas differenzierter, weil sie es grundsätzlich gut findet, dass die Schulen künftig selbst entscheiden können, ob sie für die 3. und 4. Klassenstufen bei den Bundesjugendspielen im Schwimmen und bei der Leichtathletik zum Wettkampfmodus zurückkehren.
5: Also könnte ich jetzt gar nicht sagen, ich bin dafür oder dagegen. Und wichtig ist, dass wir diese Optionalität haben.
1: Claudia Nicolai war selbst in ihrer Jugend Leistungsschwimmerin. Als Sportlehrerin hat sie in fast 3 Jahrzehnten viele Bundesjugendspiele erlebt, die ziemlich klassisch daherkamen. Und wo manche Kinder sich frustriert und lustlos durch den finalen Lauf über 800 bzw. 1000 Meter schleppten. Entsprechend hat auch Nicolai ihr Bild geändert und freut sich, dass ihre eigene Schule nun anders rangeht. Beim Abschlusslauf werden die Kinder zusammen 12 Minuten lang locker am Stück joggen, begleitet von Musik.
5: Die Kinder gehen da ganz anders ran, bringen ganz andere Leistungen. Also sie laufen viel, viel länger. Und dieser Weg vom Wettkampfcharakter hat für uns hier an der Schule eben dazu geführt, dass die Kinder viel mehr Spaß daran haben.
1: Tatsächlich setzen sich zum Abschluss der Bundesjugendspiele an der Havelland-Grundschule 250 Kinder in Bewegung, die immer noch ziemlich munter wirken. Fast alle von ihnen werden das fast viertelstündige Joggen über die improvisierte Kunstrasenrunde schaffen, angefeuert von Lehrkräften und Eltern. Livi Pitt und Leon Barker finden, dass durch die Bundesjugendspiele auch das Gemeinschaftsgefühl wächst. Für die beiden Drittklässler verbindet das Format Leistung und Spiel.
3: Aus dem Spaß wird der Gewinn.
2: Alles geben und dabei Spaß haben.

0: 2 Billionen Euro, also 2000 Milliarden. Das ist der Vorschlag für den Umfang des nächsten EU-Haushalts für die Jahre 2028 bis 2034. Darüber wird gerade beim EU-Gipfel verhandelt, aber einige Regierungschefs, auch Friedrich Merz, haben schon direkt gesagt, das ist viel zu viel Geld, die EU soll weniger ausgeben. Die Frage ist natürlich, wo soll dann gespart werden? Die Hochschulrektorenkonferenz ist sehr besorgt, denn schon im ursprünglichen Vorschlag ist weniger Geld für Forschung vorgesehen. Kann ich drüber sprechen mit Vivien Leue? Vivien, erklär mal, was sind die Streitpunkte mit Blick auf den Forschungsetat?
1: Ja, tatsächlich ist Forschung ja nur ein Haushaltsposten. Also die muss aktuell vor allem zum Beispiel mit Verteidigung konkurrieren oder Ukraine-Hilfe, Klimaschutz, Industriepolitik. Und in diesem Entwurf für den Finanzrahmen ab 2028 sind aktuell knapp 150 Milliarden Euro für die Förderung von Forschung und Entwicklung vorgeschlagen. Und bisher wurden andere Zahlen diskutiert. Das EU-Parlament sprach immer von rund 200 Milliarden Euro, die EU-Kommission von rund 175 Milliarden Euro, alles drüber als die 150, die jetzt auf dem Tisch liegen. Hochschulen und Forschungsorganisationen, die warnen deshalb schon vor spürbaren Kürzungen. Und auch schon im folgenden Jahr 2027 wurde angekündigt, dass es Kürzungen geben sollen. Da geht es dann um das Förderprogramm Horizon Europe. Ziel dieses Horizon Europe-Programms ist es ja, die Forschung in den Bereichen Klimawandel, Nachhaltigkeit, Wettbewerbsfähigkeit zu stärken. Und das läuft Ende 2027 aus.
0: Da wird ja jetzt viel gerungen werden um die Verteilung der Gelder. Wer steht sich da gegenüber? Wer fordert was?
1: Ja, fächern wir das mal auf. Also Wissenschaftsorganisationen, Hochschulen und viele Forschungseinrichtungen, die wollen natürlich einen deutlich größeren Forschungsetat. Das Europäische Parlament, das unterstützt traditionell schon hohe Investitionen in Forschung. Die Mitgliedstaaten allerdings müssen den gesamten EU-Haushalt finanzieren. Du hast ja gerade gesagt, wie groß der ist, und setzen deswegen auch teilweise andere Prioritäten. Und die Kommission versucht zu vermitteln. Also mehr Geld für Forschung, aber stärker eventuell an politischen Zielen ausgerichtet. Also es heißt, eigentlich streiten alle für Forschung, aber nicht alle wollen da gleich viel Geld für ausgeben.
0: Aber das heißt, geht es nur um die Höhe des Budgets oder zeichnet sich auch schon ab, wofür Europa dieses Geld zukünftig einsetzen will?
1: Ja, da ist die Richtung tatsächlich absehbar. Also es geht um Zukunftsthemen wie künstliche Intelligenz, Quantentechnologien, Chips, Biotechnologie, auch Raumfahrt und natürlich Sicherheit und Verteidigung, ganz wichtig. Forschung soll also stärker zur Wettbewerbsfähigkeit, aber auch Resilienz Europas beitragen. Also das sind so die Schlagworte, die man aus Brüssel inzwischen hört, ne? Wettbewerbsfähigkeit, Souveränität, Resilienz. Und da geht es eben nicht mehr nur um Wissenschaft, sondern ja um eigentlich die Stellung Europas in einer geopolitisch härteren Welt.
0: Aber das heißt, das ist ja eine größere Debatte, die dahinter steckt. Also verschiebt sich da sozusagen der Fokus von wissenschaftlicher Exzellenz, wofür ja europäische Forschungsförderung eigentlich immer gedacht war, und dann eben eher in die Bereiche, die du jetzt genannt hast?
1: Ja. Tatsächlich, so ist das. Das ist der eigentliche Konflikt. Traditionell ist es eben so, dass die Wissenschaft selbst entscheidet, welche Fragen wichtig sind. Und wie du sagtest, Exzellenz ist das, was im Mittelpunkt steht. Denn es wurde immer gesagt, die großen Innovationen von morgen, die entstehen eben oft aus Grundlagenforschung. Und deren Nutzen ist heute manchmal noch gar nicht absehbar. Als Beispiel wird dann die mRNA-Technologie genannt, die ja auch die Corona-Pandemie bei der Entwicklung von Impfstoffen mit also geholfen hat, darüber hinwegzukommen, auch Quantenphysik. Aber mittlerweile, ja, shiftet das so ein bisschen. Europa steht eben unter Druck und da gibt es Konkurrenzen zu China und den USA, die viel finanzieren. Und jetzt soll Forschung eben auch helfen, wirtschaftlich wettbewerbsfähig zu bleiben, ja, oder auch sicherheitspolitisch handlungsfähig zu werden. Und es heißt auch, Europa produziert zwar exzellente Forschung, aber häufig setzen es andere Staaten, andere Regionen um. Und deshalb, ja, lautet die eigentliche Frage jetzt nicht nur, wie viel Geld bekommt die Forschung, sondern auch, wofür soll sie dann das Geld ausgegeben werden innerhalb der Forschung? Und genau darüber wird in Brüssel gerade verhandelt.
0: Werden wir weiter begleiten. Vielen Dank, Vivien Leue.

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1: Hoch die Gläser, Anne. Sind ja schon

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1: Es ist jetzt 16 Uhr und nun die Lokalnachrichten mit Amy Dix.
2: Die AfD hält ihren Kreisparteitag heute nahe der Gedenkstätte Moringen in der örtlichen Stadthalle ab. Nach Ansicht vieler lokaler Vereine und der Gedenkstätte ist das nicht hinnehmbar. Aus diesem Grund hatte die Gedenkstätte eine Demonstration und ein Straßenfest organisiert. Dieses führt noch bis heute Abend, 22 Uhr, zur Sperrung der Langen Straße in Moringen. Die Polizei ist mit einem Aufgebot vor Ort, um die Veranstaltungen zu begleiten. Schon gestern haben die Omas gegen rechts eine Mahnwache vor der Stadthalle Moringen gehalten. Flugblätter mit verfassungsfeindlichen Symbolen, die wurden in dieser Woche in der Innenstadt Göttingens verteilt. Zu dem oder den Verteilern ist bisher noch nichts öffentlich bekannt. Die Polizei bittet um Hinweise, falls die Einwohner Flugblätter in Briefkästen gefunden haben oder andere Hinweise geben können. Hilfreich sind laut Polizei Angaben zum Fundort von Flugblättern, der Fundzeit und möglichen Verdächtigen. Im Raum steht der Verdacht, verfassungsfeindliche Kennzeichen verwendet zu haben. Der Ministerpräsident Olaf Lies eröffnet heute offiziell die Gandersheimer Domfestspiele. Der Auftakt ist in der Stiftskirche. Im Nachgang findet die bereits ausverkaufte Premiere von Come Together, die große Beatles-Show, statt. Die Stiftskirche ist zur 67. Spielzeit ab 18 Uhr für Besucher geöffnet.
1: Vielen Dank an Amy Dix. Das waren die aktuellen Lokalnachrichten. Weiter geht's mit dem Wetterbericht und den wichtigsten Meldungen zum Verkehr. So, wir starten wie üblich mit den Temperaturen. In Göttingen werden derzeit 31 Grad gemessen, in Herzberg sind es 30 Grad und Northeim kommt auf 32 Grad. Zunächst einmal soll es bei uns hier noch weiterhin sonnig, heiß und drückend bleiben. Gegen späten Abend bzw. in der Nacht ist allerdings auch wieder mit Regen bis hin zu Gewittern zu rechnen. Nachts bleibt es dann noch relativ warm, die Tiefsttemperaturen liegen bei etwa 20 Grad. Am Wochenende soll es größtenteils warm und sonnig bleiben, allerdings auch sehr wechselhaft. Morgen Vormittag ist zum Beispiel mit Regen zu rechnen und sowohl am Samstag als auch am Sonntagnachmittag werden Gewitter erwartet. Die Höchsttemperaturen am Wochenende liegen im Bereich von etwa 32 Grad. Weiter geht's mit einem Blick auf die Straßen. Angefangen mit der folgenden Meldung. Die Brücke in der Brinkstraße in der Ortschaft Schwiegershausen, die den Röttingbach überquert, wird erneuert und ist daher gesperrt. Die Erreichbarkeit der anliegenden Grundstücke wird in den Zeitraum vorübergehend beeinträchtigt. Voraussichtlich bleibt die Sperrung bis Ende August. Weiter geht's. In Duderstadt ist derzeit der Adenauerring an der Kreuzung zum Kutschenberg und der Mühlhäuser Straße gesperrt. Die Sperrung gilt nur noch heute. Grund hierfür sind Sanierungsarbeiten. Im Zuge der Arbeiten wird ab kommenden Montag außerdem die Kreuzung Industriestraße, Bahnhofstraße, Wolfsgärten gesperrt. Die Sperrung an dieser Kreuzung bleibt bis zum 26. Juni. Und zum Abschluss noch eine Meldung aus dem Stadtgebiet Göttingen. Der Regenwasserkanal in der Keplerstraße muss saniert werden. Der Einbahnstraßenverkehr in der Keplerstraße bleibt erhalten und die Arbeiten werden vorrangig im südlichen Gehweg durchgeführt. Die Einschränkungen sind daher insgesamt gering. Es kann dennoch zeitweise tagsüber der Fall sein, dass die Grundstücke nicht erreichbar sind. Die Arbeiten gehen voraussichtlich bis zum 3. Juli. Und zum Abschluss die heutigen Blitzer. Im Landkreis Göttingen stehen heute Blitzer in Herzberg, Osterode, dem Flecken Bofenen und der Gemeinde Bad Grund am Harz. Im Landkreis Northeim wird geblitzt im Raum Uslar Bodenfelde. Und die semi-stationäre Messanlage Alice steht derzeit im Raum Bad Gandersheim, voraussichtlich bis kommenden Montag. Allen, die gerade unterwegs sind, wünsche ich eine gute und natürlich vor allem sichere Fahrt. Das waren die Stadtradio Göttingen Lokalnachrichten. Die nächste Ausgabe hiervon folgt um 17 Uhr und um 16.30 Uhr übernehmen dann einmal kurz die KollegInnen vom Deutschlandfunk mit den neuesten überregionalen und internationalen Meldungen.
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Schönen guten Tag, das hier ist die 107,1 und Sie hören mittendrin das Nachmittagsmagazin. Mein Name ist Kieran Kuhls und ich freue mich, dass Sie eingeschaltet haben. Sie haben es sicherlich alle mitbekommen, am vergangenen Samstag wurde am Wehender Tor hier bei uns in Göttingen ein Polizist angeschossen. Umso wichtiger wird daher das Thema Sicherheit. Und genau darum geht es auch bei unserem nächsten Beitrag. Es ist ein Interview mit Dr. Ehsan Kangarani, dem Oberbürgermeister Kandidaten der CDU. Was er zu diesem Thema zu sagen hat, beziehungsweise worin seine Ziele als möglicher Oberbürgermeister bestehen, hören Sie hier in wenigen Minuten. Und auch danach bleibt es bei uns informativ. Kurz darauf folgt nämlich unsere Rubrik Südniedersachsen kompakt, wo wir Ihnen die wichtigsten Meldungen der vergangenen 7 Tage einmal kurz und prägnant zusammenfassen. Aber den Auftakt machen zunächst einmal Queen mit dem Lied I Want It All. 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

0: Nach den Schüssen auf einen Polizisten am vergangenen Samstag stellt sich bei uns umso stärker die Frage nach der inneren Sicherheit. Über dieses Thema und auch die überparteiliche Zusammenarbeit sprach mein Kollege Nico Mader mit Dr. Ehsan Kangarani. Kangarani ist der Oberbürgermeisterkandidat der CDU für die Wahlen im kommenden September. Hören wir mal rein.
1: Herr Kangarani, Sie haben ja gesagt oder angekündigt nach den Schüssen am Wehner Tor, dass da zwingend was passieren muss, auch hinsichtlich der Maßnahmen, die innerhalb der Stadt, von der Stadt Göttingen oder der Polizei ausgehen würden. Was schwebt Ihnen da denn konkret vor?
2: Also der Fall am Wehner Tor ist signifikant. Es ist ein Polizeibeamter schwer verletzt, aber

0: müsste die Kontrollmöglichkeiten ausweiten. Würde das so eine Clanstreitigkeit überhaupt verhindern? Weil die organisieren sich ja bestimmt schon irgendwie anders und solche Konflikte, die eskalieren ja bestimmt auch so hoch, dass die Leute jetzt nicht mal mutwillig mit einem Messer durch die Stadt gehen und dann zufällig sich treffen oder so, sondern da sind ja lange Konflikte schon im Hintergrund. Und hat es da sowas überhaupt die richtige Möglichkeit?
1: Ich bin mir nicht sicher, ob bei dem Fall, den Sie jetzt beschreiben, Prävention erstmal weiterhilft. Wir müssen erstmal klar mit der gesamten Klaviatur des Rechtsstaats dagegen vorgehen, um zu gucken und auch zu beweisen, dass wir hier keine rechtsfreien Räume in unserer Stadt, aber auch in unserem ganzen Land haben. Also da ist jetzt ganz klar die Aufgabe bei Staatsanwaltschaft und Polizei, hier dem bis auf den Grund genau zu schauen, was passiert ist und wie man da die Strafverfolgung betreiben kann. Was Sie ansprechen, glaube ich, ist die Prävention dazu. Und das ist die Frage, wenn das tatsächlich Familienstrukturen sind. Wie will man da als Staat darauf einwirken? Also wir können schauen, dass es bei der Vermittlung von Wohnraum nicht zu einer Ballung kommt von Personen bestimmter Bevölkerungsgruppen oder dass man versucht zu verhindern, dass es zu einer Ghettoisierung kommt an bestimmten Wohnanlagen. Damit ist gerade nicht der Eindruck entsteht, dass hier der Staat nicht mehr hinschauen kann oder nicht mehr Herr der Dinge wird. Also das kann man als Stadtverwaltung machen. Das Ganze immer noch gepaart mit Jugendarbeit, mit Ordnungsamt, mit der Durchsetzung der Schulpflicht bis hin zur Registrierung von Menschen, wenn sie in Göttingen leben. Also das sind die Dinge, die man von der Stadtverwaltung aus machen kann und die wirken sicherlich auch präventiv. Aber das Repressive, das muss jetzt der Staat in Form von Polizei und Staatsanwaltschaft machen.
0: Sie sind ja auch selbst Staatsanwalt, können beurteilen, wie sowas dann abläuft, wie schnell die Strafe dann auch folgen kann, wenn so ein Fall dann publik wird.
1: Es gibt ja das Instrument der beschleunigten Verfahren, also ohne jetzt auf den konkreten Einzelfall einzugehen, spreche ich jetzt mal als Politiker. Wir haben die Möglichkeit, beschleunigte Verfahren anzuwenden, das heißt direkt und unmittelbar nach der Tat bis hin schon am nächsten Tag, ja, sogar mit einer Gewahrsamnahme über Nacht, den oder die Angeschuldigte und Angeklagte vor das Gericht zu führen und auch noch ein Urteil zu erfahren. Es gibt diese Instrumente, die sind natürlich für einfach gelagerte Fälle von Sachbeschädigung, Beleidigung, Körperverletzung, Diebstahl, wo die Beweislage klar ist. Aber stellen Sie sich mal vor, wir würden ganz viele beschleunigte Verfahren hier bei uns in der Region machen. Und jeder spricht darüber. Wenn du hier was Falsches machst, bist du am nächsten Tag schon beim Amtsgericht. Was meinen Sie, wie das wirkt? Und das haben wir in anderen Bereichen und das ist eine klare Forderung, die man politisch in Hannover umsetzen muss. Wir brauchen dringend beschleunigte Verfahren hier in unserer Stadt, aber auch in der ganzen Region.
0: Haben Sie ja dankenswerterweise schon Hannover angesprochen. Das ist halt die Frage, inwieweit sind Sie denn, wenn Sie das als Oberbürgermeister machen wollen, da generell Limitationen entgegengestellt, die landespolitisch einfach wo, ich sage jetzt mal ganz hart, eine SPD-geführte Justizministerin oder Innenministerin auf Sie einwirkt?
1: Naja, wir haben zunächst einmal eine starke CDU-Opposition in Hannover, die ganz sicher auch darauf achtet, was im Justizressort und im Innenressort passiert. Also das ist auch die Aufgabe der Opposition, genau darauf zu achten. Und im Übrigen sind nächstes Jahr Landtagswahlen. Und ich gehe stark davon aus, bei dem derzeitigen Trend wird es die CDU in die Landesregierung schaffen. Und dann werden wir auch die Aufgaben, die es dort zu bewältigen gibt, mit der notwendigen Konsequenz auch umsetzen. Auch das ist die Entscheidung des Wählers. Die Landtagswahlen werden nächstes Jahr unglaublich spannend. Und es bleibt abzuwarten, wie stark die AfD wird, wie weit überhaupt noch Regierungsbildungen möglich sind mit zwei Parteien. Also diese ganzen Fragen im Zusammenhang mit der Sicherheitspolitik werden auch maßgeblich dadurch geprägt, welche Mehrheiten im kommenden Jahr im Landtag entstehen.
0: Wenden wir uns mal wieder Göttingen zu. Selbst wenn Sie da Konzepte umsetzen wollen, bräuchten Sie ja irgendwo hier Mehrheiten. So AfD wird reinkommen, ob Sie mit denen zusammenarbeiten wollen. Auch punktuell weiß ich nicht. Können Sie vielleicht gleich was zu sagen? So Grüne auf diesem Gebiet, glaube ich, ist nicht so der Match mit Ihnen und SPD weiß nicht, ob da die Beziehung in der nächsten Zeit wieder zu retten ist. Ich meine, Ihr Fraktionskollege Olaf Feuerstein hat heute gesagt, ist kein verlässlicher Partner.
1: Also was die AfD anbetrifft, gibt es ja von unserer Bundespartei einen Beschluss, bei dem die Zusammenarbeit ausgeschlossen ist. Insoweit müssen wir das nicht thematisieren. Das Gleiche gilt auch für die Linke. Dieser Beschluss umfasst auch die. Also insoweit sind wir auf die demokratische Mitte angewiesen. Wenn am 2. November 2026 der Dienstantritt als Oberbürgermeister in Göttingen stattfindet, bin ich gezwungen, Mehrheiten auch zu finden im Rat. Und da gibt es keine Ausschlusskriterien, außer die beiden

0: die ich genannt habe. Rein rechnerisch wird es wahrscheinlich so sein, dass Schwarz-Grün möglich sein wird. Wir sind aber gesprächsbereit dann mit allen Parteien der demokratischen Mitte und ich glaube, keiner kann sich erlauben, in der derzeitigen Zeit, ja, zu überlegen, mit wem er aus der demokratischen Mitte verhandeln will und mit wem nicht. Weil wenn wir nicht schnell ein Haushaltsbündnis zustande bekommen, dann ist die Pleitestadt am Ende auch noch handlungsunfähig. Und das dürfen wir den Bürgerinnen und Bürgern in dieser Stadt nicht antun.
1: Sie hörten ein Interview von Nico Marder mit Ehsan Kangarani, dem Oberbürgermeisterkandidaten der CDU Göttingen. Vorrangig ging es dabei um die innere Sicherheit und auch die überparteiliche Zusammenarbeit. Jetzt ist es 16.17 Uhr und vor unserer Rubrik Südniedersachsen kompakt geht es hier zunächst einmal noch weiter mit Taylor Swift.

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1: Südniedersachsen kompakt. Die wichtigsten Meldungen der vergangenen 7 Tage. Am vergangenen Samstagabend kam es am Wehender Tor in Göttingen zu einer Auseinandersetzung zwischen zwei Großfamilien, bei der ein Polizist angeschossen und schwer verletzt wurde. Inzwischen hat sich ein 16-jähriger Tatverdächtiger der Polizei gestellt. Eine Mordkommission ermittelt außerdem weiter und sucht nach Zeuginnen, insbesondere AutofahrerInnen, die am Samstagabend zwischen 20 und 24 Uhr auf dem Parkplatz an der Wehender Landstraße nahe der Esso-Tankstelle geparkt haben. Hinweise werden entgegengenommen unter der Nummer 0551 491 2115. Das Innenministerium hat den Nachtragshaushalt der Stadt Göttingen genehmigt. Das Defizit ist dabei auf fast 59 Millionen Euro gestiegen. Die Liquiditätskredite nähern sich der 100-Millionen-Marke. Eine Entspannung ist nicht in Sicht. Oberbürgermeisterin Petra Breustedt sieht Bund und Länder in der Pflicht. Trotz Klammerkasse fließen über 6 Millionen Euro Städtebauförderung in Göttingen. Das Geld fließt in 4 Stadtquartiere und ist erstmals auch der Holtenser Berg dabei. Den größten Anteil bekommt die nördliche Innenstadt mit 3,6 Millionen Euro, gefolgt von der grünen Mitte Ebertal mit knapp 2,2 Millionen Euro. Für die südliche Innenstadt stehen 380.000 Euro bereit. Der Holtenser Berg erhält als neues Fördergebiet zunächst 81.000 Euro. Und die geplante Streckenänderung der ÖVB-Linien 31, 32, 34 und 80 ist vom Tisch. Nach heftiger Kritik aus betroffenen Stadtteilen und Bovenen hat Oberbürgermeisterin Breustedt die Pläne gestoppt. Eine Alternative soll bis Ende des Jahres im Mobilitätsausschuss vorgestellt werden. Das war Südniedersachsen kompakt. Die wichtigsten Meldungen der vergangenen 7 Tage, zusammengestellt von Lasse Dreier. Jetzt gleich ist es 16.24 Uhr und um halb geht es weiter mit dem Deutschlandfunk und den neuesten überregionalen und internationalen Meldungen.

0: auf jeden Fall wert.
1: »16:30 Uhr. Die Nachrichten. Israel und die libanesische Hisbollah-Miliz haben sich laut Medienberichten auf eine erneute Waffenruhe verständigt. Die Abmachung sei von den USA und Katar vermittelt worden, heißt es unter Berufung auf US-Regierungskreise. Die Kämpfe zwischen Israel und der mit dem Iran verbündeten Hisbollah hatten die Rahmenvereinbarung zwischen Teheran und Washington gefährdet und die Gespräche darüber in der Schweiz verzögert. Teil der Rahmenvereinbarung ist eine Waffenruhe zwischen dem Iran und den USA. Teheran besteht darauf, dass diese auch für die Kämpfe zwischen Israel und der Hisbollah gilt. Allerdings waren weder Israel noch die Hisbollah-Miliz an den Verhandlungen beteiligt. Zuletzt wurden bei israelischen Angriffen nach libanesischen Angaben 47 Menschen getötet. Israel meldete den Tod von 4 seiner Soldaten. Der britische Premierminister Starmer hat einen Rücktritt erneut ausgeschlossen. Zugleich rief er seine Partei zur Geschlossenheit auf. Sollte Labour eine neue Führung wählen, werde er nicht einfach den Platz räumen, sondern wieder kandidieren, erklärte Starmer. Sein Parteikollege Burnham gilt als möglicher Herausforderer. Der Bürgermeister von Greater Manchester errang im Zuge einer Nachwahl einen Sitz im Unterhaus. Das Abgeordnetenmandat ist Voraussetzung, um Starmer an der Parteispitze herauszufordern. In der Regel übernimmt der Vorsitzende der Regierungspartei auch das Amt des Premierministers. Starmer steht nach dem schlechten Abschneiden von Labour bei den Kommunal- und Regionalwahlen politisch unter Druck. Mehrere Minister hatten ihm das Vertrauen entzogen und das Kabinett verlassen. Nach umfangreichen ukrainischen Angriffen auf die russische Hauptstadt Moskau hat Russland die Ukraine erneut mit Drohnen attackiert. Lokalen Behörden zufolge wurden dabei 4 Menschen getötet sowie mehrere verletzt. Bei Angriffen mit Gleitbomben auf die Großstadt Kharkiv wurden zudem mehr als 40 private Wohnhäuser beschädigt. Das Unternehmen DETEC teilte mit, in der Region Dnipropetrovsk seien Energieanlagen in Brand geraten. Kreml-Sprecher Peskow sagte in Moskau, man werde damit fortfahren, die Ukraine anzugreifen. Die ukrainische Armee hatte Moskau gestern mit Drohnen attackiert und unter anderem eine Ölraffinerie getroffen. Ein Mensch wurde getötet. Die Innenminister von Bund und Ländern haben sich auf Maßnahmen zum besseren Schutz der Zivilbevölkerung verständigt. Das geht aus einem Beschluss zum Ende der Innenministerkonferenz in Hamburg hervor. Bis 2029 sollen eine widerstandsfähige IT-Infrastruktur, abgesicherte Kommunikationswege und eine bessere Selbstschutzkompetenz der Bevölkerung geschaffen werden, durch Übungen, Kurse und Unterricht an Schulen. Bundesinnenminister Dobrindt soll außerdem ein Schutzraumkonzept vorlegen. Der Hamburger Innensenator Grote sagte als Konferenzvorsitzender, Deutschland sei ein Hauptziel russischer Destabilisierung. Niedersachsens Innenministerin Behrens mahnte mehr Tempo an. Beschlüsse allein würden Putin nicht aufhalten, sagte sie. Bundesverteidigungsminister Pistorius erinnerte an die 80er und frühen 90er Jahre, Übungen und gemeinsame Krisenplanung zwischen Militär und zivilen Stellen müssten jetzt wieder Standard werden. Auf einer US-Militärbasis im Bundesstaat Texas ist die Grippe ausgebrochen. Mehrere US-Medien berichten von rund 160 erkrankten Soldaten. Das Militär spricht von einem lokal begrenzten Grippeausbruch. Das US-Verteidigungsministerium hatte im April die verpflichtende Grippeimpfung für Militärangehörige abgeschafft. Zur Begründung wurden unter anderem religiöse Freiheiten angeführt. Kritiker warnen, dass eine Lockerung der Impfpflicht die Einsatzbereitschaft beeinträchtigen könnte, da sich Krankheiten in eng zusammenlebenden Einheiten schnell ausbreiten können. Ob die Erkrankten geimpft sind, war laut US-Medien zunächst unklar. Zudem werde geprüft, ob der Tod eines Rekruten mit dem Ausbruch zusammenhänge. Impfungen etwa gegen Masern, Mumps und Polio sind für US-Soldaten weiterhin Pflicht. Das Wetter: heiter bis sonnig und am Nachmittag und Abend ausgehend von den Mittelgebirgen örtlich teils kräftige Gewitter, vereinzelt Unwetter. Schwülheiß bei 30 bis 38 Grad. Der Deutsche Wetterdienst warnt vor extremer Hitze. Morgen wechselhaft mit Unwettergefahr, weiterhin 30 bis 38 Grad. Das waren die Nachrichten.
0: Ich bedanke mich beim Deutschlandfunk für die neuesten überregionalen und internationalen Meldungen. Jetzt wird es aber wieder ein wenig lokaler, und zwar mit dem Wetter im Sendegebiet. In Göttingen werden momentan 31 Grad gemessen, in Herzberg sind es 30 Grad und Northeim kommt auf 32 Grad. Bei uns hier in den Landkreisen Göttingen und Northeim soll es zunächst einmal noch sonnig, heiß und drückend bleiben. Gegen späten Abend bzw. in der Nacht ist allerdings auch wieder mit Regen bis hin zu Gewittern zu rechnen. In der Nacht bleibt es dann auch relativ warm. Die Tiefsttemperaturen liegen bei etwa 20 Grad. Auch am Wochenende soll es größtenteils warm und sonnig werden, allerdings auch sehr wechselhaft. Unter anderem wird morgen Vormittag Regen erwartet und es soll sowohl am Samstag als auch am Sonntagnachmittag zu Gewittern kommen. Die Höchsttemperaturen am Wochenende liegen im Bereich von etwa 32 Grad. Und mit diesen doch sehr heißen Aussichten geht es nun weiter mit mittendrin dem Nachmittagsmagazin. Mein Name ist Kieran Kuhls und ich freue mich, dass ich Sie durch diesen Freitagnachmittag begleiten darf. In der kommenden halben Stunde führt uns unser Weg ins Literarische Zentrum in Göttingen. Denn meine Kollegin Tina Fiebiger will schon mal einen kleinen Vorausblick werfen auf das Programm im kommenden Herbst und Winter. Falls Sie sich jetzt allerdings denken, okay, gut zu wissen, aber was kann ich denn heute Schönes unternehmen, dann haben wir auch schon die passende Antwort für Sie, denn in der kommenden halben Stunde erwartet Sie außerdem noch unser heutiger Veranstaltungskalender und da schauen wir mal, was heute so alles im Sendegebiet anliegt.

0: Viel Diskussionsstoff klingt im Programm des Literarischen Zentrums für die Herbst-Wintersaison an. Vor allem in der Fülle von literarischen Stimmen, politischen Stellungnahmen und Befunden über das gegenwärtige gesellschaftliche Klima. Mit Blick auf AutorInnen betont Annalena Markus die unterschiedlichen Perspektiven, die dabei angesprochen werden. Für einen Ausblick auf die Gegenwartsstimmen im Herbst-Winter-Programm hat sich Tina Fiebiger mit Annalena Markus im Literarischen Zentrum getroffen.
1: Annalena, im Programm für den Herbst-Winter widmet ihr euch Gegenwartsstimmen, diese den akuten Herausforderungen, was die Leute beschäftigt, diese Gesellschaft, was die Atmosphäre angeht, nachspüren. Und ihr stellt ja auch wieder die Frage, was kann Literatur in Anbetracht dieser sehr komplizierten, nicht mehr durchschaubaren oder überschaubaren Wirklichkeit? Gibt es da Stimmen, die Stellung nehmen und einen auch weiterbringen?
2: Auf jeden Fall. Also erstmal, ich glaube, die Beschreibung, die du machst, die nehmen wir im Moment auch wahr, dass Menschen zu uns kommen, weil sie Fragen haben, weil sie Austausch auch untereinander suchen. Ich glaube, wahrzunehmen, dass gemeinsam in einem Raum sein und sich einem Thema widmen, einem Gespräch zuhören, Fragen stellen, danach vielleicht noch bei einem Getränk weiter darüber nachdenken, dass das etwas ist, was gerade sehr gewollt wird und gefordert wird. Das ist für uns natürlich einerseits etwas sehr Schönes, weil wir da merken, dass wir ein ganz engagiertes Publikum haben, die auch viel von uns fordern, und gleichzeitig ist das natürlich auch eine große Aufgabe zu gucken, okay, was für Themen sind das, die unsere Mitmenschen gerade beschäftigen, die auch vielleicht in der Stadt gerade virulent sind oder wo wir das Gefühl haben, die sind wichtig, zu denen wollen wir auch gerne was machen, und gleichzeitig haben wir im Moment aber auch sehr den Eindruck, dass auch das Unterhaltsame oder das, was sich nicht mit einer aktuellen Krisenfrage beschäftigt, dass auch das sehr wertgeschätzt wird. Das war so ein bisschen der Ausgangspunkt, als wir das Programm gemacht haben, und die Frage, wie können wir dem begegnen? Und ich glaube, daraus ist dieses sehr vielfältige, breite Programm geworden, was sehr unterschiedliche Themen und sehr unterschiedliche Literatur abbildet und zeigt.
1: Formen von Literatur, Ästhetik angeht, den Stil oder auch die Schauplätze, ob es sich direkt auf die Gegenwart bezieht oder ob es noch mal ein bisschen in der Geschichte gräbt.
2: Genau.
1: So in den Untiefen und was das alles letztendlich auch mit uns zu tun hat.
2: Genau, wir haben eigentlich alles dabei. Wir haben die Texte dabei, die sich die Vergangenheit angucken und die erarbeiten oder sich damit noch mal auseinandersetzen, sei es nun Judith Herrmann mit Ich möchte zurückgehen in der Zeit, die sich ja mit der NS-Geschichte ihres Großvaters auseinandersetzt, dass die Geschichte, die eigentlich eine große Leerstelle in ihrer Familie ist, ein großes Schweigen abbildet, und sie widmet sich mit ihrer ganz unvergleichlichen Art des Schreibens eben halt dieser Aufarbeitung und reist ihrem Großvater nach und schaut, okay, was ist das, was liegt da, was kann ich noch bergen und heben, was sind aber auch vielleicht die Leerstellen, denen ich nicht begegnen kann, denen aber die Literatur begegnen kann, indem sie nicht immer gezwungen ist, jede Stelle auszukleiden, in der sie natürlich fiktionalisieren darf, in der sie Figuren schaffen, Perspektiven erzählen darf, was wir vielleicht in der Realität so nicht können.
1: Da schließe ich auch gleich die Frage an, was kann Literatur bewirken? Was macht sie mit denen, die sie lesen, die sie wahrnehmen, in welcher Form auch immer? Mhm. Sei es bei einer Lesung oder weil sie ihre Buchhandlung stürmen.
2: Ja, oder weil sie genau auf dem heimischen Sofa oder im Freibad sich jetzt diese Geschichten zu Gemüte führen. Die Frage ist natürlich riesengroß, was kann Literatur? Alles Mögliche kann Literatur, aber ich glaube, eine große Sache ist tatsächlich der Perspektivwechsel, indem ich mich lesen versenke in eine andere Geschichte, in eine fremde Perspektive, in eine andere Zeit, vielleicht auch in einen anderen Kulturraum, kann ich das nachempfinden, kann ich Verständnis erzeugen, mir fällt es vielleicht leichter, meine eigene beschränkte Perspektive zu verlassen, meinen eigenen Blick auf die Gegenwart und die Seiten zu wechseln. Und da haben wir ganz viele Texte, die das ganz unfassbar können. Und was Literatur an dieser Stelle auch kann, ist Totes wieder lebendig werden lassen. Auch das geht. Wir haben in unserer Reihe Climate Care den ganz fantastischen Autor Matthias Jügler eingeladen, der ein Sammelband herausgebracht hat. Wir dachten, wir könnten fliegen. Der ist schon im letzten Jahr erschienen. Und in dem lassen ganz fantastische AutorInnen aus dem deutschen deutschsprachigen und internationalen Raum ausgestorbene Tier- und Pflanzenarten wieder zum Leben erwecken. Sie erwecken sie wieder zum Leben, indem sie ihre Lebensart beschreiben, indem sie nochmal auf Eigenarten eingehen. Und wir haben dann einfach die einmalige Chance, nochmal mit dem hawaiianischen Berghibiskus Zeiten zu teilen oder auch mit der stellaschen Seekuh, etwas, was uns in der Realität natürlich versagt bleibt.
1: Was unseren beschränkten Wahrnehmungshorizont mal ein bisschen aufmischt. Andere Fragen und auch Dimensionen, Orte und Entwicklungen, von denen wir gar nichts mitkriegen oder die es gegeben hat, die auch was mit uns machen.
2: Ja, genau. Wir wollten aber da in dieser Veranstaltung nicht nur den Blick auf die Vergangenheit und auf das schon Verlorene richten, sondern wir haben Britta Weilbohn, die Göttinger Naturschutzbeauftragte, dazu gebeten, die das Ganze dann wieder auch in die Gegenwart holt und sagt, welche Arten sind denn zurzeit bedroht und was können wir denn jetzt machen, damit wir nicht nur diesen Verlust einfach weiter betrauern und irgendwie verwalten, sondern vielleicht auch aktiv werden und mal gucken, was eigentlich in unserer nahen Umgebung liegt und wo wir ansetzen können, wenn wir nicht den nächsten Sammelband von Matthias Hügler in 10 Jahren haben wollen mit den nächsten ausgestorbenen Arten.
1: Es gibt noch eine Reise, sagen wir mal, in andere Dimensionen, fast wie eine Traumreise auch, von Steinen und Sternen. Ihr eröffnet ja die Saison mit einer Kopfhörerlesung an der Jakobikirche, also draußen. Also raus aus dem Reservat, den geordneten Verhältnissen, in die frische Luft, was sich da noch so alles abspielt an Gedanken- und Fantasiewelten.
2: Die Kopfhörerlesung ist tatsächlich ein von uns heiß geliebtes Format. Das machen wir mittlerweile zum 3. Mal und eröffnen damit immer nach dem Sommer unsere Herbstspielzeit. In den letzten lauen Sommerabenden wollen wir Literatur aus diesem Haus hinausbringen und in die Stadt. Wir hoffen immer so ein bisschen, dass wir damit natürlich auch Menschen aufmerksam machen auf Literatur, die vielleicht einfach vorbeiflanieren, die sehen, was machen die Leute mit den komischen Öhrchen, die da in allen möglichen Farben leuchten auf dem Nikolaikirchhof. Und gleichzeitig haben wir aber, das war ein Experiment, als wir es das erste Mal gemacht haben, haben wir festgestellt, dass das ein wahnsinnig gutes Hörerlebnis ist. Also dieses Literatur direkt auf die Ohren. Und man kennt das, wenn man so mit Noise-Canceling-Kopfhörern vielleicht Musik hört und am besten dabei Zug fährt zum Beispiel und so die Landschaft an sich vorbeirauschen lässt. Man ist irgendwie ausgeschaltet von der Welt und gleichzeitig direkt in ihr. Und das ist so ein Hörerlebnis, was bei Literatur was ganz Fantastisches macht, weil man sehr tief in die Texte einsingt, aber gleichzeitig noch wahrnimmt, dass man selber einfach Teil dieser Gegenwart ist. Und das hat uns die letzten 2 Jahre schon fantastisch gut gefallen. Und diesmal probieren wir nochmal was Neues. Und zwar stürzen wir uns auf die Lyrik. Und wir haben Alexander Schnickmann und Leo Tastum eingeladen, die ganz fantastisch ihre Texte lesen. Wir haben sie schon gehört und es war ein großer Spaß. Das sind Messeerfahrungen und Leo Tastum ist Litlab-Stipendiat im Haus. Das heißt, wir lieben und schätzen ihre Texte eh sehr. Und die beiden haben sich bereit erklärt, gemeinsam mit uns dieses Experiment Lyrik unterm aufgehenden Sommerabendhimmel zu bestreiten. Und wir sind ganz gespannt, was daraus wird und freuen uns da schon sehr drauf.
0: Sie hörten Tina Fiebiger im Gespräch mit Annalena Markus über das neue Programm zur Herbst-Wintersaison des Literarischen Zentrums. Das ganze Gespräch hören Sie bei uns heute im Programm auch nochmal nach dem Ende der Sendung um kurz nach 18 Uhr. Und natürlich finden Sie es auch jederzeit auf unserer Internetseite unter stadtradio-göttingen.de. Jetzt ist es 16.49 Uhr.

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1: Einen Happy Pride Month wünscht Smash Comedy, Hamburgs queer-feministischer Stand-Up-Comedy-Club. Sie gehen auf CSD-Tour und feiern die Queerness der deutschen Stand-Up-Szene. Das Besondere, die Menschen, die in der Comedy-Szene unterrepräsentiert sind, stehen im Fokus. Für mehr Sichtbarkeit, Diversity und maximalen Spaß. Solidarisieren Sie sich am Freitag um 19 Uhr im Café Kollektiv Kabale um 19 Uhr. Sonst in ganz Europa unterwegs, präsentiert die Folkband Kara ihr neues Album heute in Uslar. Our Ship is Ready verspricht musikalische Kreativität und große Emotionen. Die Band Kara verbindet traditionelle irische und schottische Melodien mit aktuellen Tönen und eigenen Kompositionen. Wer also Lust hat auf eine Mischung aus traditioneller Musik und modernen Klängen, die gibt's heute Abend in der Sankt Johanneskirche in Uslar. Das Konzert beginnt um 19.30 Uhr. Heute ist der dritte Freitag im Juni und das bedeutet vor allem eins: Power Dance Party. Ab 20 Uhr kann heute Abend in der Musa das Tanzbein geschwungen werden. Egal ob Rock, Pop, Electro oder Ethno Music, technisch dürfte für jeden etwas dabei sein. Das war der Stadtradio Göttingen Veranstaltungskalender, zusammengestellt von Leonie Nasser-Eldine und Leonie Flügel. Jetzt ist es 16.54 Uhr und gleich um 17 Uhr geht es hier weiter mit den aktuellen Lokalnachrichten.

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1: Es ist jetzt 17 Uhr und nun die Lokalnachrichten mit Amy Dix.
2: Die AfD hält ihren Kreisparteitag heute nahe der Gedenkstätte Moringen in der örtlichen Stadthalle ab. Nach Ansicht vieler lokaler Vereine und der Gedenkstätte ist das nicht hinnehmbar. Aus diesem Grund hatte die Gedenkstätte eine Demonstration und ein Straßenfest organisiert. Dieses führt noch bis heute Abend, 22 Uhr, zur Sperrung der Langen Straße in Moringen. Die Polizei ist mit einem Aufgebot vor Ort, um die Veranstaltungen zu begleiten. Schon gestern haben die Omas gegen Rechts eine Mahnwache vor der Stadthalle Moringen gehalten. Flugblätter mit verfassungsfeindlichen Symbolen, die wurden in dieser Woche in der Innenstadt Göttingens verteilt. Zu dem oder den Verteilern ist bisher noch nichts öffentlich bekannt. Die Polizei bittet um Hinweise, falls die Einwohner Flugblätter in Briefkästen gefunden haben oder andere Hinweise geben können. Hilfreich sind laut Polizei Angaben zum Fundort von Flugblättern, der Fundzeit und möglichen Verdächtigen. Im Raum steht der Verdacht, verfassungsfeindliche Kennzeichen verwendet zu haben. Der Ministerpräsident Olaf Lies eröffnet heute offiziell die Gandersheimer Domfestspiele. Der Auftakt ist in der Stiftskirche. Im Nachgang findet die bereits ausverkaufte Premiere von Come Together, die große Beatles-Show, statt. Die Stiftskirche ist zur 67. Spielzeit ab 18 Uhr für Besucher geöffnet.
1: Ein Dankeschön geht raus an Amy Dix für die aktuellen Lokalnachrichten. Es folgen der Wetterbericht und die wichtigsten Meldungen zum Verkehr. Los geht es mit einem Blick auf das Thermometer. In Göttingen werden 31 Grad gemessen, in Herzberg sind es 30 Grad und Northeim kommt auf 32 Grad. Zunächst einmal soll es bei uns hier in Südniedersachsen noch sonnig, heiß und drückend bleiben. Gegen späten Abend bzw. in der Nacht ist aber auch wieder mit Regen bis hin zu Gewittern zu rechnen. Auch nachts bleibt es relativ warm und erwarten dann Tiefsttemperaturen von etwa 20 Grad. Am Wochenende bleibt es größtenteils warm und sonnig, aber auch sehr wechselhaft. Morgen Vormittag ist mit Regen zu rechnen und uns erwarten sowohl am Samstag als auch am Sonntagnachmittag voraussichtlich Gewitter. Die Höchsttemperaturen am Wochenende liegen im Bereich von etwa 32 Grad. Weiter geht's. Schauen wir mal, was auf den Straßen Südniedersachsens so los ist. Los geht's mit der folgenden Meldung. Die Brücke in der Brinkstraße in Schwiegershausen, die den Rötingbach überquert, wird erneuert und ist daher gesperrt. Die Erreichbarkeit der anliegenden Grundstücke wird in diesem Zeitraum nur vorübergehend beeinträchtigt. Voraussichtlich bleibt die Sperrung bis Ende August. Weiter geht's. In Duderstadt ist derzeit der Adenauerring an der Kreuzung zum Kutschenberg und der Mühlhäuser Straße gesperrt. Die Sperrung gilt nur noch heute. Grund hierfür sind Sanierungsarbeiten. Im Zuge der Arbeiten wird ab kommenden Montag auch die Kreuzung Industriestraße, Bahnhofstraße, Wolfsgärten gesperrt. Die Sperrung an dieser Kreuzung bleibt bis zum 26. Juni. Und zum Abschluss noch eine Meldung aus dem Stadtgebiet Göttingen, denn der Regenwasserkanal in der Keplerstraße muss saniert werden. Der Einbahnstraßenverkehr in der Keplerstraße bleibt erhalten und die Arbeiten werden vorrangig im südlichen Gehweg durchgeführt. Die Einschränkungen sind daher insgesamt eher gering. Es kann dennoch zeitweise tagsüber der Fall sein, dass die Grundstücke nicht erreichbar sind. Voraussichtlich gehen die Arbeiten bis zum 3. Juli. Und zum Abschluss die heutigen Blitzer. Im Landkreis Göttingen wird geblitzt in Herzberg, Osterode, dem Flecken Bofenen und der Gemeinde Bad Grund am Harz. Im Landkreis Northeim steht ein Blitzer im Raum Uslar-Bodenfelde. Und die semi-stationäre Messanlage Alice steht derzeit im Raum Bad Gandersheim, voraussichtlich noch bis kommenden Montag. Allen unterwegs wünsche ich eine gute und selbstverständlich vor allem sichere sichere Fahrt. Fahren Sie bitte stets vorsichtig und nehmen Sie immer Rücksicht aufeinander. Das war's dann auch schon mit den Lokalnachrichten. Die nächsten Lokalnachrichten folgen zum Ende der Sendung noch einmal um 18 Uhr und um 17.30 Uhr übernehmen dann wie üblich einmal kurz die KollegInnen vom Deutschlandfunk für die neuesten überregionalen und internationalen Meldungen.
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Moin Moin, mein Name ist Kiran Kuhls, das hier ist die 107,1 und Sie hören gerade mittendrin das Nachmittagsmagazin. Schauen wir mal nach, was uns hier als nächstes so erwartet. Gestern tagte der Rat der Stadt Northeim. Mit von der Partie war auch meine Kollegin Annika Quentin. Worüber bei der Stadtratssitzung hauptsächlich diskutiert wurde, wird sie gleich nochmal in einem Beitrag rekapitulieren. Ein zentrales Thema war unter anderem die kommunale Wärmeplanung. Mehr dazu gleich. Und kurz darauf wird es nochmal informativ, allerdings in etwas anderer Hinsicht. Dann erwarten Sie nämlich unsere Ausgetipps zum Wochenende. Falls Sie also noch nicht so recht wissen, was Sie mit der hoffentlich freien Zeit am Wochenende anfangen sollen, dann lohnt sich dranbleiben umso mehr. Zunächst einmal geht es ja allerdings weiter mit Ronnie James Dio und dem Lied Holy Diver.

0: Gestern tagte der Rat der Stadt Northeim. Die Mitglieder stimmten dabei etwa über die kommunale Wärmeplanung ab und sprachen über Taxis in der Fußgängerzone. Mehr über die wichtigsten Entscheidungen hören Sie jetzt von Annika Quentin im Gespräch mit Sophie Bross.
1: Fangen wir erstmal mit dem Spannendsten des Abends an. Gab es ein Thema, das so richtig für Aufregung gesorgt hat?
2: Ja, das gab es. Dabei ging es um einen Antrag der SPD und der Grünen-Ratsfraktion. Der Antrag von Ihnen, der sah vor, dass die Stadtwerke Northeim den Ausbau eigener Anlagen für erneuerbare Energien wie etwa Photovoltaik und Windenergie im Stadtgebiet deutlich vorantreiben und systematisch planen. Dafür sollten sie etwa geeignete Standorte identifizieren und Rahmenbedingungen prüfen sowie die Wirtschaftlichkeit bewerten. Zudem sah der Antrag die Erstellung eines konkreten Zeitplans für die Umsetzung vor.
1: Wie sind die konkreten Ziele des Antrags?
2: Die BefürworterInnen sehen in dem Antrag einen wichtigen Schritt, damit die Stadtwerke noch aktiver zur Energiewende und damit auch zum Ziel der Klimaneutralität bis 2045 beitragen.

0: allem, dass der Antrag zu stark in die unternehmerische Freiheit der Stadtwerke eingreife und ein Misstrauen gegenüber der Geschäftsführung signalisiere. Sie halten den Ansatz für ideologisch überzogen und bezweifeln auch die praktische Umsetzbarkeit. Dabei berufen sie sich auf eine Stellungnahme der Stadtwerke selbst, die darin schreiben, dass der Antrag, Zitat, so nicht umgesetzt werden kann, unter anderem aufgrund von Personalmangel. Zudem wurde seitens der CDU mehrfach betont, dass man hinter der Energiewende stehe und die wichtige Rolle der Stadtwerke auch hierbei sehe, dass der Antrag aber zu scharf formuliert sei und die Stadtwerke bezüglich erneuerbarer Energien auch bereits auf einem guten Weg seien. Interessant zu erwähnen ist hier noch die Sichtweise von Bürgermeister Simon Hartmann. Er sieht in dem Antrag eine Bestärkung der Stadtwerke auf ihrem bereits eingeschlagenen Weg Richtung Klimaneutralität.
1: Gab es schließlich einen Konsens?
0: Nein, die Ratsmitglieder blieben hier verschiedener Meinung. Mit 17 zu 17 Stimmen wurde der Antrag abgelehnt.
1: Bleiben wir gleich mal beim Thema Klima. Es ging auch noch um die kommunale Wärmeplanung. Die wurde ja in den letzten Jahren Schritt für Schritt erarbeitet. Auch mit Öffentlichkeitsbeteiligung und nun wurde darüber abgestimmt. Was sieht die Wärmeplanung denn kurz gefasst vor?
0: Ja, also ganz kurz gefasst kann man sagen, es ist geplant, die Wärmeversorgung schrittweise von Erdgas auf erneuerbare Energien umzustellen. Dabei sollen vor allem Wärmepumpen, der Ausbau von Photovoltaik und Windenergie sowie in geeigneten Bereichen neue Wärmenetze die zukünftige Wärmeversorgung sichern. Gleichzeitig soll der Wärmebedarf durch Gebäudesanierungen reduziert werden. Biomasse, die soll nur ergänzend und begrenzt eingesetzt werden.
1: Wie entschied der Rat darüber?
0: Der Vorlage wurde zugestimmt. Hierbei stimmten alle Ratsmitglieder mit Ja. Nur die AfD-Fraktion stimmte dagegen.
1: Neben dem Thema erneuerbare Energien ging es auch viel ums Thema Verkehr. So forderte die CDU und die FDP, dass künftig Taxis in die Fußgängerzone reinfahren dürfen, um dort Personen abzusetzen.
0: Richtig. Das war ursprünglich ein Antrag der CDU, der dann von der FDP ausgearbeitet wurde. Diskutiert wurde eine Sondernutzungserlaubnis, die Taxiunternehmen gegen eine jährliche Gebühr die Einfahrt in die Fußgängerzone erlaubt, aber nur um Personen abzusetzen, also jetzt nicht um privat durchzufahren oder auch die Fußgängerzone als Abkürzung zu nutzen. Das ist explizit nicht vorgesehen.
1: Und wie fanden die anderen Ratsmitglieder den Antrag?
0: Grundsätzlich gut, aber im Detail ausbaufähig. Es wurde einstimmig entschieden, dass sich die Verwaltung, die Nordheimer Taxiunternehmen sowie Polizei und Ordnungsbehörden zusammensetzen, um hier ein geeignetes Konzept zu erarbeiten.
1: Da müssen wir also noch auf eine Entscheidung warten. Gab es auch Beschlüsse, die die NordheimerInnen bald direkt in ihrem Alltag merken werden?
0: Ja, hoffentlich. Und zwar mal was ganz Praxisnahes. Eine neue Ampelschaltung. Die SPD und Grünen hatten vorgeschlagen, dass an bestimmten Kreuzungen die Ampeln für FußgängerInnen und RadfahrerInnen automatisch grün werden, wenn der parallel fließende Autoverkehr grün hat. Der Drücker, der soll natürlich trotzdem erhalten bleiben, aber so müssten diejenigen, die eben auf dem Rad oder zu Fuß unterwegs sind, nicht mehr unnötig lang an roten Ampeln halten und warten.
1: Und ging der Vorschlag durch?
0: Ja, er wurde einstimmig beschlossen.
1: Vielen Dank, Annika.
2: Das war ein KollegInnengespräch zwischen Annika Quentin und Sophie Bross. Dabei ging es um die gestrige Sitzung des Rates der Stadt Northeim. Es war voraussichtlich die letzte Sitzung in der aktuellen Zusammensetzung. Das nächste Mal tagt der Stadtrat, nämlich Anfang November nach den anstehenden Kommunalwahlen. Und bevor es hier mit dem nächsten Song weitergeht, habe ich noch eine wichtige Verkehrsmeldung. Auf der A7 von Kassel Richtung Hannover zwischen Echte und dem Rastplatz Schwalenberg Ost ist die Fahrbahn verengt. Grund dafür ist ein Unfall, an dem ein LKW beteiligt war. Außerdem ist die Polizei vor Ort. Jetzt ist es 17:16 Uhr.

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1: Am Wochenende steht im Freibad Brauweg in Göttingen das TWG Sommerfest an. Daher gibt es keinen normalen Badebetrieb. Stattdessen steht Samstag und Sonntag ein Schwimmwettkampf im Vordergrund. Dazu Kerstin Krumbach von der TWG.
2: Geschwommen werden alle 50er Strecken bis hoch zu den 400 Meter Kraul. Die Teilnehmer sind unter anderem auch aus Hamburg, auch aus Berlin werden wir Gäste begrüßen. Und bereits ab Freitagabend wird sicherlich das Freibad Brauweg sich in eine Zeltlandschaft verwandeln, weil der Großteil der Gäste übernachten wird bis Sonntag.
1: Um den Wettkampfpokal, den TWG 1861-Pokal zu gewinnen, reisen 16 Teams aus ganz Deutschland an. Ein kleines Rahmenprogramm für Gäste und ZuschauerInnen gibt es dann am Samstag und Sonntag im Freibad Brauweg ebenso. Schauen wir jetzt nach Duderstadt. Da spielt morgen das Mehrgenerationenorchester beim Crossover-Konzert mit der Band Electric Lights aus Seesen im Duderstädter Stadtpark auf der LNS-Bühne. Doch welche Songs werden gespielt? Orchesterleiterin Sabine Gottschalk hat mit uns gesprochen und uns gesagt, dass in dem Mehrgenerationen Kinder, Jugendliche und Erwachsene zusammenspielen.
3: Und zwar Stücke des Electric Light Orchestras und von Piazzolla. Ein wunderbares Stück mit Solo, Akkordeon und Marimbaphon. Und wir haben noch ein Duo dabei, eine Sängerin, die südamerikanische Piazzolla-Songs singt.
1: Los geht's morgen im LNS-Park in Duderstadt um 17 Uhr. Die Tickets kosten zwischen 5 und 10 Euro. Das war's dann auch schon mit unseren Ausgehtipps zum Wochenende. Zusammengestellt wurden die heute von Nico Marder. Dafür bedanke ich mich vielmals. Jetzt gleich ist es 17.23 Uhr und gleich um halb übernehmen die KollegInnen vom Deutschlandfunk mit den neuesten überregionalen und internationalen Meldungen.

0: 17.30 Uhr. Die Nachrichten. Israel und die libanesische Hisbollah-Miliz haben sich laut Medienberichten auf eine erneute Waffenruhe verständigt. Die Abmachung sei von den USA und Katar vermittelt worden, heißt es unter Berufung auf US-Regierungskreise. Die Kämpfe zwischen Israel und der mit dem Iran verbündeten Hisbollah hatten die Rahmenvereinbarung zwischen Teheran und Washington gefährdet und die Gespräche darüber in der Schweiz verzögert. Teil der Rahmenvereinbarung ist eine Waffenruhe zwischen dem Iran und den USA. Teheran besteht darauf, dass diese auch für die Kämpfe zwischen Israel und der Hisbollah gilt. Allerdings waren weder Israel noch die Hisbollah-Miliz an den Verhandlungen beteiligt. Zuletzt wurden bei israelischen Angriffen nach libanesischen Angaben 47 Menschen getötet. Israel meldete den Tod von 4 seiner Soldaten. Bundesbauministerin Huberts hat die geplanten Kürzungen beim Wohngeld verteidigt. Die SPD-Politikerin sagte der Düsseldorfer Rheinischen Post, jedes Ministerium müsse sparen, damit man in Zukunft wieder größere Handlungsspielräume habe. Der Etat ihres Hauses gebe leider keine andere Möglichkeit her. Von den bisher rund 5 Milliarden Euro jährlich für das Wohngeld sollen den Plänen zufolge 2 eingespart werden. 1 Milliarde im Bauministerium sowie 1 bei den Ländern. 1/3 der Haushalte werde rausfallen, so die Ministerin. Die Einschnitte seien nicht nur schmerzhaft für die Menschen, die es betreffe, sondern auch für die Sozialdemokraten. Die Kürzungen müssen noch vom Kabinett auf den Weg gebracht werden. Wohngeld können Menschen beantragen, deren Einkommen nicht ausreicht, um angemessenen Wohnraum zu bezahlen. Den Zuschuss bezogen im Jahr 2023 laut Statistischem Bundesamt mehr als 1,2 Millionen Haushalte. Linken-Chefin Schwertner hat ihre Partei dazu aufgerufen, mit aller Kraft gegen einen Rechtsruck im Land zu kämpfen. Auf einem Bundesparteitag in Potsdam sagte sie, man werde alles tun, um die AfD von den Schalthebeln der Macht fernzuhalten. Als Protest gegen die Bundesregierung und geplante Kürzungen im Sozialbereich kündigte sie einen Klassenkampf von unten an. Schwertner bemühte sich in ihrer Rede um Ausgleich beim Thema Nahost. Die unterschiedlichen Positionen in der Partei müsse man aushalten. Zugleich sei klar, dass die Zahl der antisemitischen Angriffe steige. Im Vorfeld des Parteitags hatten Äußerungen aus dem Umfeld der linken Jugendorganisation Solid zu Israel eine Diskussion über Antisemitismus ausgelöst. Im vergangenen Jahr sind deutlich mehr Menschen durch Naturkatastrophen und Extremwetter aus ihrer Heimat vertrieben worden als im Vorjahr. Laut einer Studie der Universität Hamburg im Auftrag von Greenpeace waren 13,6 Millionen Menschen betroffen. Das waren rund 3,7 Millionen mehr als im Jahr 2024. Als Beispiel nennt die Studie Afghanistan und die dortigen Auswirkungen von abschmelzenden Gletschern. Auf Dürren folgten katastrophale Sturzfluten, hieß es. Dies vertreibe Menschen innerhalb des Landes. Greenpeace kritisierte, während Familien im globalen Süden ihre Heimat durch Klimakatastrophen verlören, kürzten wohlhabende Nationen die Hilfsgelder. Die Umweltorganisation forderte die Industriestaaten auf, stärker in die Anpassung besonders betroffener Länder an die Folgen des Klimawandels zu investieren. Russlands Zentralbank hat den Leitzins leicht gesenkt. Wie die Währungshüter in Moskau mitteilten, wurde er um 1/4 Punkt auf nun 14,25% zurückgenommen. Dass der Zinssatz nicht wie von Experten erwartet deutlich gesenkt wurde, liegt laut der Zentralbank unter anderem an Inflationsrisiken. Diese ergäben sich aus einem Rückgang der Treibstoffproduktion. Die Ukraine greift in ihrem Abwehrkampf gegen die russischen Invasoren immer wieder Ölraffinerien in Russland an. In einigen Regionen ist die Treibstoffversorgung beeinträchtigt, die Benzinpreise steigen. Die russische Wirtschaft war zuletzt leicht geschrumpft. Wegen des Angriffskriegs auf die Ukraine gelten weitreichende Sanktionen gegen das Land. Mit der Senkung des Leitzins soll die russische Wirtschaft belebt werden. Das Wetter. Heiter bis sonnig und am Nachmittag und Abend ausgehend von den Mittelgebirgen örtlich teils kräftige Gewitter, vereinzelt Unwetter. Schwülheiß bei 30 bis 38 Grad. Der Deutsche Wetterdienst warnt vor extremer Hitze. Morgen wechselhaft mit Unwettergefahr, weiterhin 30 bis 38 Grad. Das waren die Nachrichten.
1: Ein Dankeschön geht raus an den Deutschlandfunk. Das waren die neuesten überregionalen und internationalen Meldungen. Ich ergänze gleich noch mit dem Wetter im Sendegebiet, aber vorher gibt's noch eine wichtige Verkehrsmeldung. Auf der A7 von Kassel Richtung Hannover zwischen Echte und dem Rastplatz Schwalenberg Ost ist die Fahrbahn verengt. Grund hierfür ist ein vorausgegangener Unfall. Dann nun das Wetter. In Göttingen werden momentan 31 Grad gemessen. Nordheim kommt ebenfalls auf 31 Grad und Herzberg am Harz vermeldet 30 Grad. Zunächst einmal soll es bei uns hier in Südniedersachsen noch sonnig, heiß und drückend bleiben. Gegen späten Abend bzw. in der Nacht ist dann allerdings wieder mit Regen bis hin zu Gewittern zu rechnen. Auch in der Nacht bleibt es dann relativ warm. Es erwarten uns Tiefsttemperaturen von etwa 20 Grad. Am Wochenende ist dann auch wieder mit viel Hitze und Sonnenschein zu rechnen. Es bleibt aber weiterhin wechselhaft. Morgen Vormittag erwartet uns voraussichtlich Regen. Außerdem ist am Samstag und Sonntagnachmittag auch mit Gewittern zu rechnen. Die Höchsttemperaturen am Wochenende liegen dann im Bereich von etwa 32 Grad. So, jetzt ist es 7.36 Uhr und damit starten wir nun in die letzte halbe Stunde von mittendrin dem Nachmittagsmagazin hier im Stadtradio Göttingen. Mein Name ist Kieran Kulz und ich freue mich, dass Sie eingeschaltet haben. Nachdem wir gerade von den KollegInnen vom Deutschlandfunk erfahren haben, was über die Grenzen Südniedersachsens hinaus in der Welt so passiert, wird es gleich nochmal informativ, allerdings mit dem Schwerpunkt auf Südniedersachsen. Und zwar mit unserem Tag im Überblick, wo wir Ihnen die wichtigsten Ereignisse der vergangenen Stunden einmal kurz und prägnant präsentieren. Und kurz darauf wird es noch einmal informativ, und zwar mit einem Programmausblick. Da erfahren Sie, was heute auf der 107,1 noch so läuft und natürlich auch, was Sie am Wochenende hier bei uns im Programm erwartet.

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1: Die AfD hält ihren Kreisparteitag heute nahe der Gedenkstätte Moringen in der örtlichen Stadthalle ab. Aus diesem Grund hat die Gedenkstätte eine Demonstration und ein Straßenfest organisiert. Flugblätter mit verfassungsfeindlichen Symbolen. Die wurden in dieser Woche in der Innenstadt Göttingens verteilt. Zu dem oder den Verteilern ist bisher noch nichts Öffentliches bekannt. Die Polizei bittet um Hinweise. Das Medizintechnologieunternehmen Otto Bock setzt auf eine planvolle Fokussierung seines Geschäfts. Durch die heutige Verkaufsvereinbarung seines Rollstuhlgeschäfts Human Mobility an das internationale Medizintechnikunternehmen DH Care möchte sich Otto Bock stärker auf sein Kerngeschäft konzentrieren. Der niedersächsische Ministerpräsident Olaf Lies eröffnet heute offiziell die 67. Gandersheimer Domfestspiele. Der Auftakt ist in der Stiftskirche. Und Spezialkräfte der Polizei haben gestern einen Mann in der Göttinger Innenstadt festgenommen. Dem 26-Jährigen wird unter anderem schwere Körperverletzung vorgeworfen. Das war der Tag im Überblick. Jetzt ist es 17.42 Uhr.
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1: Jetzt ist es 17.49 Uhr und gleich um 18 Uhr erwarten Sie hier noch einmal die Lokalnachrichten und danach ist auch Schicht im Schacht mit mittendrin dem Nachmittagsmagazin. Weiter geht es dann mit einer Ausgabe von Im Gespräch. Meine Kollegin Tina Fiebiger unterhält sich dabei mit Annalena Markus vom Literarischen Zentrum. Inhaltlich geht es vor allem darum, was das Literarische Zentrum für den kommenden Herbst und Winter so alles geplant hat. Im Gespräch läuft bis etwa 18.30 Uhr und danach wird es wieder musikalisch mit der Musikbox. Die hören Sie hier auf der 107,1 bis 21 Uhr. Ab da geht es weiter mit der Sendung Kunststoff FM, Stoff für die Ohren. 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Unter anderem hören Sie am Samstag um 15 Uhr eine Aufzeichnung der aktuellen Ringvorlesung mit dem Titel Lachen in Krisenzeiten, Formate, Milieus und Konfrontation. 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Und an dieser Stelle noch einmal der Hinweis, die genannten Sendungen waren nur ein paar Beispiele. 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
1: Es ist jetzt 18 Uhr und nun die Lokalnachrichten mit Amy Dix.
2: Das MedTech-Unternehmen Otto Bock setzt auf eine planvolle Fokussierung seines Geschäfts. Durch die heutige Verkaufsvereinbarung seines Rollstuhlgeschäfts Human Mobility an das internationale Medizintechnikunternehmen DH Care möchte sich Otto Bock stärker auf sein Kerngeschäft konzentrieren. Nach Angaben des Unternehmens liegt das größte Entwicklungspotenzial in den Bereichen Prothetik und Neuroorthetik. Der vollständige Abschluss der Transaktion soll im zweiten Halbjahr dieses Jahres erfolgen. Die AfD hält ihren Kreisparteitag heute nahe der Gedenkstätte Moringen in der örtlichen Stadthalle ab. Nach Ansicht vieler lokaler Vereine und der Gedenkstätte ist das nicht hinnehmbar. Aus diesem Grund hatte die Gedenkstätte eine Demonstration und ein Straßenfest organisiert. Dieses führt noch bis heute Abend, 22 Uhr, zur Sperrung der Langen Straße in Moringen. Die Polizei ist mit einem Aufgebot vor Ort, um die Veranstaltungen zu begleiten. Schon gestern haben die Omas gegen rechts eine Mahnwache vor der Stadthalle Moringen gehalten. Flugblätter mit verfassungsfeindlichen Symbolen, die wurden in dieser Woche in der Innenstadt Göttingens verteilt. Zu dem oder den Verteilern ist bisher noch nichts öffentlich bekannt. Die Polizei bittet um Hinweise, falls die Einwohner Flugblätter in Briefkästen gefunden haben oder andere Hinweise geben können. Hilfreich sind laut Polizei Angaben zum Fundort von Flugblättern, der Fundzeit und möglichen Verdächtigen. Im Raum steht der Verdacht, verfassungsfeindliche Kennzeichen verwendet zu haben.
1: Vielen lieben Dank an Amy Dix. Das waren die aktuellen Lokalnachrichten. Zum Abschluss der Sendung ergänze ich noch einmal mit dem Wetterbericht und den wichtigsten Meldungen zum Verkehr. Wir starten mit den Temperaturen. In Göttingen werden momentan 31 Grad gemessen. Northeim kommt ebenfalls auf 31 Grad und Herzberg am Harz vermeldet 30 Grad. Zunächst einmal soll es bei uns weiterhin sonnig, heiß und drückend bleiben. Gegen späten Abend bzw. in der Nacht ist allerdings auch mit Regen bis hin zu Gewittern zu rechnen. Auch in der Nacht bleibt es dann relativ warm und zu erwarten Tiefsttemperaturen von etwa 20 Grad. Auch am Wochenende soll es drückend und sonnig bleiben, aber auch sehr wechselhaft. Morgen Vormittag erwartet uns voraussichtlich Regen und sowohl am Samstag als auch am Sonntagnachmittag ist mit Gewittern zu rechnen. Die Höchsttemperaturen am Wochenende liegen dann bei etwa 32 Grad. Als nächstes schauen wir mal, was auf den Straßen im Sendegebiet so los ist und dazu kurz die folgende Meldung. Ich hatte eben durchgegeben, dass auf der A7 von Kassel Richtung Hannover zwischen Echte und dem Rastplatz Schwalenberg Ost die Fahrbahn verengt ist. Diese Meldung ist allerdings mittlerweile aufgehoben. Nach wie vor gültig ist allerdings die folgende Meldung. Die Brücke in der Brinkstraße in Schwiegershausen, die den Rötingbach überquert, wird erneuert und ist daher gesperrt. Die Erreichbarkeit der anliegenden Grundstücke wird während der Arbeiten vorübergehend beeinträchtigt. Voraussichtlich bleibt die Sperrung bis Ende August. Weiter geht's mit der folgenden Meldung. Der Regenwasserkanal in der Keplerstraße in Göttingen muss saniert werden. Der Einbahnstraßenverkehr in der Keplerstraße bleibt erhalten und die Arbeiten werden vorrangig im südlichen Gehweg durchgeführt. Insgesamt sind die Einschränkungen daher eher gering. Es kann dennoch zeitweise tagsüber der Fall sein, dass die Grundstücke nicht erreichbar sind. Voraussichtlich gehen die Arbeiten bis zum 3. Juli. Und zum Abschluss die heutigen Blitzer. Im Landkreis Göttingen stehen Blitzer in Herzberg, Osterode, dem Flecken Bofenen und der Gemeinde Bad Grund am Harz. Im Landkreis Northeim wird geblitzt im Raum Uslar-Bodenfelde. Und die semi-stationäre Messanlage Alice steht derzeit noch im Raum Bad Gandersheim, voraussichtlich bis kommenden Montag. Allen unterwegs wünsche ich eine gute und natürlich vor allem sichere Fahrt. Das waren die Stadtradio Göttingen Lokalnachrichten und damit endet auch diese Sendung von Mittendrin, dem Nachmittagsmagazin. Weiter geht es hier nun mit einer neuen Ausgabe von Im Gespräch. Mein Name ist Kieran Kuhls und mir bleibt an dieser Stelle nur noch zu sagen, haben Sie alle einen schönen Tag, bleiben Sie gesund und halten Sie die Ohren steif.
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4: Unsere Reihe Im Gespräch mit der Leiterin des Literarischen Zentrums, Annalena Markus, widmet sich heute literarischen Stimmen und Befunden über die gesellschaftlichen Herausforderungen und die akuten Fragen über aktuelle Entwicklungen. Mit einem Ausblick auf das Programm des Literarischen Zentrums zur Herbst-Wintersaison.
5: Annalena, im Programm für den Herbst-Winter widmet ihr euch Gegenwartsstimmen, diese den akuten Herausforderungen, was die Leute beschäftigt, diese Gesellschaft, was die Atmosphäre angeht, nachspüren. Und ihr stellt ja auch wieder die Frage, was kann Literatur in Anbetracht dieser sehr komplizierten, nicht mehr durchschaubaren oder überschaubaren Wirklichkeit? Gibt es da Stimmen, die Stellung nehmen und einen auch weiterbringen?
6: Auf jeden Fall. Also erstmal, ich glaube, die Beschreibung, die du machst, die nehmen wir im Moment auch wahr. Dass Menschen zu uns kommen, weil sie Fragen haben, weil sie Austausch auch untereinander suchen. Ich glaube, wahrzunehmen, dass gemeinsam in einem Raum sein und sich einem Thema widmen, einem Gespräch zuhören, Fragen stellen, danach vielleicht noch bei einem Getränk weiter darüber nachdenken, dass das etwas ist, was gerade sehr gewollt wird und gefordert wird. Das ist für uns natürlich einerseits etwas sehr Schönes, weil wir da merken, dass wir ein ganz engagiertes Publikum haben, die auch viel von uns fordern und gleichzeitig ist das natürlich auch eine große Aufgabe zu gucken, okay, was für Themen sind das, die unsere Mitmenschen gerade beschäftigen, die auch vielleicht in der Stadt gerade virulent sind oder wo wir das Gefühl haben, die sind wichtig, zu denen wollen wir auch gerne was machen und gleichzeitig haben wir im Moment aber auch sehr den Eindruck, dass auch das Unterhaltsame oder das, was sich nicht mit einer aktuellen Krisenfrage beschäftigt, dass auch das sehr wertgeschätzt wird. Das war so ein bisschen der Ausgangspunkt, als wir das Programm gemacht haben und die Frage, wie können wir dem begegnen? Und ich glaube, daraus ist dieses sehr vielfältige, breite Programm geworden, was sehr unterschiedliche Themen und sehr unterschiedliche Literatur abbildet und zeigt.
4: Formen von Literatur, Ästhetik angeht, den Stil oder auch die Schauplätze, ob es sich direkt auf die Gegenwart bezieht oder ob es noch mal ein bisschen in der Geschichte gräbt,
6: genau.
4: So in den Untiefen und was das alles letztendlich auch mit uns zu tun hat. Ne?
6: Genau, wir haben eigentlich alles dabei. Wir haben die Texte dabei, die sich die Vergangenheit angucken und die erarbeiten oder sich damit noch mal auseinandersetzen, sei es nun Judith Herrmann, mit Ich möchte zurückgehen in der Zeit, die sich ja mit der NS-Geschichte ihres Großvaters auseinandersetzt, dass die Geschichte, die eigentlich eine große Leerstelle in ihrer Familie ist, ein großes Schweigen abbildet und sie widmet sich mit ihrer ganz unvergleichlichen Art des Schreibens eben halt dieser Aufarbeitung und reist ihrem Großvater nach und schaut, okay, was ist das, was liegt da, was kann ich noch bergen und heben, was sind aber auch vielleicht die Leerstellen, denen ich nicht begegnen kann, denen aber die Literatur begegnen kann, indem sie nicht immer gezwungen ist, jede Stelle auszukleiden, in der sie natürlich fiktionalisieren darf, in der sie Figuren schaffen, Perspektiven erzählen darf, was wir vielleicht in der Realität so nicht können.
4: Da schließe ich auch gleich die Frage an, was kann Literatur bewirken? Was macht sie mit denen, die sie lesen, die sie wahrnehmen, in welcher Form auch immer? Mhm. Sei es bei einer Lesung oder weil sie ihre Buchhandlung stürmen.
6: Ja, oder weil sie genau auf dem heimischen Sofa oder im Freibad sich jetzt diese Geschichten zu Gemüte führen. Die Frage ist natürlich riesengroß, was kann Literatur? Alles Mögliche kann Literatur, aber ich glaube, eine große Sache ist tatsächlich der Perspektivwechsel, indem ich mich lesen versenke in eine andere Geschichte, in eine fremde Perspektive, in eine andere Zeit, vielleicht auch in einen anderen Kulturraum, kann ich das nachempfinden, kann ich Verständnis erzeugen, mir fällt es vielleicht leichter, meine eigene beschränkte Perspektive zu verlassen, meinen eigenen Blick auf die Gegenwart und die Seiten zu wechseln. Und da haben wir ganz viele Texte, die das ganz unfassbar können. Und was Literatur an dieser Stelle auch kann, ist Totes wieder lebendig werden lassen. Auch das geht. Wir haben in unserer Reihe Climate Care den ganz fantastischen Autor Matthias Jügler eingeladen, der ein Sammelband herausgebracht hat. Wir dachten, wir könnten fliegen. Der ist schon im letzten Jahr erschienen. Und in dem lassen ganz fantastische AutorInnen aus dem deutschen deutschsprachigen und internationalen Raum ausgestorbene Tier- und Pflanzenarten wieder zum Leben erwecken. Sie erwecken sie wieder zum Leben, indem sie ihre Lebensart beschreiben, indem sie nochmal auf Eigenarten eingehen. Und wir haben dann einfach die einmalige Chance, nochmal mit dem hawaiianischen Berkelbiskus Zeiten zu teilen oder auch mit der Stellerschen Seekuh, etwas, was uns in der Realität natürlich versagt bleibt.
5: Was unseren beschränkten Wahrnehmungshorizont mal ein bisschen aufmischt. Andere Fragen und auch Dimensionen, Orte und Entwicklungen, von denen wir gar nichts mitkriegen oder die es gegeben hat, die auch was mit uns machen.
6: Ja, genau. Wir wollten aber da in dieser Veranstaltung nicht nur den Blick auf die Vergangenheit und auf das schon Verlorene richten, sondern wir haben Britta Wallbohn, die Göttinger Naturschutzbeauftragte, dazu gebeten, die das Ganze dann wieder auch in die Gegenwart holt und sagt, welche Arten sind denn zurzeit bedroht und was können wir denn jetzt machen, damit wir nicht nur diesen Verlust einfach weiter betrauern und irgendwie verwalten, sondern vielleicht auch aktiv werden und mal gucken, was eigentlich in unserer nahen Umgebung liegt und wo wir ansetzen können, wenn wir nicht den nächsten Sammelband von Matthias Hügler in 10 Jahren haben wollen mit den nächsten ausgestorbenen Arten.
5: Es gibt noch eine Reise, sagen wir mal, in andere Dimensionen, fast wie eine Traumreise auch, von Steinen und Sternen. Ihr eröffnet ja die Saison mit einer Kopfhörerlesung an der Jakobikirche, also draußen. Also raus aus dem Reservat, den geordneten Verhältnissen in die frische Luft, was sich da noch so alles abspielt an Gedanken- und Fantasiewelten.
6: Die Kopfhörerlösung ist tatsächlich ein von uns heiß geliebtes Format. Das machen wir mittlerweile zum 3. Mal und eröffnen damit immer nach dem Sommer unsere Herbstspielzeit. In den letzten lauen Sommerabenden wollen wir Literatur aus diesem Haus hinausbringen und in die Stadt. Wir hoffen immer so ein bisschen, dass wir damit natürlich auch Menschen aufmerksam machen auf Literatur, die vielleicht einfach vorbeiflanieren, die sehen, was machen die Leute mit den komischen Öhrchen, die da in allen möglichen Farben leuchten auf dem Nikolaikirchhof. Und gleichzeitig haben wir aber, das war ein Experiment, als wir es das erste Mal gemacht haben, haben wir festgestellt, dass das ein wahnsinnig gutes Hörerlebnis ist. Also dieses Literatur direkt auf die Ohren. Und man kennt das, wenn man so mit Noise-Canceling-Kopfhörern vielleicht Musik hört und am besten dabei Zug fährt zum Beispiel und so die Landschaft an sich vorbeirauschen lässt. Man ist irgendwie ausgeschaltet von der Welt und gleichzeitig direkt in ihr. Und das ist so ein Hörerlebnis, was bei Literatur was ganz Fantastisches macht, weil man sehr

0: uns da schon sehr drauf.
1: Das findet ja auch im Gespräch mit der Literaturkritik statt. Wie viel Aufruhr braucht es, um auch widerspenstige, aufrührende Texte unter die Leute zu bringen, sagen, naja, das ist vielleicht nicht so mein Ding. Also wie viel Aufruhr braucht es insgesamt für die Literatur?
0: Den allergrößten, hoffentlich. Das wäre meine persönliche Antwort. Die Antwort von Insa Wilke, der diesjährigen Anna Vandenhoek, Dozentin für Literaturkritik, das müssten wir sie direkt mal fragen. Aber in ihrem Vortrag Macht und Möglichkeit widmet sie sich eben genau dem. Sie widmet sich dem Zustand der Literaturkritik heute in einer Gegenwart, die von Populismus und Trump und gerade KI-gestützten Texten, was da alles im Orbit ist, wie die Literaturkritik sich da behauptet, was ihre Aufgabe derzeit ist und wie sie darauf vielleicht auch antworten kann und genau das, Literatur in ihrer Funktion für eine Gesellschaft eigentlich zu stärken, wie sie das tun kann, dem widmet sich Insa Wilke am 26. Oktober.
1: Und wir auch mal so ein bisschen die Qualitätskriterien. Nennt sich alles Literatur und wann ist sie von substanzieller Bedeutung, dass sie was macht, dass sie bewegt, dass sie, egal ob jetzt das Gemüt oder den Kopf.
0: Das ist ja die Anforderung an Literaturkritik, die wir alle haben. Sie soll uns helfen, Texte einzuordnen. Sie soll schon mal vorsortieren, was es sich lohnt zu lesen oder was nicht. Natürlich ist Literaturkritik aber auch immer abhängig davon, wer da gerade kritisiert und mit welchen Kriterien man an Texte herangeht. Also das ist natürlich nichts, was man sehr einfach über einen Kamm scheren kann und wo es die eine richtige Antwort gibt.
1: Gab es ja auch entsprechend Aufruhr mit Dennis Scheck.
0: Oh ja, ist selbst immer wieder im Gespräch die Literaturkritik und das macht tatsächlich auch Insa Wilke. Sie befragt auch sie zeigt so ein bisschen auf, was an Anforderungen eigentlich an die Kritik selber gestellt wird und womit sie auch als Literaturkritikerin sich jeden Tag so rumschlägt. Soll sie kürzer sein? Soll die Literaturkritik länger sein? Soll sie nacherzählen oder eben nicht? Also auch da gibt es ja sehr viele Meinungen dazu, wie Literaturkritik heutzutage eigentlich zu sein hat. Die Literaturkritik-Vorlesung selber ist aber tatsächlich auch angekoppelt an ein Seminar. Also eigentlich ist das Seminar der Schwerpunkt und wir haben das Glück, da noch einen Vortrag mitzubekommen. Aber es geht bei Insa Wilke, glaube ich, auch sehr stark darum, ins Gespräch mit Studierenden zu kommen, die sich für Kritik interessieren und da weiter zu forschen und zu schauen, was passiert da eigentlich und unter welchem Druck arbeitet gerade eigentlich die Literaturkritik.
1: Beim Thema Aufruhr sind wir auch eine Menge engagierter Autorinnen am Werk. Zum einen mit Genderpunks, wo es um Rebellinnen geht, was ihre Identität angeht, ihre sexuelle Selbstbestimmung, ihr gesellschaftliches Standing. Das ist ja eine Frage, die hört nicht auf. Aber die Autorin redet da auch so ein bisschen in früheren Jahren und Jahrzehnten.
0: Ja, genau. Kuku Schrapnell hat mit Genderpunks auch ein historisches Buch vorgelegt, in dem Kuku Schrapnell einmal schaut, was für non-binäre Figuren gab es eigentlich in der Geschichte, von denen wir heute gar nicht wissen und wie haben die damals eigentlich schon unser Verständnis von Gender und von Geschlecht gedehnt, zerborsten, wie haben sie damit gearbeitet und Kuku findet da einen ganz wunderbaren Ton, das zu beschreiben, der sowohl sehr liebevoll ist, aber gleichzeitig auch uns teilhaben lässt und hier und da auch so ein gelegentliches Augenzwinkern einbindet. Man kann sich damit sehr gut einfach diesem Thema und dem Gender-Nonkonformismus widmen und versteht, dass das einfach schon immer da war. Das ist keine Mode, die jetzt plötzlich aufpoppt, sondern das ist Teil unserer Gesellschaft schon immer gewesen und Kuku zeigt es uns und wir freuen uns sehr, dass Tobi Schiller dabei ist. Auch den kennt man als Autor. Er wird das Gespräch mit Kuku führen. Und das ist eine Kooperation übrigens mit dem Queeren Zentrum Göttingen. Das findet statt im Rahmen der Queeren Kulturtage. Und der Rote Buchladen ist auch mit dabei. Und ich glaube, es ist eine gute Gemeinschaftssache, die wir da auf die Beine bringen.
1: Es gibt noch so ein sehr couragiertes, fast schon Streitgespräch. Da geht es auch um Lebensentwürfe und Positionen. Kinderwunsch oder auch nicht, Familienidyll oder Einzelkämpferin, keine Unterstützung in weiter Flur, aber das Bedürfnis da ist, Kinder zu haben.
0: Wir sind auf der letzten oder vorletzten Buchmesse aufmerksam geworden auf Verena Güntners Medulla und Jade Yasemin Önders Antimüller. Zwei Bücher, die ein ähnliches Themenspektrum umkreisen, sich aber dem ganz unterschiedlich widmen. Und dann haben wir gedacht, Mensch, eigentlich müssten die beiden doch zusammen aufs Podium und wir gucken mal, ob sie offen dafür sind. Jade Yasemin Önder und Verena Güntner haben sofort gesagt, ja, oh ja, da hätten wir Lust drauf, da sind wir dabei. Und deswegen freuen wir uns sehr, dass wir einen Abend widmen können dieser großen Frage, Kinder kriegen, ja oder nein? Was mache ich mit einem Kinderwunsch? Wie spielt auch das Patriarchat noch hinein in den Kinderwunsch, den Menschen erleben können und dirigiert damit, ob gewollt oder nicht?
1: Und lässt dann die Frauen im Regen stehen.
0: Weil vielleicht der Partner für sich selbst entschieden hat, er möchte keine Kinder und Menschen.

0: leidet damit, aber für die Partnerin an seiner Seite gleich mit. Das ist ungefähr auch der Entwurf in Antimüller. Und in Medulla wiederum begegnen wir einer größeren Konstellation an Menschen und Paaren, in deren Zentrum schwangere Frauen stehen, die sich diesem Thema Kinderkriegen, Rollenmodelle innerhalb von Familien, überhaupt Familienmodellen ganz frisch widmen und sich da irgendwie nicht überholten Konventionen und beugen wollen, sondern dem einfach auch so ein bisschen die Breitseite zeigen. Und das ist sehr schön und wir sind sehr gespannt, wie die beiden sich austauschen werden über das Thema und auch über ihren literarischen Angang, sich dem zu widmen.
1: Das spielt in gewisser Weise auch der Abend mit hinein, der sich dem Opferbegriff widmet, bestimmten Zuordnungen, bestimmten Rollen und Mechanismen.
0: Weil es um gesellschaftliche Rollenvorstellungen und gesellschaftliche Zuschreibung geht, dann ja, dann haben die Abende auf jeden Fall eine Parallele. Um den Kinderwunsch selber gibt es bei Alice Hasters weniger, sondern sie widmet sich tatsächlich diesem Opferbegriff in unserer Gesellschaft und was mit dem Begriff Opfer für Wandlung und was wir anhand dessen auch für gesellschaftliche Transformationsprozesse ablesen können. Also sie schaut sich an, was wir früher als Opfer verstanden haben, wie wir heute den Begriff des Opfers benutzen und dass das einfach kein Begriff mehr ist, wo wir vielleicht so etwas wie Mitgefühl empfinden oder eine Form von Solidarität sofort entsteht oder wir das Gefühl haben, hey, da müssen wir unterstützen, sondern dass der Opferbegriff heute eigentlich in einer Gesellschaft, die immer mehr auf Härte und ich muss mich durchsetzen und vielleicht auch eine gewisse Form von Gewaltakzeptanz mitbringt.
1: Also selber schuld, wenn man sich zum Opfer machen lässt, aggressiv drauf zu reagieren.
0: Genau, da ist das Opfer immer die Figur oder der gesellschaftliche Part, der eigentlich auf so einen Widerspruch oder Widerstand stößt, weil er Solidarität fordert, weil er Weichheit fordert, weil man eigentlich nicht gewillt ist, das zu akzeptieren, dass da jetzt jemand kommt und sagt, hey, wir müssen auch darauf gucken, was das eigentlich mit unserer Umwelt, mit Mitmenschen macht, wenn wir uns so und so agieren. Und diesen gesellschaftlichen Wandel, den betrachtet Alice Hasters, schaut sich an, was da passiert und kann darüber eine sehr gute Analyse unserer Gegenwart entfalten.
1: Die Frage, was kann Literatur bewirken, stellt ja auch Steffen Matos letztendlich an dem Abend erzählte Welt.
0: Ja.
1: Also diese Quo Vadis-Frage, die lässt euch scheinbar nicht in Ruhe.
0: Nee, die lässt uns auch nicht in Ruhe, das stimmt. Und die lässt offensichtlich auch die Literaturwissenschaft nicht in Ruhe. Steffen Matos wirklich ist ein Ziegelstein an Literaturgeschichte, uns mit erzählte Welt hingelegt hat und lohnt sich da drauf zu schauen, weil Steffen Matos nicht einfach nacherzählt, was in der Literatur der letzten Jahrzehnte seit dem Mauerfall passiert ist und was wir da vielleicht auch für Eklats oder Streitigkeiten und Debatten geführt haben, sondern Steffen Matos Perspektive ist tatsächlich immer die, wie wirkt Literatur und Gegenwart zusammen? Und zwar nicht nur in die eine Richtung, sondern auch in die andere. Also wie hat Gegenwart auf Literatur gewirkt? Wie hat aber auch die Literatur wiederum und die Debatten, die darum geführt wurden, auf die Gegenwart eingewirkt? Also er schaut sich dieses Wechselverhältnis an und begreift Literatur da auch als eine Art kultureller Praxis. Und das macht es so spannend, ihm zu folgen und zu schauen, was findet er da heraus über die Literaturgeschichte der letzten Jahre und wie funktioniert Literatur als Gesellschaftsmacherin oder als Kraft, die auch eingreifen kann in gesellschaftliche
1: also
0: Entwicklung.
1: Eine widerständliche, eine widersprüchliche Kraft.
0: Vielleicht hat es auch mal die Katalysatorfunktion, dass es Themen beschleunigt oder nach oben spielt, die sonst viel länger gebraucht hätten. Es gibt da unterschiedliche Möglichkeiten.
1: Ja. Aber dass sich immer Stimmen im besten Sinne zu Wort melden und sagen, guck mal oder frag nach.
0: Genau, es wird sehr deutlich, dass Literatur einfach dadurch, dass sie unsere Realität entweder abbilden kann, nicht so gut wie die Fotografie im Detailreichtum vielleicht, aber entweder sehr realitätsnah oder die Realität auch maximal überdehnen, überzeichnen, völlig neu erfinden kann, das erlaubt einfach so eine Art Experimentierbaukasten. Also ich kann unterschiedliche Dinge ausprobieren, ich kann unterschiedliche Ausgänge eines Problems mal durchspielen. Ich kann mir völlig neue Welten erschaffen, in der ich auch immer vielleicht mit den historischen Fakten einfach spielen kann und schauen kann, was wären alternative Möglichkeiten.
1: Und sie nochmal im besten Sinne neu sortiere und gucke, was für einen Befund ich daraus ermitteln kann.
0: Ja. Genau. Das ist tatsächlich etwas, was uns einfach super stark interessiert, natürlich, weil wir hier als Literaturhaus immer nach der Funktion von Literatur fragen und immer danach fragen, was Literatur für eine Gesellschaft, für eine Relevanz hat oder für eine Bedeutung hat. Und gerade dann in Zeiten wie diesen, wo man merkt, dass man so viel offene Fragen hat und unsicher ist, wie es weitergehen soll, da ist natürlich Literatur eine Kraft, die sagen kann, hey, ich habe ein Angebot. Ich habe keine Antwort, aber ich habe ein Angebot und vielleicht lohnt es sich, darüber nachzudenken.
1: Das Thema jetzt nochmal aufzufrischen. Und das macht ja auch Lukas Rietzel. Wirkung und Nachwirkung von gesellschaftlichen Entwicklungen am Beispiel einer Kleinstadt in der ehemaligen DDR. Ne?
0: Sanditz ist die Stadt, die Lukas Rietzel entwirft. Die ist fiktiv, aber das, was er uns beschreibt, ist tatsächlich sehr real. Wir reisen mit ihm eigentlich so seit den ausgehenden 70er Jahren mit und treffen auf ein Figurenpanorama, was sehr genau gezeichnet ist, sehr in seiner Ambivalenz gezeigt wird. Also es gibt nicht die klassischen 5 Klischee-Fächer, denen er sich da bedient und mit denen wir dann nochmal die Gegenwart oder die letzten Jahre durchmarschieren dürfen, sondern er macht das sehr viel differenzierter, schaut sich wirklich an, was waren die Entwicklungen, wie war Mauerfall, Corona-Pandemie, der Ukraine-Krieg, wie wirkt das alles auf diese Gegend, auf diese Kleinstadt ein und was macht das mit den Menschen?
1: Das ist, glaube ich, die Frage. Was macht das mit den Menschen?
0: Genau, er lässt sich eben nicht dazu hinreißen, so eine sehr platte Antwort zu liefern und zu sagen, ja, und deswegen wählen jetzt alle AfD oder so. So ist es eben nicht.
1: Es macht was und das schauen wir uns an, was es macht.
0: Genau. Er spielt mit diesen Zeitebenen, er spielt mit den Figurenperspektiven. Der Roman entfaltet einen wahnsinnigen Sog, weil ich immer wieder auf eine andere Figurenperspektive treffe, immer wieder mal in eine neue Zeit und sehen kann, aber so sind die Entwicklungen mittlerweile verlaufen. Und das ist wirklich ein Gesellschaftsroman, der einfach die letzten Jahrzehnte betrachtet und wo man sehr viel nochmal versteht, was da in so einer Kleinstadt wie Sanditz eigentlich passiert und aufeinander prallt und was los ist, wenn der Tagebau plötzlich abgebaut wird oder so ein Dorf komplett verschwindet. Es ist ein Roman, der uns sehr begeistert hat und auf den wir uns sehr freuen, das hier besprechen zu können.
1: Es gibt ja noch einen Roman, der in der Geschichte noch weiter zurück guckt, bis in die Phase des Ersten Weltkrieges und dann ein ganz befremdendes Generationen-Duell beschreibt. Der Vater keine Kriegseuphorien entwickelt und der Sohn hingegen das so als Lustpotenzial fast betrachtet.
0: Total, aber ich glaube auch aus der Leerstelle heraus oder aus dem Nichtkönnen heraus in Norbert Streins Im ersten Licht ist die Konstellation so, dass der Vater seinen eigenen Sohn versehrt, damit dieser nicht in den Krieg muss. Und aus diesem nicht in den Krieg ziehen können, entwickelt sich dann so eine lebenslange Obsession mit dem Krieg. Auch irgendwas Pathologisches, dieses Gefühl, nicht dabei gewesen sein zu können oder nicht mitgemacht haben zu können, was natürlich aus unserer heutigen Perspektive völlig abstrus und fast absurd ist, was aber angesichts der Debatten, die wir gerade wieder führen und angesichts der Remilitarisierung und der immer stärker werdenden militärischen Strategien, glaube ich, eine Frage ist, die, obwohl es ein historischer Stoff ist, gegenwärtig sehr viel zu sagen hat. Außerdem ist es Norbert Strein, also der schreibt Bücher, da schlackern einem die Ohren. Auch literarisch ist das Ganze wirklich ein großer Wurf. Kein leichter Text, aber einer, der einen, glaube ich, zurücklässt mit einem sehr viel mehr. Einfach mehr Verständnis, mehr Perspektive, mehr Sprachbewunderung.
1: Der was mit einem macht.
0: Der macht was mit einem, auf jeden Fall.
1: 300 Männer lässt Konstantin Richter aufmarschieren. Und damit ist er ja zurzeit in aller Munde, in allen Feuilletons. Da habt ihr Glück gehabt, dass ihr den Autor noch für einen Abend nach Göttingen einladen konntet.
0: Ja, wir hatten Glück, dass wir die Einladung ausgesprochen haben, bevor er den Deutschen Sachbuchpreis bekommen hat. Ich weiß nicht, wie sein Terminkalender mittlerweile aussieht, aber da sind wir sehr froh, dass Konstantin Richter mit 300 Männern kommt in unserer Reihe. Wie reich ist das denn? Die machen wir ja gemeinsam mit dem Soziologischen Forschungsinstitut, angegliedert an die Uni. Diesmal schauen wir uns aber nicht den individuellen Reichtum an oder den Reichtum von amerikanischen Technokraten, sondern diesmal geht es tatsächlich um eine, zwar um die unsrige und um die sogenannte Deutschland AG, eine Gruppe von 300 Männern, daher auch der Titel, die einfach in den letzten Jahrhunderten die Geschicke Deutschlands und die Wirtschaft Deutschlands sehr stark bestimmt haben, via das Absprachen, Handschlag und Geklüngel.
1: So das ökonomisch profilierte Netzwerk.
0: Das Netzwerk, was dahinter steht und was tatsächlich auch mitgewirkt hat, ein bestimmtes Narrativ oder eine bestimmte Erzählung zu schaffen von Deutschland als solventer Wirtschaftsnation, als immer noch führende Wirtschaftskraft in Europa. Und Konstantin Richter hat lange an diesem Band gearbeitet und hinterfragt dieses Narrativ und stellt mit seinem Buch die Frage, stimmt das eigentlich noch? Also sind wir noch diese solvente Wirtschaftsnation oder müssen wir dieses Narrativ, was wir einfach aus den letzten Jahrhunderten mittragen und immer weiter kultivieren, müssen wir das nicht eigentlich mittlerweile hinterfragen? Wie reich ist Deutschland?
1: Es hieß ja, Ende der 50er, Anfang der 60er Jahre, wir sind wieder wer, dass man sagen müsste, wir waren vielleicht mal wer.
0: Sind wir noch wer?
1: Und wer sind wir jetzt eigentlich?
0: Wer sind wir jetzt eigentlich? Genau, darum geht es diesmal in dieser Reihe. Wie reich ist das denn? Und wir gucken mal, wie reich ist denn Deutschland noch? Und was verstehen wir eigentlich unter Reichtum? Und wie wird er gebildet oder verhandelt bei uns?
1: Ja, oder die Verteilung von Reichtum.
0: Wie wird er verteilt?
1: Ja, jetzt sehr extrem zuspitzt.
0: Die Schere geht weiter auseinander, das ist so.
1: Aufgeklärt statt aufgeregt. Also KI-Alltag und Pubertät.
0: Und Pubertät. KI haben wir alle ständig um uns und sind selber überfordert damit und wissen nicht, was das mit unserer Gesellschaft eigentlich was macht, was das mit unseren Arbeitsstrukturen macht, was das mit allem eigentlich macht. Und Madita Oeming, die wir alle bestimmt von ihrem Buch Porno kennen, hat sich der digitalen Pubertät zugewendet, die heute Jugendliche durchleben, ob sie wollen oder nicht. Und die ganz anders aussieht als die, die wir damals vielleicht hatten. Unsere Fragen wurden vielleicht von Dr. Sommer in der Bravo geklärt oder mit im besten Falle den Müttern oder den besten Freundinnen. Heute kann das ganz anders aussehen. Heute können Fragen in Klassenchats gestellt werden, wo natürlich überhaupt kein sicherer Raum gegeben ist, um sich Themen wie Sexualität, Geschlecht, Krankheiten, was weiß ich, was alles da dranhängt, die eigenen Identitätsfragen, die da zu besprechen, das kann tatsächlich sehr gefährlich werden. Es kann noch schlimmer ausgehen, wenn wir über Deepfakes nachdenken oder über eine KI-gesteuerte Bild-Porno-Kultur, die da auf Jugendliche heute einstimmt. Und Madita Oeming hat sich diesem Thema gewidmet und sagt, wir müssen da hingucken, wir dürfen eben nicht wegschauen und wir dürfen auch nicht alarmiert, aufgeregt durch die Gegend laufen, sondern wir sind angehalten, Jugendlichen den Umgang damit zu erläutern, ihnen bestimmte Hilfestellungen an die Hand zu geben und auch zu gucken, in welchem Raum bewegen wir uns da eigentlich.
1: Anstatt das Thema in dem Sinne medial öffentlich zu machen und ganz intime Räume zu okkupieren.
0: Es geht viel um Transparenz und es geht aber auch um das Einüben von gewissen Verhaltensweisen. Es geht bei Madita Oeming auch darum, juristische Dinge mal einzuordnen und ein bisschen Handreichung zu geben und dann eben halt uns auch selber anzuhalten, mal darüber nachzudenken, wie so eine digitale Pubertät eigentlich aussieht und was das macht.
1: Da klingt ja Anna Karenina in 100 Minuten wie eine leichte Reise durch ein ganz besonderes literarisches Kapitel.
0: Ja, Maike Rötzer kommt wieder mit einem Erzähl-Solo. Und das ist unsere Lesung vor Weihnachten, mit der wir uns in eine kleine Weihnachtspause verabschieden. Und wir haben uns überlegt, okay, was könnten wir machen zu Weihnachten oder vor Weihnachten? Und natürlich, wir hätten jetzt auch eine Weihnachtsgeschichte erzählen können oder so. Aber wir dachten, nee, wir bitten Maike Rötzer, uns Anna Karenina zu erzählen, diesen russischen Klassiker, in dem es um gesellschaftliche Erwartungshaltung geht, in dem es um Familienkonflikte geht, in dem es um Gerüchte geht, um Liebesgeschichten und Beziehungen, die gewollt oder nicht gewollt sind und so weiter. Alles, was man vielleicht auch an der heimatlichen Kaffeetafel zu Weihnachten mehr oder weniger wieder erleben kann. Und wir dachten, Maike Rötzer kann uns vielleicht vorher so ein bisschen läutern und uns zeigen, was so die Folgen davon sind und uns vielleicht ein bisschen gelassener in die heimatlichen Weihnachtsfeste entschieden.
1: Und das eben nicht in Form eines verfilmten Kostümschinkens.
0: Nein.
1: Sondern auch als Reise in eine historische Lebenswelt.
0: Genau, Kostümschinken, das sind weniger Maike Rötzers Sachen, zumindest nicht in ihren Erzählsolos, sondern sie ist tatsächlich sehr modern in ihren Erzählsolos und arbeitet diese Klassiker aus ihrer heutigen Perspektive auf. Sprachlich bleibt sie hier und da immer sehr nah da dran, also man hört das Material, was sie da bearbeitet, sehr stark durch, das macht sehr viel Spaß und gleichzeitig erlaubt sie sich aber hier und da durchaus auch den ein oder anderen Kommentar und die ein oder andere Einordnung. Und das macht sehr viel Spaß mit ihr, diese historischen Klassiker entweder erstmals zu erleben oder wieder neu zu erleben.
1: Es gibt noch ein kleines literarisches Fest, nämlich einen Debütantinnenball. Neuland, Entdeckungen.
0: Es erscheinen unfassbar viele gute Debüts in dieser Saison oder auch sind in der letzten schon erschienen und uns fiel die Auswahl wirklich nicht leicht. Aber wie gesagt, drei Menschen laden wir wieder einmal zu unserem Debütantinnenball ein. Und wir haben uns entschieden für Muri Darida, für Son Lewandowski und für Sophia Meerwald. Die drei haben, wie wir finden, fantastische Debüts vorgelegt. Die sind sprachlich so flexibel und innovativ und erzeugen so eine Spannung. Ich habe sehr große Leselust empfunden bei diesen drei Debüts. Und gleichzeitig verhandeln sie aber auch Themen, mit denen wir uns auseinandersetzen wollten und die wir gut finden, die aber auch sehr unterschiedlich sind. Bei Muri Darida reisen wir nach Ungarn und in eine Familiengeschichte zurück, in der sehr viele Geheimnisse uns begegnen und der auch der ein oder andere Schnaps getrunken wird. Bei Son Lewandowski sind wir plötzlich im Leistungssport und gucken uns an, was das eigentlich für eine ganz eigene Welt ist, da zwischen Disziplin und Auftrittsdrang und so. Das faltet nochmal so ganz eigene Regularien und öffnet so die Tür in einen ganz eigenen Bereich. Bei Sophia Meerwald und Sperrgut sind wir dann in einer utopischen WG, wo zwischen Astro-TV und Paprikasuppe so das eine oder andere gesellschaftliche Thema verhandelt wird und sich die Bewohnenden des Lusthansa, so heißt dieses Haus, so eine ganz eigene Lebensform geschaffen haben, die aber dann bedroht ist, weil der Abrissbescheid an die Tür klopft. Genau, das sind sehr unterschiedliche Themen, die aber alle so eine Fabulierlust verbindet und wir freuen uns sehr, dass wir die in so einer Art Schnelldurchlauf hier gemeinsam auf die Bühne bringen können.
1: Letztendlich komprimiert ihr dann einem Abend, was eigentlich das ganze Programm charakterisiert. Das ist unglaublich komplex, differenziert in die verschiedensten Themen unterwegs ist, die irgendwas mit unserer Wirklichkeit zu tun haben oder zu tun haben könnten.
0: Ja, das ist interessant. Und gerade auch, dass dann diese jungen Stimmen genau das auch in der kondensierten Form eigentlich zeigen, was gerade in der Literatur vielleicht passiert, nämlich dieses Ausschweifen in alle Bereiche und nach Erzählformen suchen, nach Möglichkeiten der Abbildung oder des Entwickelns von Sprache und Text irgendwie zu suchen. Ja, ich glaube, das wird ein großes Literaturfest, dieser DebütantInnenball, ja.
1: Und es gibt zum Abschluss noch mächtig Aufruhr mit Michaela Kohlhaas. Und das auch im Bündnis mit dem Deutschen Theater, was Kleists Erzählung in einer dramatischen Form auf die Bühne bringt.
0: Der Abschluss dieses Herbst- und Winterprogramms ist gleichzeitig der Auftakt des Kleist-Jahres 2027. Und wir freuen uns sehr, dass Heike Geisler mit Michaela Kohlhaas kommt, einer Überschreibung dieser berühmten Kleist-Novelle, in der sie den Protagonisten zu einer Protagonistin macht und schaut, was da passiert. Bei Kleist ist es ja eher der Wüterich, der mordend und brandschatzend durch die Gegend zieht, weil er sich im Unrecht sieht und auch tatsächlich ist und nicht davon lassen will, dieses Weltgericht zu halten, bis er sich im Recht wieder hergestellt sieht. Und Heike Geisler macht so ein Gedankenexperiment und macht den Michael Kohlhaas zu einer Michaela Kohlhaas, die eben nicht mit dem Schwert durch die Lande zieht und sich ihr Recht erkämpft, sondern die das in einer eher Widerständigkeit, in einer Abwehrhaltung, in einer Unkonventionalität sucht. Diese Wiederherstellung einer neuen Welt oder diese Neueinrichtung einer Welt, die sie irgendwie in einer Falschentwicklung sieht. Und genau, wir haben uns mit dem Deutschen Theater Göttingen zusammengetan, die an dem gleichen Thema dran sind und sich natürlich auch für den Michael Kohlhaas interessieren gerade. Wir machen da gemeinsame Sache und bringen die Autorin und das TT zusammen und es wird eine Lesung mit theatralen oder performativen Interventionen geben. Das wird,
1: glaube ich, sehr schön. Ja, auch der Frage, wie viel Regelwerk brauchen wir eigentlich und können wir nicht einiges davon absägen?
0: Ja, und welches Regelwerk ist vielleicht einfach verwachsen und verknurrt und passt gar nicht mehr auf unsere Zeit, ja.
1: Also, um sich auch ein bisschen freiere Aussichten zu schaffen.
0: Das wäre schön.
1: Es wird auf alle Fälle ein aussichtsreicher Literaturherbst und Winter im Literaturhaus.
0: Ja, wir haben viel vor und wir freuen uns sehr darauf und wir würden uns super freuen, wenn natürlich auch das ankommt und die Menschen Lust haben, das mit uns gemeinsam zu bestreiten.
1: Dann auf gutes Gelingen.
0: Dankeschön.

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Willkommen zu einer neuen Folge von Kunststoff FM hier im Göttinger Stadtradio. Für den Inhalt dieser Sendung ist Lennart Zwolski verantwortlich. Heute haben wir wieder ein besonderes Programm für euch, denn es gibt neue Musik von uns. Auf allen Streaming-Plattformen gibt es seit 2 Wochen eine neue EP zu hören. Kunststoff 03 heißt das Stück und wir haben 10 Tracks von 4 Göttinger-Produzentinnen für euch. In der heutigen Sendung hören wir zusammen den neuen Release und danach gibt es wie gewohnt ein DJ-Set. Eine Aufnahme vom 30. Juni aus dem Siebruch von der Westfest Afterparty, die wir zusammen mit der Flause veranstalten. Haben. Es erwartet euch verzerrter Techno aus den 2010er Jahren. Ich bin Elias, aka DJ Akut und es geht auch schon direkt los mit einem Track von mir. Get This heißt er. Viel Spaß mit der Sendung.

Ihr habt Windschatten von Bonus 360 gehört und auf den nächsten Track von unserer Kunststoff 03 EP bin ich besonders stolz. Entstanden letztes Jahr im Urlaub am Bodensee haben Lukas und ich 2000er Tribal Techno mit einem vollen melancholischen Synth verbunden. Ich freue mich sehr, ihn euch heute zu zeigen. Hier kommt Lindau von DJ Akut und Bonus 360.

An dieser Stelle möchte ich alle darauf hinweisen, dass das Polymer-Festival wieder ansteht. In genau einem Monat feiern wir wieder an der Bergbühne Burghausung und noch gibt es Tickets. 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Tickets gibt's ab 30 Euro. Wir freuen uns auf euch. Jetzt aber zurück zu der Musik und ihr werdet es vielleicht schon bemerkt haben, dieses Mal geht es bei der EP darum, die Vibes aus den Anfängen der Techno-Szene einzufangen und der folgende Track unterstreicht das nochmal. Es gibt Acid Trance von Just Trance und DJ Akut. Viel Spaß bei Mind the Gap.

Das war Mind the Gap von Just Trance und DJ Akut. Die Musik findet ihr übrigens auf allen großen Streaming-Plattformen unter Kunststoff03. Der nächste Track wird ein gutes Stück härter. Ihr hört Zwickmühle von mir, DJ Akut.

Weiter geht's mit etwas modernerem Sound, der seine Inspiration aus den 2000ern aber nicht verstecken kann. Hart, schranzig, hier ist Ilonka mit Sonorant.

Gerade habt ihr so nur Rand von Ilonka gehört und es wird doch härter. Ein Tribute an den Schöpfer des Schrans, der selber manchmal nicht so zufrieden damit war, wie sich diese Musik entwickelt hat. Viel Spaß mit Ferengd und Lieblingsschranzparty.

Vielen Dank an Ferenc für diese beiden Tracks. Zum Ende wird es nochmal ein bisschen langsamer, dafür aber auch ein gutes Stück dümmer. Inspiriert von Holzplatten und Produzenten wie Andreas Krämer haben mein Mitbewohner und ich einen Track produziert, der die Vorstellung unseres neuen Releases abstellen soll. Ihr hört Keksdose von Boneless 360 und DJ Akut.

0: Das war's mit der Vorstellung von unserer neuen Musik. Streamen könnt ihr das jetzt auf allen gängigen Plattformen. Kunststoff 03 heißt der Release, aber keine Sorge, wir machen hier noch eine Stunde weiter. Ab jetzt mit einem DJ-Set von mir, welches am 30. Juni im Stilbruch aufgenommen wurde. Viel Spaß mit 2010er Techno von DJ Akut. Ihr seid bei Kunststoff FM.
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0: Das war DJ Akut. Wenn ihr noch mehr solche Sets hören wollt, dann schaut doch mal bei unserem Soundcloud vorbei. Wir sind Kollektiv Kunststoff. Ich bin Elias und für den Inhalt dieser Sendung ist Lennart Zwolski verantwortlich. Damit entlasse ich euch dann auch ins Wochenende. Kauft euch Tickets fürs Polymer Festival, wenn ihr noch keine habt. Und schaltet auch das nächste Mal wieder ein, wenn es heißt Kunststoff FM, Göttinger Stadtradio.
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